0: hier Applaus auf. Also die Menschen, die hier sind, die wollen ihr Land und die wollen ihren Geburtstag feiern.
1: Beim Landesparteitag der CDU in Nordrhein-Westfalen hat Ministerpräsident Wüst die geplanten Reformen der Bundesregierung verteidigt. Allerdings sieht der CDU-Politiker auch Klärungsbedarf bei der geplanten Attestpflicht ab dem ersten Krankheitstag. Wüst sagte, die Kritik aus der Ärzteschaft müsse ernst genommen werden. Der AfD-Bundesparteitag in Erfurt hat die beiden Vorsitzenden Krupalla und Weidel im Amt bestätigt. Krupalla bekam 70%, Weidel gut 81% der Stimmen. In ihrer Rede betonte Weidel einen Führungsanspruch der Partei. Sie sagte, die AfD sei die neue Volkspartei in Deutschland. Bei der Fußball-WM hat Frankreich das Viertelfinale erreicht. Die Franzosen besiegten Paraguay mit 1:0. Philipp Hofmeister, WDR Sport.
2: Mit Laufstärke, Disziplin und teils grenzwertiger Härte machten die Paraguayer der Equipe Tricolore das Leben lange maximal schwer, nahmen Frankreich im Glutofen von Philadelphia die Lust am Spiel und ließen wie schon gegen Deutschland kaum echte Torchancen zu. Es brauchte einen Foul-Elfmeter nach Videobeweis, um das zu ändern. Kylian Mbappé verwandelte nach 70 Minuten souverän und schickte Frankreich mit seinem 7. Turniertreffer ins Viertelfinale. Dort wartet Marokko auf die Franzosen, die in diesem Achtelfinale viel Widerstandskraft benötigten und genau daraus Kraft ziehen können.
1: Marokko hatte zuvor in seinem Spiel Gastgeber Kanada mit 3:0 besiegt. Das Wetter in Nordrhein-Westfalen. In der Nacht überwiegend trocken, nur vereinzelt Regen bei 18 bis 12 Grad. Tagsüber, vor allem in Westfalen Schauer Richtung Kölner Bucht, ist es meist trocken. Dazu in Paderborn bis 22 Grad, in Soest werden 23 erreicht und in Zülpich 25 Grad. Am Montag im nördlichen Westfalen einzelne Schauer, sonst eher trocken bis 27 Grad. Am Dienstag meist trocken bis 29 Grad und am Mittwoch scheint meist die Sonne bei Höchstwerten bis zu 30 Grad. 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
1: Herzlich willkommen auf der Jazz Ahead in dieser ARD Jazz Nacht. Jede Menge Live-Eindrücke von der 20. Ausgabe der Jazz Ahead. Die sogenannten Showcase-Konzerte fanden vom 23. bis 25. April in Bremen statt. Und in den nächsten zwei Stunden kommen auch ein paar der freieren, wilderen, schrägen Ensembles zu Gehör. Till Lorenzen ist mein Name. Zunächst aber möchte ich mit Power-Klaviertrio vom Feinsten starten. Das kanadische Jeremy Ledbetter Trio war Teil der Jazz Ahead. Und was ist das für eine Besetzung? Ledbetter am Klavier, ein großartiger Riffschreiber. Seine Themen, die kleben wirklich sofort im Ohr. Am Bass, vollkommen unaufgeregt und mit einer Ruhe, die man angesichts der vielen Töne, die er geschmackvoll aus seinem Instrument lockt, gar nicht vermuten würde, Rich Brown. Und dann Powerhouse Lionel Lewis an den Drums. Mit seiner eigenen Band war er 2022 bei der Jazz Ahead. Man kennt ihn auch als Drummer von Snarky Puppy. Er spielt bei Laila Bialy. Er ist ein wahres Kraftpaket an den Drums. Also, wir gehen voll rein in ein Konzert, das unterhaltsam und mitreißend war, virtuos, ohne Verkopfung und dann auch noch sehr, sehr emotional. Wie Sie in der etwas längeren Ansage von Ledbetter hören werden, wenn er erzählt, wie seine kleine Tochter ihn für das Stück Suspirito inspiriert hat. Hier ist das Jeremy Ledbetter Trio live bei der Jazz Ahead.

0: Give it up for Rich Brown on the bass.
1: Und natürlich neben Rich Brown noch Lionel Lewis an den Drums, am Klavier Jeremy Ledbetter. Dieses Trio hat wirklich abgeräumt, die kanadische Band aus Toronto. Und ja, sie mussten nach ihrem Konzert gefühlt dann wirklich stundenlang Platten verkaufen, Autogramme geben, Kontakte knüpfen und Fotos machen. In der langen ARD Jazznacht blicken wir auf die vergangene Jazz Ahead zurück. Bremen war wieder das Mekka für Jazz und Jazzentdecker. Ich muss sagen, die Showcase-Auswahl ist etwas zugänglicher geworden. Es sind weniger so richtig freie Ensembles dabei. Weniger, die sich an Free Jazz oder ganz modernen Strömungen orientieren. Insgesamt ist eine höhere, sagen wir mal, Durchhörbarkeit spürbar. Aber es gab auch die Bands, die Krach gemacht haben. Crutches zum Beispiel. Das ist das Bandprojekt von Gitarrist Jan Frisch, der mit Olga Resnitschenko eine frisch gebackene deutsche Jazzpreisträgerin an den Keyboards hat, mit Valentin Schuster einen Drummer mit Punch und mit Laure Boer eine Soundtüftlerin, die dem Gesamtklang von Crutches einige interessante Noises beifügt. Sie hat einen großen Tisch voller Effektgeräte vor sich, unter anderem auch einen alten, manipulierten analogen Telefonhörer, durch den sie stimmverfremde Texte spricht. Crutches kommt aus der durchaus rebellischen Leipziger Szene. Konventionen werden da ja gerne mal über den Haufen geworfen und ich finde ihre eigene Bezeichnung wirklich sehr gut. Bei Crutches trifft Kammerjazz auf Fahrstuhlpunk. Also steigen wir ein, ab in

0: Thanks. Olga Rechenschenko on the synths. On the drums, Valentin Schuster. Laura Boyer on the electronics.
1: Das sind Crutches live bei der Jazz Ahead 2026. Eine hochpolitische Band, eine, die die Grenzen von Sound gerne austestet. Und das war am Donnerstagnachmittag doch ein ziemlicher Hammer im Programm. Im Saal, muss ich zugeben, war es mir persönlich fast etwas zu laut. Die Ohren mussten ja noch wirklich einige Konzerte und Tage durchstehen. Aber was da von der Bühne kam, das war wirklich großartig. Sie haben ihren V8-Motor voll auseinandergenommen, einmal getuned und dann richtig aufheulen lassen. Jetzt möchte ich den Blick noch einmal nach Schweden wenden. Schweden war das Partnerland der 20. Jazz Ahead und im Vorfeld habe ich Götz Bühler, den künstlerischen Berater der Jazz Ahead, gefragt, was aus seiner Sicht Schweden denn zu einem besonderen Jazzland mache. Was zeichnet Schweden aus?
2: Das Schöne ist, dass die Schweden sehr früh angefangen haben, ihre eigene Folkmusik in Jazz zu integrieren. Ich finde es wirklich faszinierend, dass die Schweden es geschafft haben, trotz dieser überwältigenden Einflüsse, wir reden von den 50er, 60er Jahren aus den USA, das Selbstbewusstsein zu haben, ihre eigene Musik auch in diesen Jazz-Kontext zu bringen. Und das machen sie immer noch.
1: Und ja, das konnte man hören bei Joel Lissarides, bei Hederos Gruppen. Aber Folk heißt ja auch, offen für die Klänge anderer Welten sozusagen zu sein. Und das ist im Besonderen bei Lina Langendorf und ihrer Band Langendorf United zu hören. Die Saxophonistin hat sich nämlich aus Stockholm herausbegeben, um andere Sounds aufzusaugen und die mit ihrer Band in einen rauen Groove mit expressionistischem Sound zu verwandeln. Eva Garte hat mit der Saxophonistin Lina Langendorf über ihren Werdegang und die Entstehung des Albums Undercover Beast gesprochen.
3: Lina Langendorf klingt, als wäre sie in den 1970er Jahren im Nachtleben von Addis Abeba aufgewachsen. Das schreibt eine schwedische Zeitung über sie. Aber das ist sie nicht. Lina Langendorf ist in einer schwedischen Kleinstadt aufgewachsen, nördlich von Stockholm. Mit 6 Jahren beginnt sie mit klassischem Klavierunterricht. Ihr erstes Jazzkonzert besucht sie mit 12. Ab dem Moment ist für sie klar, sie will Jazz lernen. Das fordert sie nun auch von ihrem Klavierlehrer ein. Doch der muss passen. Jazz ist nicht sein Metier. Zum Glück entdeckt die 12-jährige Lina kurze Zeit später das Saxophon für sich. Es ist Liebe ab dem ersten Ton. Ein weiterer prägender Moment ist Lina Langendorfs erste Reise nach Mali. Dieser ziemlich spontane Trip hat sie musikalisch inspiriert.
4: I was a little bit down and I was talking to a friend and I didn't know what to do. And she said, what do you want to do? And I said, I want to travel. And she said, where do you want to go to? And I said, the 5 countries that I've dreamt about going to. So I said, Mali or Ethiopia, Japan, Canada or Brazil. And she was like, oh, Mali, I know Tumani Diabate, he's invited me there, do you want to go?
3: Nicht mal einen Monat später sind sie dort, in Bamako. Die Offenheit der Musiker vor Ort und ihre Willkommenskultur beeindruckt Lina Langendorf tief. Sofort wird sie eingeladen, bei Konzerten mitzuspielen. Eine lebensverändernde Erfahrung für sie.
4: It's a different kind of openness that is very encouraging as well. So when I come there and they say, oh, you got the saxophone with you, I've got a gig tonight, do you want to join? And then you're just in. And that is an amazing welcoming way in music that I love. And I try to keep it with me here in Sweden as well.
3: Lina Langendorf kommt verändert zurück. Für sie hat sich ein Schalter umgelegt. Sie versucht, die Offenheit, die sie in Mali kennengelernt hat, auch in Schweden zu praktizieren. Aber das ist nicht so leicht.
4: When I got back from Mali the first time and I went to a jazz concert, I couldn't feel the joy at that moment. And I was like, okay, I can't do this anymore. And what happened was actually I started to play more pop music and rock music, so I was more in those kind of communities.
3: Eine weitere Reise, diesmal nach Äthiopien, verändert ihren Stil nochmals deutlich. Lina Langendorf erweitert ihren Sound um Einflüsse aus Afrobeat und Ethio-Jazz. Heute spielt sie mit ihrer Band Langendorf United einen organischen, leicht psychedelischen, explosiven und extrem groovenden Jazz. Musik Lina Langendorf ist der Überzeugung, dass Kreativität oft in Momenten der Langeweile entsteht. Eine Ressource, die im heutigen Smartphone-Zeitalter selten geworden sei.
4: I think we come up with ideas when we're bored. And nowadays it's easy not to be bored, speaking of the cell phones and so on. Unfortunately, it's easy to... Oh, I'm bored. I will bring up my phone.
3: Statt der sofortigen Ablenkung nachzugeben, versucht sie, ihre Aufmerksamkeit auf die kleinen Dinge des Alltags zu richten, die uns umgeben. Diese Offenheit für jegliche Sinneseindrücke habe schon zu so mancher Songidee geführt, sagt Lina Langendorf.
4: For example, I was listening to a bird the other day, who's got the coolest groove going. So I sang in the groove as well to my voice memo. Wow, this could be something to work with. See what happens.
3: Der groovende Gesang eines Vogels, schnell aufgenommen als Voice Memo und später zu einer Komposition verarbeitet. So kann man das Smartphone auch ganz im Sinne der Kreativität nutzen. Lina Langendorf macht vor, wie es geht.
1: Ein Porträt von Eva Garte über Lina Langendorf und ihr Projekt Langendorf United. Sie sind bei der Jazz Ahead im Kulturzentrum Schlachthof aufgetreten und das war ein mitreißendes Konzert. Auf der Bühne wurde wild ekstatisch getanzt. Das Publikum hat es ebenfalls zumindest teils von den Sitzen gerissen. Ja, eine Seltenheit bei der Jazz Ahead. Und manchmal wurde auch von der Bühne ins Publikum gesprungen. Also es war viel los bei Lina Langendorf und ihrer Band Langendorf United. Von Stockholm über Addis Abeba nach Bremen geht's jetzt mit dieser Band hier in der langen ARD Jazznacht.

0: Uuden vuoden, ladies and gentlemen.
1: Die Gruppe Langendorf United hier in der langen ARD Jazznacht. Die Stockholmer Saxophonistin ist so ein positiver Mensch. Ich bin ihr direkt am Donnerstag der Jazz Ahead in die Arme gelaufen. Sie ist enthusiastisch, empathisch, aufgedreht auch. Sie sprüht nur so vor Freude und Begeisterung für ihre eigene Musik, aber vor allem auch für die Musik anderer. Sie wollte ganz, ganz viel andere Konzerte hören. Sie ist wirklich eine, die weiß, wie man teilt. Langendorf United heißt die Band, Undercover Beast, das aktuelle Album. Nun wenden wir den Blick aber in die Niederlande zum Soul Young Trio. Soul Young stammt aus Südkorea. Ihr Bassist Johannes Fendt ist Österreicher und Max Hering an den Drums ist aus Deutschland. Bei der Jazz Ahead werden Bands aber nach ihrer Szene eingeordnet. Also in welchem Land sind sie beheimatet, wo ist quasi die Homebase? Und das ist eben bei diesem internationalen Trio die Niederlande. Soul Young beispielsweise hat in Arnhem studiert. Ihren klassischen Hintergrund, den kann man an der einen oder anderen Stelle auch im Jazz-Trio noch hören. Besonders schön waren aber auch die Soundeffekt-Spielereien von Johannes Fendt auf seinem Kontrabass. Dafür ist er auch bekannt. Das macht er auch in anderen Bands, wie beispielsweise beim österreichisch-japanischen Pianisten Asio Friesacher. Fendt ist ein Klangmagier und der Bass, der klingt manchmal fast nach Wahlgesang. Zu dritt haben sie am Freitag, am 24. April, der Jazz Ahead gespielt. Hier ist das Soul Young Trio.

Das war am Ende die Stimme von Soul Young live bei der Jazz Ahead. Sie war mit ihrem Trio da, eine sehr freundliche Person und eine Musikerin mit Vision. Die lange ARD Jazz Nacht, die führt uns 6 Stunden lang zur Jazz Ahead 2026 in Bremen. Und nun wird es Zeit, auch mal auf die deutsche Szene zu gucken. Die German Jazz Expo ist ein essentieller Teil der Jazz Ahead. So international, wie man sein will, so sehr ist es dem Festival auch wichtig, auf deutsche Bands zu gucken. Und da habe ich nun eine rausgesucht, die beim Thema Freude und Folk voll andockt. Richard Koch und seine Band Rays of Light. Koch ist ein versierter Trompeter und Komponist und einer, der mit diesem Projekt wirklich so etwas wie folkloristische Leichtigkeit in die Welt schießt. Das liegt auch an der Besetzung. Also Fabiana Striffler, vielleicht Deutschlands beste Jazzgeigerin, ist Teil der Band. Valentin Butsch spielt ein so unglaublich cooles Akkordeon. Das klingt mal nach Kneipe, mal nach Hafen. Und Nora Thiele, die spielt die Frame Drum. Und so haben wir in diesem Ensemble, das auch im besten Sinne auf einem Marktplatz für Unterhaltung und gemeinsamen Tanz sorgen könnte. Richard Koch und seine Rays of Light gibt's jetzt hier live von der Jazz Ahead.

Das ist Richard Koch und seine Band Rays of Light live bei der Jazz Air 2026. So ein bisschen renaissancemäßig auch geprägt das Ganze. Es hat auf jeden Fall sehr großen Spaß gemacht. Und wir nähern uns jetzt dem Ende des zweiten Teils unserer dreiteiligen ARD-Jazznacht über die Jazz Air 2026 in Bremen. Und wir drehen nun nochmal das Partythermometer richtig hoch und reisen mit Sahad in den Senegal. Sahad ist ein Sänger und Gitarrist und er war einer der Vertreter im Feld Jazz from Africa. Sahad, der stammt aus Dakar und seine Musik ist ein ziemlicher Stilmix. Da trifft Afrobeat auf Blues, Funk, Jazz, Reggae und Partymusik. Denn eins muss ich klar konstatieren, als der Mann so cool gekleidet mit Sonnenbrille und langem Mantel auf die Bühne kam, da hat er klar gemacht, hier geht es jetzt nicht um den Kopf, hier geht es nur um das Herz und die Beine. Also nicht Jazz Ahead, sondern sozusagen Jazz Aheart. In den Texten geht es dazu aber auch um das Ende des Kolonialismus, um die postkolonialistischen Auswirkungen und es ist immer ein starker Ruf nach Freiheit zu hören. Sahad, der singt teils auch in Wolof, eine Sprache, die überwiegend im Senegal gesprochen wird und bekannter wurde diese Sprache in unseren Kreisen durch das Lied Seven Seconds von Nene Cherry und Youssou N'Dour. N'Dour singt nämlich die erste Strophe dieses Liedes in Wolof. Mein Name ist Till Lorenzen. Bis gleich zu mehr Jazz Ahead Jazz in der ARD Jazz Nacht. Und hier kommt Sahad.

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1: Die Nachrichten mit Ronald Lessig. Guten Morgen. Die AfD setzt heute in der Thüringer Landeshauptstadt Erfurt ihren Bundesparteitag fort. Zum Abschluss wird das alte und gestern neu gewählte Führungsduo Weidel-Krupalla noch einmal zu den Delegierten sprechen. Aus Erfurt Dagmar Schlichting für WDR aktuell.
2: Vorher, da stehen noch kleinere Anträge auf dem Programm. Da geht es auch darum, die Nachwuchsorganisation Generation Deutschland stärker in die Parteiarbeit einzubinden. Kontroversen werden auch an Tag 2 nicht erwartet, vor allem wohl auch deshalb, um den Wahlkämpfern in Sachsen-Anhalt, Mecklenburg-Vorpommern und Berlin keine Steine in den Weg zu legen. Von diesem Parteitag soll vor allem ein Signal der Geschlossenheit ausgehen und in Erinnerung bleiben, dass die Partei vor Selbstbewusstsein nur so strotzt.
1: In den USA wird das 250-jährige Bestehen des Landes gefeiert. Präsident Trump hält auf der National Mall in Washington eine Rede. Große Hitze behindert die Feierlichkeiten. Eine Parade in der Hauptstadt musste abgesagt werden. 40% der Arbeitnehmer gehen nicht davon aus, dass sie ihren Beruf bis zum Erreichen des Renteneintrittsalters ausüben können. Das geht aus einer Befragung von knapp 28.000 Beschäftigten im Auftrag des DGB hervor, aus der die Funke Medien zitieren. Besonders pessimistisch sind demnach Menschen, die im Handwerk, in der Pflege oder in Erziehungsberufen tätig sind. Beim Landesparteitag der CDU in Nordrhein-Westfalen hat Ministerpräsident Wüst die geplanten Reformen der Bundesregierung verteidigt. Allerdings sieht der CDU-Politiker auch Klärungsbedarf bei der geplanten Attestpflicht ab dem ersten Krankheitstag. Wüst sagte, die Kritik aus der Ärzteschaft müsse ernst genommen werden.
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1: Bei der Fußball-Weltmeisterschaft stehen sich im Viertelfinale Frankreich und Marokko gegenüber. Die Franzosen besiegten in der Nacht Paraguay mit 1:0. Michael Küster, WDR Sport.
3: Dank eines verwandelten Foul-Elfmeters von Superstar Kylian Mbappé hat Frankreich das Ticket fürs Viertelfinale gelöst. In einer zähen Partie konnte der Vize-Weltmeister beim 1:0-Erfolg gegen ein defensiv starkes Paraguay diesmal allerdings nicht überzeugen. Für Mbappé war es schon der 7. Turniertreffer. Frankreich trifft in der Runde der letzten 8 am kommenden Donnerstag auf Marokko. Die Nordafrikaner haben sich zuvor mit 3:0 gegen Kanada durchgesetzt. Damit ist der erste von 3 WM-Gastgebern ausgeschieden.
1: Das Wetter in Nordrhein-Westfalen. In der Nacht überwiegend trocken, nur vereinzelt Regen bei 18 bis 12 Grad. Tagsüber vor allem in Westfalen Schauer Richtung Kölner Bucht, meist trocken, dazu in Schwerte bis 22 Grad, in Unna bis 23 und in Langenfeld bis 25 Grad. 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
1: Jazz Ahead heißt hunderte neue Begegnungen und ebenso viele Bekanntschaften. Die Jazz Ahead in Bremen, immer im April, ist der größte Branchentreff der Welt. Eine große Jazzmesse zeichnet das Festival aus. Vernetzen, Deals machen oder einfach nur gemeinsam neuer Musik lauschen. Till Lorenzen ist mein Name und wir hören noch weitere besondere Momente im Showcase-Festival der Jazz Ahead, wo sich Bands in Kurzkonzerten einem Fach- und Fanpublikum präsentieren. Und damit Werbung für sich machen, in der Hoffnung, dass eine neue Agentur, ein Festival, ein Club, Journalisten auf sie aufmerksam werden. Mit großer Medienpräsenz und in Deutschland auch einigem an Bekanntheit kam Sharon Mansour zur Jazz Ahead. Die israelische Künstlerin aus Haifa ist mittlerweile bei Act Music aus München unter Vertrag. Da ist mit ihrem Trio auch das Album Trigger entstanden. Und interessant ist, sie hat einen Background in klassischer Musik, ist dann aber ins Heavy Rock und Metal Feld gewechselt. Und ihr Jazz heutzutage, der ist immer noch vom Prog Rock der 70er Jahre beeinflusst, erklärt Sharon Mansour.
2: I really enjoyed the classical rock, progressive rock of the 70s. This is one of my major influences. So I used to listen to Emerson, Lake and Palmer, King Crimson, Genesis. So that became natural as well.
1: Hier ist also das verschlungen progressive Klaviertrio von Sharon Mansour live bei der Jazz Ahead 2026 in der langen ARD Jazznacht.

Das ist das Sharon Mansour Trio live bei der Jazz Ahead 2026 hier in der langen ARD Jazznacht. Wir blicken auf die 20. Ausgabe und die hatte zum letzten Mal einen festivalinternen Schwerpunkt namens Jazz from Africa. 3 Jahre lang sollten Bands aus afrikanischen Ländern im Besonderen gefeatured werden. Ab nun sollen sie selbstverständlicherer Teil des Gesamtprogramms sein. Erstmals war ein Musiker aus Togo mit dabei, der Schlagzeuger Kossi Maoun. Er ist ein sehr heimat- und familienverbundener Mensch. Er liebt traditionelle Rhythmen und amerikanischen Jazz. Und Kossi Maoun ist ein zurückhaltend sympathischer Mensch. Meine Kollegin Eva Garte konnte mit Kossi Maoun über seine Musik sprechen.

0: Cult, so hat der togolesische Schlagzeuger Kossi Maoun sein aktuelles Album genannt, das letztes Jahr erschienen ist und auf dem er modernen Jazz mit den sakralen Rhythmen Westafrikas verbindet.
1: Cult is a tribute to my ancestor.
0: Eine Hommage an seine Vorfahren sei das Album, sagt er. Und vielleicht ist ihm die Inspiration zu den Stücken deshalb vor allem dann gekommen, wenn er in seinem Heimatdorf war und dort seine Großmutter besucht hat.
1: It comes naturally. Sometimes I go to the village to see my grandmother. Sometimes early morning I have some melody.
0: Die Melodien kommen ganz natürlich zu ihm, sagt er, ganz automatisch. Manchmal habe er sie direkt früh morgens im Kopf, wenn er aufwache.

Cosima Hun lebt in Lomé, der Hauptstadt von Togo. Da die dortige Amtssprache Französisch ist, spricht er eher selten Englisch. Seine Leidenschaft für das Schlagzeug hat Cosima Hun schon früh entdeckt und sich das Spielen selbst beigebracht. Wichtige Einflüsse und Vorbilder waren für ihn Art Blakey und Elvin Jones. Erste Bühnenerfahrungen hat er dann als Perkussionist der bekannten togolesischen Rap-Formation Two Fawn gesammelt. Verschiedene Kollaborationen in ganz Westafrika folgten. So hat Cosima Hun seine Klangsprache allmählich verfeinert. Eine Klangsprache, die gleichermaßen von rhythmischer Trance wie von Stille und Zuhören geprägt ist. Also

0: Musik sei für ihn Ausdruck seiner Spiritualität, sagt Cosima Aoun. Und sie erfülle eine wichtige spirituelle Funktion in der Gemeinschaft, in der er lebt. Es sei Trance-Musik, die Botschaften aus einer jenseitigen Welt übermittle.
1: Trance is a spiritual meaning to me. Our traditional percussion as a language. When we play in the village, it is a communication between the living being.
0: Das Trommeln sei eine Art Sprache, um mit den Geistern und Göttern zu kommunizieren. Diese Sprache möchte Cosima Aoun auf das moderne Schlagzeug und auf eine klassische Jazz-Trio-Besetzung übertragen. Dafür hat er sich auf seinem Album Cult mit dem Pianisten Joachim Amouzou und dem Bassisten David Kokodoko zusammengetan.

0: is traditional music from my village, voodoo music, trance music, and contemporary jazz. So I try to represent this language on the modern drum.
1: Westafrikanische Percussion-Tradition, Voodoo-Rhythmen und zeitgenössischer Jazz. All das fügt Kossi Maun zu seinem ganz eigenen Sound zusammen. Und er schafft so einen einzigartigen, lebendigen Dialog zwischen traditionellen Grooves und moderner Improvisation.
2: Eva Garte über Kossi Maun und sein aktuelles Album Cult. Mit dem war er bei der Jazz Ahead. Am Donnerstagabend, der Jazz Ahead, 23. April, ist er im Kulturzentrum Flachthof aufgetreten. In dicker Weste, muss man dazu sagen. Ihm war wohl etwas kalt in Deutschland. Aber mit seiner Musik hat er wirklich Wärme im Saal verströmt. Vor allem, als er danach auch das Publikum zum Mitsingen gebracht hat. Hier ist Kossi Maun live bei der Jazz Ahead 2026. Und ihm wollen wir uns nun auch etwas länger widmen. Die nächsten 30 Minuten gehören der Musik von Kossi Maun und seinem Trio, inklusive beeindruckendem Schlagzeugsolo.

0: thank you for coming. Joachim Amou, Joachim Amou. David Kokoroko on bass. My name is Kosima, I'm from Togo.
1: Das ist Musik von Kosima Woon aus dem Togo. Ein besonders herzlicher Auftritt, der viele berührt haben dürfte. Kraftvoll, emotional, persönlich mitreißend. Anrührend. Die lange ARD-Jazz-Nacht mit Momenten von der Jazz Ahead 2026 und nun wird es Zeit, mal ins ganz moderne Fach zu wechseln. Und sich vielleicht auch zu fragen, ist das überhaupt noch Jazz? Klar, irgendwie ist auch das noch Jazz. Sovina ist eine junge Conscious-Rap-Musikerin aus den USA. Sie lebt in Berlin. Ihr großes Vorbild ist Lauryn Hill von den Fugees, vor allem aber auch mit ihrem Soloalbum The Miseducation of Lauryn Hill. Ihr Jazz, der ist eher so von R&B und Neo-Soul geprägt, genauso aber auch vom Gospel. Im Konzert im Schlachthof Bremen hat Sovina betont, dass sie in Spiritualität und im gemeinsamen Musikmachen eine große, wenn nicht sogar die größte Kraft der Welt sieht. Vielleicht war das Jazz Ahead-Publikum noch nicht ganz bereit für sie. In Teilen wirkte es auch noch etwas zu konstruiert, aber Sovina wird ihren Weg gehen, denn dieses Lachen, diese Energie, das ist echt ansteckend. Also gehen wir voll rein in ihr Konzert und starten mit ihrer Version von Doo-Wop That Thing. Von Lauryn Hill. Hier ist Sovina.
2: Hey. Do we have anyone in the building who loves Miss Lauryn Hill as much as I do? Come on.

So geht Jazz bei The Jazz Ahead auch. Sorvina war das mit ihrer Band im Schlachthof Bremen. Rap trifft Jazz-Arrangements. Die junge Spoken-Word-Künstlerin kommt aus New York, lebt aber in Deutschland. Und wer sie live erleben will, am 14. Juli spielt sie beim Kultursommer Oldenburg, am 28. Juli in Paderborn beim Libori-Festival und im August folgen dann auch noch Termine in Würzburg, Jena, Dortmund, Nürnberg, Neustadt am Rübenberge und Berlin. Die lange ARD-Jazz-Nacht ist hier mit Eindrücken von der Jazz Ahead 2026. Und wenn Sie schon komplett hören von Anfang an, es sind wenige Bläser dieses Mal dabei gewesen. Das ganz klassische Saxophon, das gab es dieses Jahr eher selten. Trompeten etwas häufiger. Jetzt kommen wir aber zu einer Posaune. Die belgische Musikerin Nabu Clairhout hat 2025 ein tolles Album namens Indigo bei Edition Records rausgebracht. Und das ist sehr, sehr persönlich von Verlusten geprägt, aber auch von Glücksmomenten im Leben der jungen Musikerin. Und einhellig war die Meinung, das geht ganz schön tief rein, was sie spielt. In jedem Posaunenton liegt das ganze Gewicht ihrer Seele. Hier ist also live bei der Jazz Ahead Nabu, so nennt sie nämlich auch ihre Band.

0: Naboo, live bei der Jazz Ahead, die belgische Posaunistin und Komponistin. Sie war am Donnerstagnachmittag bei der Jazz Ahead in einer der Messehallen zu hören. Und es ist ganz schön zu sehen, wie aus einer etwas trostlosen Messehalle bei der Jazz Ahead ein schöner Konzertraum wird. Dicke schwarze Molton-Vorhänge, Rahmen, alles. Dazu hängen glitzernde Lichter von der Bühne und von der Decke herunter. Und wenn Sie wissen wollen, wie das aussieht, zum einen werden die Jazz Ahead-Konzerte auch peu à peu auf dem YouTube-Kanal der Jazz Ahead mit Video veröffentlicht. Zum anderen haben wir auf ardjazz.de auch eine Compilation über Best of 20 Years Jazz Ahead. Da haben wir für Sie in Kategorien wie Piano, Piano, Piano oder Jazz for Dancers oder Back to the Roots einige besondere Jazz Ahead-Momente der vergangenen zwei Jahrzehnte zusammengeschnitten. Jetzt geht's in die Schweiz zu Louise Knubiel, eine wirklich quirlige Kontrabassistin mit einem sehr eigenen Ansatz. Jazz-Punk-Chanson mit schräger Avantgarde. Ihre Besetzung ist auch besonders, ein Trio mit eben ihrem Kontrabass, einer Bassklarinette und Schlagzeug. Und Louise Knubiel mit ihrem Trio war dieses Jahr in mancherlei Hinsicht sicherlich die unterhaltsamste Künstlerin der Jazz Ahead 2026, denn sie schreibt Songs über beispielsweise ein Glas Pesto, das sie während der Pandemie im Kühlschrank entdeckt hat. Bevor wir sie live hören, porträtiert Eva Garte Louise Knubiel und ihre Musik.
1: Ben, merci pour le voyage.
2: Jazz, Rock, Punk, Pop und Chanson, all das vereint das Trio Knubiel aus der Schweiz zu einem originellen Ganzen. Kontrabassgesang, Bassklarinette und Schlagzeug ist die Besetzung. Im Mittelpunkt Louise Knubiel. Ihre helle Stimme steht im reizvollen Kontrast zum tiefen Klang ihres Kontrabasses. Sie ist die Hauptkomponistin der Band. Trotzdem ist ihr die Zusammenarbeit mit ihren Trio-Partnerinnen und besonders die gemeinsame Improvisation extrem wichtig.
3: Für mich, das ist ein Mischen zwischen, was ich habe geschrieben. Also ich schreibe die Wörter auf Französisch über verschiedene Themas. Und das ist eine Mischung für mich zwischen eine Geschichte zu teilen und Improvisation. Wir haben vielen Interplay und das Trio ist super schön für das, weil wir sind nur drei Leute.
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2: Die Songs der Band kreisen in der Regel um Louise Knubiel selbst. Ihre Alben sind für sie musikalische Tagebücher, wie sie es nennt.
3: Für mich, meine Komposition ist

0: Das Lernen war so, so lustig für mich und ich habe ein Lied geschrieben über das. Das ist auch ein Tagebuchmoment. Ich mag die verschiedenen Themas des Lebens und ein Politikaspekt, weil ich bin ein Feminist, ich bin queer und das ist auch in die Lieder.
1: Politik spielt also auch eine Rolle, aber bierernst wird es bei Luise Knobiel nie. Ihre Musik ist voller Humor, vor allem liebt sie Wortspiele. Die Titel ihrer Alben basieren wortspielerisch auf ihrem Nachnamen, der für sie nicht nur ein Stück Familiengeschichte verkörpert, sondern mittlerweile sogar Teil ihres künstlerischen Konzepts geworden ist.
0: Also mein Familienname ist Unique. Alle die Personen in der Welt, das heißt Knobiel, nicht Knobel, Knobiel, ist von meiner Familie. Das ist eine sehr kleine Familie. Und Knobiel bedeutet die Person, das wie Knoblauch riecht.
1: Selbstironie ist Trumpf. Luise Knobiel platziert auf den Covern ihrer CDs, die sie stets selbst malt, immer irgendwo eine Knoblauchknolle.
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1: Eins ihrer Lieblingsstücke von dem aktuellen Knobiel-Album ist der letzte Titel, Lampadaire, ein Stück über Trennungen.
0: Plural Trennungen, weil ich habe bemerkt, dass es gibt viele verschiedene Trennungen, nicht nur Romantik. Man denkt oft nur auf Romantik-Trennung, aber es gibt mit Freundschaft, mit selbst, mit einem Job, mit einem Ort. Und ich habe dieses Lied geschrieben, weil ich hatte zwei Trennungen at the same time. Und es war sehr schwierig für mich mit einem Ort und mit einem Freund. Und ich almost schreie, toutes les ruptures font mal, was das bedeutet, alle Trennungen tut weh.
1: Die explosive Energie, mit der Luise Knobiel und ihre Band diesen Song interpretieren, gibt auf jeden Fall genug Kraft, um sich nach einer Trennung wieder aufzurappeln.
3: Eva Garte über Luise Knobiel und ihre Band Knobiel. Und dieser witzigen Schweizerin hören wir jetzt live bei der Jazz Ahead zu. Ich sag mal so viel, wenn Sie gleich auch Stille hören, das soll so. Sie hat auf der Bühne intensiv die Pause in einem Song mitgezählt. Und wie die Band dann auf den Punkt wieder zusammen einsetzt, absoluter Wahnsinn. Knobiel live bei der Jazz Ahead und wir beginnen mit dem Pesto-Lied.

0: Vincent André on the drums. Chloé Marcini on bass clarinet. I'm Louise Knobile. Thank you so much.
1: Das ist die Gruppe Knobile rund um Kontrabassistin Louise Knobile aus der Schweiz. Eine spannende neue Band, ein echt cooler Musikansatz. Kontrabass, Drums und Bassklarinette. Nun wollen wir nochmal schwedische Action hören, und zwar mit der Gruppe Nine Sparks Riots. Die Gruppe rund um Posaunist Christian Persson hat das allerletzte Konzert der Jazzhead 2026 gespielt. Bereits in der Sonntagnacht nach Mitternacht hat diese Band dem Schlachthof noch einmal alles abverlangt. Und was gut programmiert war, diese Band ist auch voller hoher Energie fürs Herz, weniger für den Kopf. Drei Bläser, Keyboards, Bass, Schlagzeug und ziemlich Hip-Hop-mäßig gemischt das Ganze, funky zudem. Und es ist eine wahre Freude zuzuhören, wie die drei Bläser Carl Olandersson an der Trompete, Johan Kristoffersson am Altsaxophon und eben Bandleader Christian Persson an der Posaune sich die Bälle nur so zuspielen. Als letztem Eindruck dieser ARD Jazznacht von der Jazzer 2026 nun also diese schwedische Gruppe Nine Sparks Riots. 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Mein Name ist Till Lorenzen und hier kommt schwedische Tanzpower von Nine Sparks Riots.

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1: Die Nachrichten mit Christina Maria Greve. Guten Morgen. In Erfurt haben gestern mehr als 30.000 Menschen gegen den Parteitag der AfD demonstriert. Vereinzelt gab es nach Angaben der Polizei Ausschreitungen. Überwiegend blieben die Proteste aber friedlich. Die AfD setzt ihren Bundesparteitag heute fort. Zum Abschluss wird das alte und gestern neu gewählte Führungsduo Weidel-Krupalla noch einmal zu den Delegierten sprechen. Aus Erfurt Dagmar Schlichting für WDR aktuell.
2: Vorher, da stehen noch kleinere Anträge auf dem Programm, da geht es auch darum, die Nachwuchsorganisation Generation Deutschland stärker in die Parteiarbeit einzubinden. Kontroversen werden auch an Tag 2 nicht erwartet, vor allem wohl auch deshalb, um den Wahlkämpfern in Sachsen-Anhalt, Mecklenburg-Vorpommern und Berlin keine Steine in den Weg zu legen. Von diesem Parteitag soll vor allem ein Signal der Geschlossenheit ausgehen und in Erinnerung bleiben, dass die Partei vor Selbstbewusstsein nur so strotzt.
1: Bei der Fußball-Weltmeisterschaft steht das erste Viertelfinale fest. Frankreich und Marokko treffen dann aufeinander. Die Franzosen besiegten in der Nacht Paraguay mit 1:0. Michael Küster, WDR Sport.
3: Dank eines verwandelten Foul-Elfmeters von Superstar Kylian Mbappé hat Frankreich das Ticket fürs Viertelfinale gelöst. In einer zähen Partie konnte der Vize-Weltmeister beim 1:0-Erfolg gegen ein defensiv starkes Paraguay diesmal allerdings nicht überzeugen. Für Mbappé war es schon der 7. Turniertreffer. Frankreich trifft in der Runde der letzten 8 am kommenden Donnerstag auf Marokko. Die Nordafrikaner haben sich zuvor mit 3:0 gegen Kanada durchgesetzt. Damit ist der erste von 3 WM-Gastgebern ausgeschieden.
1: Und jetzt weitere Meldungen im Überblick. Die Feiern in Washington zum 250. Bestehen der USA können fortgesetzt werden. Wegen eines heftigen Unwetters waren sie unterbrochen worden. Das Veranstaltungsgelände an der National Mall musste evakuiert werden. Zehntausende Menschen sind zu der Feier gekommen, trotz großer Hitze. US-Präsident Trump wird dort eine Rede halten. In Venezuela ist die Zahl der Toten nach den schweren Erdbeben auf fast 3.000 gestiegen. Nach Angaben der Regierung sind außerdem fast 17.000 Menschen verletzt worden. Die Einsatzkräfte suchen weiter nach Verschütteten. Die Chancen, jetzt noch Überlebende zu finden, sind aber gering. Tausende Menschen werden noch vermisst. An Grundschulen in Nordrhein-Westfalen hat der Förderbedarf für Kinder deutlich zugenommen, vor allem im Bereich der geistigen Entwicklung. Schulministerin Feller sagte dem WDR-Magazin Westpol, dass der Bedarf in den vergangenen 10 Jahren um 86% gestiegen ist. Als Grund dafür sieht sie unter anderem, dass Eltern den Kindern zu früh digitale Geräte wie Tablets zum Spielen geben.
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1: An diesem Wochenende feiern mehr als 1 Million Menschen den CSD in Köln. Ein Höhepunkt ist heute die große Demonstration durch die Innenstadt. Martin Heuchel, WDR Köln.
4: Für Queerrechte viele gemeinsam stark. Das ist das Motto beim diesjährigen Christopher Street Day in Köln. Am Freitagabend eröffnete Oberbürgermeister Thorsten Burmeester das 3-tägige CSD-Straßenfest. Seitdem feiert Köln sexuelle Vielfalt, Selbstbewusstsein und Lebensfreude. Mit vielen bunten Partys und Bühnenshows, etwa auf dem Heumarkt oder Altermarkt. Laut dem Veranstalter ist es das größte Straßenfest Kölns. Die große Demonstration startet auf der Deutzer Brücke und zieht dann durch die Innenstadt in Richtung Kölner Dom.
1: Das war WDR aktuell. Und das Wetter in Nordrhein-Westfalen? Heute gibt es einen Wechsel aus Wolken, Sonne und einzelnen Schauern. Am Nachmittag kann es in Westfalen auch mal länger regnen. Dazu erreichen Winterberg 17, Minden 22 und Xanten 24 Grad. Morgen anfangs erst grau, aber meist trocken. Später ziehen einzelne Schauer durch. Daneben gibt es aber auch mal freundliche Phasen mit Sonne. Der Wind weht teils stark böig bei 18 bis 28 Grad. Die Zeit 6.04 Uhr.
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5: 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Guten Morgen und willkommen dazu. Eine musikalische Reise durch Frankreich kann ich Ihnen in der kommenden Stunde anbieten, durch diverse Jahrhunderte und Stile. Zu Beginn geht es an den französischen Königshof. Gegen Ende des 17. Jahrhunderts war Marin Marais Sologambist der königlichen Kammermusik. Und die Viola da Gamba, sein Instrument, spielt zumindest als Begleitinstrument eine Rolle in seiner Suite C-Dur, die Musica Pacifica zur Eröffnung spielt.

Das Ensemble Musica Pacifica mit der Suite C-Dur für Flöte, Oboe, Viola da Gamba und Cembalo von Marin Marais. Französisch geht es weiter in der Musik am Morgen auf WDR 3, wenn auch Henri-Joseph Riegel kein waschechter Franzose war. Als Mitzwanziger kam er aus Wertheim im heutigen Baden-Württemberg nach Paris, wo er besonders mit seinen Sinfonien Erfolg hatte. Wir hören die Sinfonie Nummer 8 G-Moll mit Concerto Köln.

Concerto Köln war das mit der Sinfonie Nummer 8 in G-Moll von Henri-Joseph Riegel. Ebenfalls deutsch-französisch, wenn man so will, ist unsere nächste Musik hier auf WDR3. Deutsch der Komponist, französisch der Stil. Zu Unterrichtszwecken hat Johann Sebastian Bach eigentlich seine 6 französischen Suiten komponiert. Sie alle beginnen mit der typischen Satzfolge Allemande, Courante und Sarabande. Daran schließen sich diverse weitere Tänze an. In unserem Fall bei der französischen Suite Nummer 5 G-Dur noch Gavotte, Bourée, Lourdes und eine Gigue. Der Cembalist Mahan Esfahani ist der Interpret.

Die französische Suite Nummer 5 in G-Dur, Original für Cembalo, komponiert von Johann Sebastian Bach und auch auf einem Cembalo gespielt von Mahan Esfahani. Am Ende dieser musikalischen Reise durch Frankreich sind wir im 20. Jahrhundert angekommen und hören eine weitere Suite. Dafür hat sich Francis Poulenc von einem Blick in die Vergangenheit inspirieren lassen, von den Tanzstücken des Renaissance-Komponisten Claude Gervaise, die er mit seinem typischen Humor neu interpretiert. Mit einem Reigen, einer Branle de Bourgogne, beginnt Poulencs Suite Française für Bläser, Percussion und Cembalo. Hier ist Jos van Immerseel mit seinem Ensemble Anima Eterna Brut.

Musik von Francis Poulenc war das, die Suite Française Opus 80 mit Anima Eterna Brügge unter der Leitung von Jos van Immerseel. Und das war die Musik am Morgen auf WDR 3, heute mit französischem Akzent. Mein Name ist Carmen Mikowitsch, ich danke Ihnen fürs Zuhören. Und wenn Sie noch einen Moment weiterreisen möchten, bleiben Sie einfach dabei, denn Farbspiele aus Frankreich erwarten Sie in der geistlichen Musik gleich nach 7 Uhr.

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3: Die Nachrichten mit Christina Maria Greve. Guten Morgen. US-Präsident Trump hat die USA die Krönung der Geschichte genannt, die Heimat der Freiheit. Zum 250. Geburtstag des Landes hat Trump an der National Mall eine Rede gehalten. Carsten Kühntop, WDR Washington.
4: Trumps Rede war wie eine Fernsehshow mit Gästen. So hat der Präsident beispielsweise Veteranen auf der Bühne begrüßt oder NASA-Astronauten. Über weite Strecken hat er sich an den Redetext gehalten. Das schafft er sonst eigentlich nicht. Und da klang er dann tatsächlich auch ein wenig wie ein Staatsmann. Was sich Trump aber dennoch nicht nehmen ließ, war immer wieder Selbstlob für seine Arbeit als Präsident und einige Sätze, die pure Parteipolitik waren. Das klang dann schon nach Wahlkampf. Aus dem Publikum gab es viel Applaus. Man darf vermuten, dass letztlich nur noch Trumps Anhänger so lange durchgehalten haben, bis in den späten Abend, um Trump zuzuhören. Also das war letztlich ein Heimspiel für den Präsidenten.
3: Die AfD setzt heute in der Thüringer Landeshauptstadt Erfurt ihren Bundesparteitag fort. Am ersten Tag wurde das Spitzenduo Weidel-Krupalla wiedergewählt. Zehntausende Menschen protestierten gegen die AfD in Erfurt. Dagmar Schlichting erklärt für WDR aktuell, was von Tag 1 bleibt.
5: Eine gestärkte Alice Weidel, die bei den Wahlen zur Parteispitze diesmal deutlich vor ihrem Partner Tino Chrupalla lag. Eine Alice Weidel, die den Saal mitriss und der frenetisch zugejubelt wurde. Weidel ist die klare Nummer 1 der AfD, die ihren Einfluss in der Partei ausbauen konnte. Das zeigten auch die Wahlen für die Stellvertreterposten. Chrupalla hingegen verliert an Rückhalt. Die AfD ließ am ersten Tag keine Zweifel aufkommen. Alle Redner, die machten deutlich, dass nächstes Ziel ist zum Greifen nah, regieren. Und immer wieder wurde in den Reden Bezug genommen auf die Proteste draußen und mit Stolz darauf verwiesen, dass der Parteitag trotzdem pünktlich und ohne Störungen beginnen konnte.
3: Weitere Meldungen im Überblick. In Deutschland ist die Zahl der Asylanträge offenbar deutlich zurückgegangen. Nach einem Bericht der Welt am Sonntag sank die Zahl im ersten Halbjahr um mehr als ein Viertel. Demnach wurden etwas mehr als 51.000 Asylanträge gestellt. Die Zeitung beruft sich auf Zahlen der EU-Asylagentur. Deutschland liegt demnach auf Platz 4. Die meisten Anträge kommen von Menschen aus Afghanistan. In Köln findet heute eine der größten Veranstaltungen der queeren Gemeinschaft in Europa statt. Zum Christopher Street Day erwarten die Veranstalter mehr als 1 Million Besucher. Bei der Parade sollen 90 Festwagen durch die Innenstadt ziehen. Bei der Fußball-Weltmeisterschaft stehen die ersten Viertelfinalisten fest. Top-Favorit Frankreich trifft auf Marokko. Frankreich kam durch einen 1:0-Erfolg über Paraguay eine Runde weiter. Marokko hatte sich zuvor 3:0 gegen Kanada durchgesetzt.
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3: Rund um die Sieg verwandeln sich viele Straßen heute wieder in reine Fahrradstraßen. Auf rund 110 Kilometern können Radfahrer und Inlineskater dann von Siegburg bis Siegen ungestört über die Bundes- und Landesstraßen fahren. Für Autos ist die Strecke meist gesperrt. Lukas Grünig für WDR aktuell.
6: In diesem Jahr feiert das Event seinen 30. Geburtstag. Los ging es 1996 im Rhein-Sieg-Kreis. Zum ersten Mal wurden damals die Hauptverkehrsstraßen entlang des Flusses für Autos gesperrt und den Radfahrern überlassen auf einer Strecke von 50 Kilometern. Mittlerweile erstreckt sich die Fahrradstrecke sogar über die Landesgrenzen hinaus und führt teilweise durch Rheinland-Pfalz. Den ganzen Tag können Radfahrer, Skater, Wanderer oder Läufer an verschiedenen Aktionen teilnehmen. Neu ist in diesem Jahr zum Beispiel ein Fahrradgottesdienst mit Fahrradsegnung.
3: Das war WDR aktuell. Das Wetter. Heute gibt es einen Wechsel aus Wolken, Sonne und einzelnen Schauern. In Brilon bis 20, in Unna bis 23, in Köln bis 25 Grad. Morgen anfangs erst trocken, später ziehen einzelne Schauer durch. Daneben auch mal freundliche Phasen bei 18 bis 28 Grad. Die Zeit 7:04 Uhr.
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7: Mit Carmen Mikovic. Guten Morgen und willkommen dazu. Für viele von Ihnen beginnt vielleicht bald die Urlaubszeit und eventuell zieht es Sie in diesem Sommer nach Frankreich. Dann hätten wir jetzt eine musikalische Einstimmung für Sie. Und wenn nicht, dann können Sie heute Morgen zumindest in Gedanken dorthin reisen und mit Ihren Ohren. Unsere Autorin Helga Haider-Späth hat nämlich vor allem französische Musik ausgesucht. Unser erster Komponist ist zwar in Borchloon im heutigen Belgien geboren, Karriere macht Henri Dumont im 17. Jahrhundert aber am französischen Königshof. Für die täglichen Hofgottesdienste schreibt er dort ausdrucksstarke Kirchenmusik, zum Beispiel den Petit Motet Jesu Dulcedo Cordium, ein inniges Loblied auf Jesus, der Herzensfreude sei, Urquell und Erleuchtung des Geistes.

Mit einem Petit Motet von Henri Dumont haben uns Sébastien Dossé und sein Ensemble Correspondance in der geistlichen Musik mitgenommen an den französischen Königshof. Lange ist der Hof das musikalische Zentrum Frankreichs. 1725 kommt in den Pariser Tuilerien eine zweite Institution dazu, die vor allem von Adeligen und von Bürgern getragen wird, die Konzertreihe der Concerts Spirituels. Im Jahr 1734 gibt dort ein junger Komponist aus Narbonne sein Debüt, Jean-Joseph Cassagnat de Mondonville. Schon ein paar Jahre später gehört Mondonville außerdem zum erlesenen Kreis der Hofmusiker in Versailles, bald sogar als einer der Hofkapellmeister. In Versailles und auch in den Concerts Spirituels werden unter anderem seine groß angelegten geistlichen Kantaten, die Grand Motets, begeistert gefeiert. Eines dieser eindrucksvollen musikalischen Tongemälde stellen uns György Vosegh, sein Purcell Choir und sein Orfeo Orchestra gleich vor. Sehr bildlich vertont Mondonville darin den 126. Psalm Nisi Dominus. Wenn nicht der Herr das Haus baut, mühen sich umsonst, die daran bauen. Mit sanft wiegenden Fagott- und Streicherklängen illustriert Mondonville darin die Worte, dass Gott den Seinen ihre Gaben im Schlaf gibt. Später ist dann von Gottes Söhnen die Rede, also von seinen Anhängern, deren Stärke mit Pfeilen verglichen wird. Und da scheinen die Instrumente mit virtuosen Läufen dann tatsächlich spitze Pfeile umherzuschleudern. Solche Tonmalereien haben schon den Dichter Alexandre Tannevaux fasziniert, der Mondonville mit dem berühmten Maler Peter Paul Rubens verglich und ihm zurief: Der Pinsel von Rubens leitet deine Harmonien.

Einen effektvollen Schluss bietet Jean-Joseph Cassanière de Mondonville in seiner Vertonung des Psalms Nisi Dominus. Daniela Scorca, Jeffrey Thompson, Matthias Vidal und Alain Buet waren in den Solopartien zu hören. George Wosheit leitete den Purcell Choir und das Orfeo Orchestra. Wir werden keine besseren und geeigneteren Lieder finden

Das Ensemble Ludus Modalis unter Leitung von Bruno Boterf mit einer Psalmmotette von Claude Lejeune. Es sind unter anderem solche Klänge aus der Renaissance, von denen sich Anfang des 20. Jahrhunderts viele Komponistinnen und Komponisten inspirieren lassen, um sich ganz gezielt von der Klangopulenz der Romantik abzusetzen. Auch Francis Poulenc findet in der A cappella-Musik der Renaissance Impulse für einen eigenen Stil. Das ist in seiner Messe in G-Dur von 1937 deutlich zu spüren. Sie ist seinem Vater gewidmet, der 20 Jahre vorher verstorben war. Er hatte seinen Sohn streng katholisch erzogen. Nach dem Tod des Vaters distanziert sich Poulenc von Kirche und Glauben. Aber nach dem Tod eines Freundes und einem Besuch im südfranzösischen Wallfahrtsort Rocamadour beschäftigt sich Poulenc wieder intensiver mit christlichen Inhalten und er vertont die Texte des Messordinariums. Nur das Credo, also das Glaubensbekenntnis, lässt er aus. Ganz bewusst gibt er seiner G-Dur-Messe einen archaischen Charakter und er begründet das mit seinen südfranzösischen Wurzeln. Durch meine Herkunft aus dem Aveyron, einerseits Bergregion, andererseits schon mediterran, habe ich den romanischen Stil immer besonders geliebt. Deshalb habe ich versucht, diesen Akt des Glaubens, denn genau das ist eine Messe, in einem rauen und geradlinigen Stil zu schreiben. Ja, es gibt vor allem in den

ersten Sätzen der Messe etwas raue oder zumindest rhythmisch und rhetorisch zupackende Passagen. Aber vor allem im Sanctus und dem abschließenden Agnus Dei zaubert Poulenc auch Momente von berückender Zartheit.

Einen sphärischen Blick in den Himmel gewährt uns Francis Poulenc mit dem zarten Schluss seiner G-Dur-Messe. Julie Cooper, Alexandra Kidgell, Kirsty Hopkins, Kim Porter, Jeremy Budd und das Ensemble The Sixteen haben sie für uns gesungen, unter Leitung von Harry Christophers. Jetzt verlassen wir Frankreich. Bevor es zu Johann Sebastian Bach nach Leipzig geht, machen wir in der geistlichen Musik noch einen Zwischenstopp in Erfurt. Dort war Johann Pachelbel eine Zeit lang Organist. An der historischen Sterzing-Orgel in St. Petri in Erfurt-Büsleben spielt Josef Kellemann jetzt eine Chaconna von Pachelbel. Im 17. und 18. Jahrhundert war die Chaconna eine beliebte Form. Sie beruht auf einer stetig wiederholten Bassmelodie, über der sich immer neue Variationen entspinnen.

Josef Kellermann mit einer Chaconna von Johann Pachelbel. In seinen ersten Jahren als Thomaskantor führt Johann Sebastian Bach in den Leipziger Gottesdiensten Woche für Woche mindestens eine Kantate aus eigener Feder auf, in Festzeiten auch mehr. 1726 verschafft er sich eine kleine Atempause. Er greift gelegentlich auf Kantaten seines Mainiger Verwandten Johann Ludwig Bach zurück. Aber möglicherweise ist Bach nicht mit allen von Johann Ludwigs Kantaten zufrieden. In einigen Fällen übernimmt er zwar dessen Libretti, aber er vertont sie neu. So verfährt er auch in der Kantate »Siehe, ich will viel Fischer aussenden«, die wir heute mit Rudolf Lutz und seinem Ensemble der Bach-Stiftung St. Gallen ausgesucht haben. Die Kantate betrachtet das Gleichnis vom großen Fischzug. Nach einer langen Nacht sind Simon Petrus und andere Fischer mit leeren Netzen heimgekehrt. Jesus rät ihnen, noch einmal auf den See Genezareth hinauszufahren. Diesmal kehren sie mit übervollen Netzen zurück. Am Anfang der Kantate stehen Worte des Propheten Jeremia aus dem Alten Testament. »Siehe, ich will viel Fischer aussenden«, spricht der Herr, »die sollen sie fischen. Und danach will ich viel Jäger aussenden, die sollen sie fangen auf allen Bergen und auf allen Hügeln und in allen Steinritzen.« Bach vertont den Text als musikalisches Genrebild. Ein wiegend fließender Instrumentalpart eröffnet das Stück und weckt Assoziationen eines im Sonnenlicht glitzernden Sees. Dann erscheint am Ufer mit schallenden Hornsignalen eine muntere Jagdgesellschaft. Der biblische Text spricht eigentlich von der Rückkehr des Volkes Israel in das Land seiner Väter. Der barocke Dichter der Kantate liest ihn als Zeichen für die Güte Gottes, der auch die vom Pfad Abgekommenen beschützt. Zu Beginn des zweiten Teils kommt Jesus selbst zu Wort. Er beruft Simon Petrus zu seinem Jünger. »Fürchte dich nicht, denn von nun an wirst du Menschen fangen.« Hier aber erstmal die sonnendurchflutete Seeszene, mit der Bach seine Kantate eröffnet.

Johann Sebastian Bachs Kantate »Siehe, ich will viel Fischer« aussenden. Miriam Feuersinger, Ruth Sandhoff, Andreas Weller und Markus Volpert haben sie gesungen, begleitet vom Orchester der Bach-Stiftung St. Gallen unter Leitung von Rudolf Lutz. Die Kantate interpretiert das biblische Gleichnis vom großen Fischzug und nimmt dabei unter anderem die Berufung des Petrus zum Jünger in den Blick. In der geistlichen Musik haben wir heute noch eine zweite musikalische Auslegung dieses Gleichnisses für Sie ausgesucht. Die stammt von Bachs Dresdner Kollegen Johann David Heinichen. Dessen Kantate legt den großen Fang der Fischer vor allem als Sinnbild für den reichen Segen Gottes aus. Der Segen des Herrn machet reich ohne Mühe.

Der Segen des Herrn machet reich. Bernadette Beckermann, Tobias Hunger, Felix Schwantke, das Sächsische Vokalensemble und die Batzdorfer Hofkapelle unter Matthias Jung mit einer Kantate von Johann David Heinichen. Nächste Woche gibt's in der geistlichen Musik neben der obligatorischen Bach-Kantate auch eine Kantate von Bachs meiniger Verwandten Johann Ludwig Bach. 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Die heutige Sendung kam von Helga Heider-Späth, die Redaktion hatte Susanne Rump. Mein Name ist Carmen Mikovic. Ich danke Ihnen fürs Zuhören und wünsche im Namen des gesamten Teams noch einen schönen Sonntag.

0: Lebenszeichen.
1: So komprimiert, wie sie die bayerische Geschichte hier in Altötting bekommen, werden sie keinen zweiten oder dritten Ort in Bayern finden, wo das alles so beieinander ist.
2: Ich habe halt einfach das Vertrauen, dass mir die Mutter Gottes hilft, muss ich sagen. Und das ist immer alles gut ausgegangen und ich nehme alle Menschen, die mir lieb sind, mit und bitte auch für sie.
3: Hier ist Heimat, hier ist Geborgenheit, hier ist Schutz. Das ist wie bei der Mutter. Wenn ein Kind sich fürchtet oder Angst hat oder sich verletzt hat, dann läuft es zur Mutter.
4: Heilige Orte. Altötting. Das heimliche Herz Bayerns. Von Jasper Riemann.
5: Da hinten. Sie kommen. Rund 200 Wallfahrer. Am Fluss, der Morgensonne entgegen. Sie sind jetzt fast da. Im Herzen Bayerns. Väter, Mütter, Kinder. Vorn halten Ministranten ein Jesuskreuz hoch.
2: Mein Name ist Juliane Steinbach, war die Lehrerin, bin jetzt in Pension. Ich glaube, dass ich schon 40 Mal mitgegangen bin.
5: Nachts sind sie aus Neumarkt in der Oberpfalz aufgebrochen. 6 Stunden laufen und beten. Schweißperlen glitzern unter Hüten und Käppis. Juliane Steinbach ist unterwegs dazugekommen.
2: Ich habe halt einfach das Vertrauen, dass mir die Mutter Gottes hilft. Es ist immer alles gut ausgegangen und ich nehme alle Menschen, die mir lieb sind, mit. Und bitte auch für sie. Das ist meine Schwester zum Beispiel, meine Tochter, mein Sohn. Meine Tochter ist jetzt schwanger und kriegt ein Baby und das ist auch so ein Anliegen, dass da alles gut geht und dass ich vor allen Dingen so fit bleibe, dass ich von meinem Enkelkind auch noch was habe und da sein kann für das Kind.
6: Gegrüßet seist du, Maria, voll der Gnade.
5: Die letzten Meter. Ein Kapuzinermönch eilt heran, empfängt die Gruppe. Jetzt noch das Kopfsteinpflaster, den Hügel hoch und dann Rasen. Eine prächtige Linde, ein Brunnen. Dahinter schon die Kirchturmspitzen. Der Geruch von Weihrauch weht über den Altöttinger Kapellplatz. In der Mitte ruht die Gnadenkapelle. Weiße Steinmauern beschützen das Zentrum des bayerischen Katholizismus. Millionen Pilger sind hier schon gewesen. Und 3 Päpste. Davon wird später noch erzählt. Die Wallfahrer aus Neumarkt laufen auf die Kapelle zu.
2: Das ist ein gewisses Glücksgefühl, muss ich sagen, wirklich. Durch den langen Fußweg und dann, wenn jetzt das Wetter halt so schön ist, dann ist das einfach toll.
5: Das gehört sich für die Wallfahrer. Eine Prozession um die Gnadenkapelle herum. Ringsum ist ein Vordach angebracht, ein Umgang. Darunter hängen die berühmten Votivtafeln. Dankestafeln von Gläubigen für erhörte Gebete. Unzählige. Die Gnadenkapelle wirkt klein. Das verbirgt ihre Bedeutung. Sie hütet 28 Herzen bayerischer Kurfürsten, Könige, eines Kaisers. Viele sind aufbewahrt in silbernen Urnen und eingelassen in Nischen rund um die aus Lindenholz geschnitzte schwarze Madonna. Altötting ist einer der berühmtesten Marienwallfahrtsorte Deutschlands. Maria und Bayern, das gehört zusammen. Die Jungfrau Maria wacht seit 1620 als Schutzpatronin über das Land. Patrona Bavariae. Nicht mehr lang, bis die ehemalige Grundschullehrerin Juliane Steinbach hineingeht. In die Kapelle. Der Höhepunkt ihrer Wallfahrt. Bald ist es soweit.
4: Der Marienwallfahrtsort Altötting gründet sich auf die Erzählungen von 2 Wundern, die am Ende des Mittelalters geschehen sein sollen. Das erste: ein 3-jähriger Junge ertrinkt. Die Mutter bringt ihn in die Gnadenkapelle,

0: wird er auf Fürsprache von Maria wieder zum Leben erweckt. Das zweite, ein Bauerssohn fällt vom Pferd und wird von einem Wagen zerdrückt. Dank der Anrufung der Mutter Gottes wird er wieder gesund. Altötting und die Gnadenkapelle selbst sind deutlich älter. Ab dem späten 8. Jahrhundert diente der Ort als eine Königspfalz der Karolinger. Doch nach den Wunderberichten im ausgehenden 15. Jahrhundert blühte die Wallfahrt auf. Altötting hätte nie den Titel Herz Bayerns bekommen, wären da nicht die Wittelsbacher gewesen. Allen voran Kurfürst Maximilian I., einer der prägenden Herrscher Bayerns und im Dreißigjährigen Krieg Verteidiger des Katholizismus gegenüber den Protestanten. Er war es, der im 17. Jahrhundert Maria zur Schutzherrin Bayerns erklärte und das Land gewissermaßen marianisierte. Er verpflichtete jeden, einen Rosenkranz bei sich zu tragen und überwachte die Fastengebote. Beamte mussten morgens zur Messe. Ein Bollwerk der Gegenreformation wollte Maximilian schaffen und Altötting sollte dessen Herzstück werden.
1: Danke, liebe Maria, dass du unsere Gebete erhört hast. Durch deine Hilfe sind wir am 26.05.2023 stolze Eltern unserer geliebten Tochter geworden. Christliche Eheleute haben sich hier verlobt und durch die Fürbitte Mariens Hilfe erlangt.
2: Wo man hinschaut, eingerahmte Bilder. Groß, klein, hochkant, quer. Drinnen und draußen. Mehr als 2000 sogenannte Votivtafeln spicken den arkadenähnlichen Umgang um die Gnadenkapelle.
3: Da. Also das geht rundum.
2: Der Wallfahrtsrektor von Altötting, Klaus Metzel, lässt den Blick über die Bilder schweifen.
3: Also hier sehen wir zum Beispiel schon eine sehr aktuelle. In schwerer Corona-Krankheit hat Maria geholfen. Das zeigt mir und auch allen Besuchern, dass Altötting kein Museum ist, sondern ein lebendiger Wallfahrtsort. Oder hier.
2: Gläubige stiften jedes Jahr 20 bis 30 Votivtafeln. Klaus Metzel sucht dann einen passenden Ort, hängt alte Tafeln ab und neue auf. Und überall ist zu lesen, immer und immer wieder, das Zeugnis erhörter Bitten. Maria hat geholfen.
3: Das hat sehr viel mit Vertrauen zu tun. Das ist kein Mechanismus, dass ich sage, da werfe ich jetzt 2 Euro ein und dann springt unten die Cola raus. Sondern es ist eine innere Haltung. Also ein sich einüben, einschwingen in diesen Rhythmus. Auch der betenden Gemeinschaft, der Pilger, die brauchen auch ihren Rosenkranzgebet. Und in diesen Rhythmus sich einzuschwingen, den aufzunehmen und sozusagen Teil des Ganzen zu werden, das macht schon heil.
2: Metzel geht einen Schritt zur Seite. Eine Frau umrundet die Kapelle, Gebete murmelnd. Sie hat ein Holzkreuz geschultert. Eine andere durchsucht den Haufen Kreuze an der Wand. Ihr Neffe, sagt sie, von einem Auto ist er fast zu Tode gefahren worden. Der Vater hat dann ein Kreuz mit einer Wallfahrt mitgebracht.
4: Ich bin eine große Marienfährerin und die hat mir schon ganz viel geholfen. Wenn ich ganz in großer Not bin und war, mit meinen 4 Kindern, meine Eltern zum Pflegen und viele Sachen, Krankheiten schon gehabt haben, dann habe ich immer wieder die Maria angerufen und war immer meine letzte Rettung und meine letzte Hilfe.
3: Es ist ein bisschen so, wie Papst Benedikt gesagt hat, als er vor 20 Jahren, 2006, hier in Altötting war, hat er gesagt, bei der Mutter sind wir daheim.
2: Erinnerungen von Wallfahrtsrektor Klaus Metzel.
3: Und dann ist er in die Gnadenkapelle reingekommen. Und er war daheim. Und man hat das auch gespürt. Also er war bei der Mutter daheim. Und alle diese Leute, die haben genau dieses Gefühl. Hier ist Heimat. Hier ist Geborgenheit, hier ist Schutz. Das ist wie bei der Mutter. Wenn ein Kind sich fürchtet oder Angst hat oder sich verletzt hat, dann läuft es zur Mutter.
1: Auf der Votivtafel die schwarze Madonna am Horizont über dem Meer. Am Strand türmen sich große Wellen auf, vor denen Menschen fliehen. Darunter steht: Zum Dank, liebe Gnadenmutter Gottes von Altötting, dass wir alle 19 Neumarkter den Tsunami in Phuket am 26.12.2004 überleben durften und unversehrt zurückgekommen sind. Daneben? Ochsen rennen wild durch ein Tor und ziehen einen gefüllten Holzwagen, der hinterherpoltert. Ein Mann wird überrollt. Darüber schwebt die Mutter Gottes. Darunter steht in alter Schrift geschrieben: Durch Fürbitte Maria wurde geholfen. 1877.
2: Der Platz vor der mächtigen Basilika St. Anna. Die Sonne brennt. Die pensionierte Lehrerin Juliane Steinbach greift in eine Kiste mit Wasserflaschen, aufgestellt vom Roten Kreuz.
5: Das Wasser einfach für die Gesundheit, damit ich nicht umkippe und dann Traumzucker, damit ich jetzt in der Kirche, dass mir nicht schlecht werde.
2: Hunderte Pilger flüchten an diesem Sommertag in die kühle Basilika. Gleich beginnt die Messe. Der letzte große Programmpunkt auf ihrer Wallfahrt, bevor Juliane Steinbach endlich Zeit hat, in die Gnadenkapelle zu gehen.
5: Diese Gnadenorte sind ja irgendwo entstanden aus irgendwelchen Gründen. Es muss schon irgendwas dahinter sein. Die Kapelle steht ja da und nicht irgendwo anders. Also ist das vielleicht ein Punkt, der einem Kraft gibt. Einfach ein Kraftort, kann schon sein. Man weiß es nicht, aber ich vertraue einfach drauf.
6: Wo gehen wir jetzt hin?
7: Auf die Dachterrasse des Hotel Postens.
2: Die Terrasse bietet einen guten Blick auf die Bühne eines geistlichen Schauspiels, der Wallfahrt auf dem Kapellplatz. Vor den Devotionalienläden applaudieren Gläubige den Pilgern, die mit Kreuzen und Standarten zur Gnadenkapelle ziehen. Das mit Lautsprechern verstärkte Gebet wird nur übertönt vom Glockengeläut. Doch das Treiben an diesem Tag ist alles nichts im Vergleich zum 11. September 2006. Fast ein Jahr lang arbeitet der Polizist Hannes Schneider auf diesen Moment hin. Besuch vom Papst aus Bayern. Josef Ratzinger kehrt als Benedikt XVI. Zurück in seine Heimat, auch nach Altötting. Im Planungsteam mit dem Polizeibeamten Schneider laufen alle Informationen zusammen. Jeder will was, immer mehr Fragen müssen beantwortet werden. Je näher der Tag kommt, erinnert sich Hannes Schneider, desto unruhiger wird er. Er schläft schlecht.
8: Irgendwann in der Nacht bin ich dann wieder mal aufgeschreckt. Dann ist mir wieder was eingefallen, habe wieder was notiert. Oder ich war dann so unterdrückt, dass ich am Fenster gestanden bin und habe meine Frau gesagt, Hannes, leg dich wieder hier, es ist noch nicht so weit.
2: Der Papst fliegt im Helikopter nach Altötting. Er ist jetzt fast da.
9: Sonnenaufgang über Altötting. Mit Musik und einer Morgenandacht werden die Gläubigen auf die baldige Ankunft des Papstes eingestimmt.
2: 8 Uhr morgens. Zehntausende drängen auf den Kapellplatz. Und mittendrin der Polizist Hannes Schneider.
8: Was schiefgehen kann, ist, dass irgendwo ein Unfall passiert, irgendwas runterfällt. Ganz gedanklich, anderen Ende der Planungen, ein Attentat hätte stattfinden können. Das darf man ja auch nicht vergessen. Man muss ja bei der Vorbereitung von so einer Veranstaltung an alles denken.
2: Hannes Schneider scannt die Menschenmenge mit seinen Augen. Jetzt zeigt sich, ob die Planungen der vergangenen Monate aufgehen.
9: Dann die Fahrt mit dem Papamobil in Richtung Kapellplatz. Die Glocken beginnen zu läuten. Begeisterte Menschen feiern den Papst. Überall gelb-weiße Fähnchen, Fanfaren, Trommelwirbel und immer wieder Benedetto-Rufe.
2: Benedikt kommt nach Hause. In der Gnadenkapelle kniet er vor der schwarzen Madonna. Vor der Menge predigt er von Maria.
10: Und so steht sie mit der großen Gemeinschaft der Heiligen als deren Mitte noch immer vor Gott und bittet für uns.
8: Ich habe heute noch so einen kleinen Karton mit meinen Papstdevotionalien.
2: Die Planungen von Polizist Hannes Schneider gehen auf. Keine Zwischenfälle. Kein Attentat.
8: Eins von meinen Notizbüchern habe ich noch. Das ist halt alles nicht da. Ab und an einmal schaust du wieder mal rein und sagst, ja. Oder wenn du wieder einen Kollegen triffst, der sagt, geh, da waren wir da.
0: Benedikt Benedikt XVI. Ist der dritte Papst, der Altötting besucht hat, nach Johannes Paul II. Und Pius VI. Benedikt hatte aber wohl die intimste Beziehung zu Altötting. In der Nähe war er aufgewachsen. Als Kind pilgerte er mit seinen Eltern und Geschwistern dorthin. Die Wallfahrten gehörten zu seinen frühesten und schönsten Erinnerungen, schrieb er einmal. Mit seinem Besuch als Papst in Altötting festigte er einmal mehr die zentrale Stellung der Marienverehrung im Katholizismus und bekräftigte die Rolle von Altötting als herausragenden Ort dieser Verehrung. Die Verbindung Altötting, Bayern, katholisch, Maria war selten so deutlich zu spüren wie an diesem Tag des 11. September 2006. Papst Benedikt hat aber auch andere Marienheiligtümer besucht. Von Fatima in Portugal bis Lourdes in Frankreich, wo in einer Grotte der 14-jährigen Bernadette 18-mal die Mutter Gottes erschienen sein soll. Benedikt verehrte Maria in Einsiedeln in der Schweiz, in Loreto in Italien, Mariazell in Österreich und Częstochowa in Polen. Altötting fügt sich ein in ein Netzwerk. Katholische Leuchttürme in Europa, die sich zusammengeschlossen haben, zu einem Verbund namens Shrines of Europe.
2: Die Zeit bei der Polizei ist für Hannes Schneider vorbei. Heute ist er Stadtführer. Touristen zeigt er besonders gern berühmte Altöttinger Kunstschätze oder die Geheimtipps in den Devotionalienläden. Auf Zuruf referiert er die Verflechtungen bayerischer Landes mit Altöttinger Lokalhistorie. Vom Auftauchen des Ortes aus den Untiefen der Geschichte 748 bis zur Gegenwart.
8: So komprimiert, wie Sie die bayerische Geschichte hier in Altötting bekommen, werden Sie keinen zweiten oder dritten Ort in Bayern finden, wo das alles so beieinander ist.
2: In der spätgotischen Stiftspfarrkirche neben der Gnadenkapelle lauert der Tod. Man muss den Kopf heben, um ihn zu entdecken. Da, auf einem Uhrenkasten, ein puppengroßes Skelett. Unermüdlich schwingt es seine Sense. Hin und her, hin und her.
8: Und mit jedem Sensenschlag stirbt ein Mensch. Memento mori. Gedenke, Mensch, dass du sterblich bist. Das ist also der fleißigste Wallfahrtsmitarbeiter, den wir in Altötting haben. 365 Tage im Jahr, 24 Stunden am Tag. Angetrieben von einem Scheibenwischermotor.
6: Wovon?
8: Scheibenwischermotor.
6: Wirklich?
8: Ja.
2: Der Tod von Altötting wurde elektrifiziert. Das Sensenskelett stammt wohl aus dem 17. Jahrhundert, als die Pest Europas Bevölkerung dahinraffte.
8: Der Katholizismus ist ja eine Religion, die ja aufs ewige Leben fixiert ist. Und da gehört der Tod natürlich auch mit dazu.
2: Weiter hinten in der Kirche. Eine Treppe führt runter in eine Gruft.
11: Oh, hier riecht ein bisschen
8: feucht. Es ist feucht.
2: Drei Särge drängen sich nebeneinander. Und wenn man sich nach vorn beugt, kann man beim Mittleren durch eine Fensterluke dem katholischen Feldherrn Tilly in die Augen schauen. Genauer gesagt, in die Augenhöhlen seines Schädels.
8: Da gibt es etwas längere Geschichte dazu, sodass also der Körper des Grafen von Tilly hier in dieser Gruft liegt. Sein Herz ist drüben in der Gnadenkapelle.
6: Ah, das Herz von ihm ist auch drüben.
8: Ja, also wenn Sie wieder mal rübergehen, treten Sie bitte vorsichtig aufs Pflaster auf, weil unter diesem Pflaster liegt eben das Herz von Tilly, des Kardinal Wartenberg, des Kurfürst Maximilian, des Fürsten Clemens, Franz von Paula. Also die haben alle da im Boden drin. Also nicht trampeln, sie haben da bedeutende Herzen unter sich.
2: Altötting, das Herz Bayerns. Das ist ganz wörtlich gemeint. Organe vom Körper abtrennen und einzeln bestatten. Eine ziemlich morbide Skurrilität bekommt Stadtführer Schneider oft von Touristen zu hören. Ein großes Missverständnis, sagt er. Die Herzurnenbestattung habe Ursprünge in den Zeiten der Kreuzzüge. Im Mittelalter und der Neuzeit praktizierten Adel und hohe Geistlichkeit das Ritual. Selbst das Herz des berühmten Märchenkönigs Ludwig II. Liegt in der Gnadenkapelle.
0: Bestattet, ausgestellt, bewundert. Sie fällt auf in Altötting, diese Verehrung des Körperlichen, des Greif- und Sichtbaren, die auf Äußerliches projizierten Sehnsüchte. Artefakte des Heiligen, die in der grauen Wirklichkeit funkeln. Mindestens ein Kabinett wundersamer Dinge, das ist Altötting. Und vielleicht am wundersamsten ist der Finger des heiligen Bruder Konrad. Neben der schwarzen Madonna das zweite große Ziel der Wallfahrten ins Herz Bayerns.
12: Jetzt ist hier sein Grab.
2: Es ist eine seltene Ausnahme. Die wichtigste Reliquie des Kapuzinerklosters, aufbewahrt in einem gläsernen Schrein in der Konradkirche. Nur einmal im Jahr wird sie rausgeholt. Und jetzt. Am Fußende des Schreins ist ein Türchen. Der Kapuzinerbruder Marinus kniet sich hin.
12: Zwei Schlüssel für die eine und die andere Seite und eins sollte passen, genau. Das ist sogenannte Fingerreliquie in einem Reliquar, also ein schönes Gefäß, ein Glaszylinder. In diesem Zylinder der Finger, in Stoff gehüllt, mit Golddrahtarbeit verziert.
6: Da ist jetzt der Finger vom Kurs.
12: Das ist der Finger, das ist der Mittelfinger der linken Hand. Und in der Mitte hat er eine Perlenschnur, die eben symbolisiert und erinnert, dass er den Rosenkranz da immer getragen hat und gebetet. Man will niemand erschrecken mit so Gebeinen, aber es ist etwas Echtes von ihm. Also ich vergleiche das immer gern mit, wenn man Fan ist, ob jetzt Fußball oder wie sonst ein Star, man will ja was haben von denen. Also man möchte ihnen besonders nahe sein und von einem solchen Menschen erhoffen sich manche vielleicht, dass sie doch vielleicht irgendwie Kraft und Eifer finden, auch so zu leben.
2: Gemeinsam mit den anderen Kapuzinern im Kloster pflegt Bruder Marinus das Andenken von Konrad. Der wurde an Pfingsten 1934 heilig gesprochen.
12: Einer, der einfach da ist und Zeit hat. Ich denke, das ist heute durchaus modern und wäre schön, wir könnten das mehr leisten. Also wenn jemand zu uns kommt, kann er wissen, da ist jemand. Man kommt an die Pforte und da ist jemand. Das heißt, der Mensch hat Vorrang. Und dieses Für-Menschen-Dasein sieht man bei Bruder Konrad sehr gut.
0: Bescheiden, arbeitsam, den Menschen zugewandt, leise, gottsuchend. So wird Konrad von Partzam heute beschrieben. Der Sohn einer Bauernfamilie arbeitete im 19. Jahrhundert auf Feldern und Äckern, bis er im Alter von 31 Jahren ins Kapuzinerkloster St. Anna in Altötting eintrat. Als Pförtner des Klosters war Bruder Konrad gewissermaßen dessen Aushängeschild. Geduldig soll er den Anliegen der Besucher zugehört haben. In Bruder Konrad zeigt sich die bayerisch-bäuerliche Frömmigkeit. Dieser Akzent hebt Altötting ab von anderen Zentren katholischer Religiosität, wie dem französischen Lourdes oder Santa Maria Maggiore in Rom. Die Konradkirche in Altötting liegt abseits vom Trubel des Kapellplatzes. Es ist ruhiger. Neben den Königsherzen in der Gnadenkapelle steht Bruder Konrad für den schlichten Glauben des einfachen Pilgers.
1: Maria hat geholfen in schwerster Not, während sechsjährigen Aufenthaltes im KZ-Lager Buchenwald. Aufgrund eines Gelübdes habe ich hier meine Dankwallfahrt gemacht, am 31. Juli 1945. Maria uns mit Schutz bedachte, darum uns die Bombe gar nichts machte. Das Haus blieb stehen, am Leben wir. Heilige Jungfrau, wir danken dir. 1939 bis 1945.
2: Endlich ist es soweit. Der Höhepunkt der Wallfahrt. Die Messe für die Pilger aus Neumarkt in der Oberpfalz ist vorbei. Die pensionierte Grundschullehrerin Juliane Steinbach eilt über den Kapellplatz. Es ist ein guter Moment. Gerade ist in der Gnadenkapelle nicht so viel los. Im Halbdunkel der Kerzen schimmert die schwarze Madonna. Die Mutter Gottes hält das Jesuskind. Beide tragen goldene Kronen. Kerzenruß aus Jahrhunderten soll die Figuren schwarz gefärbt haben. Das Herz im Herzen Bayerns ist klein. Der achteckige Raum ist vielleicht so groß wie ein durchschnittliches Wohnzimmer. Juliane Steinbach schiebt sich an eine Stelle schräg gegenüber von Maria. Sie faltet die Hände.
13: Ich bin jetzt da hergegangen, weil du einbildest, dass da die beste Stelle ist.
5: Weil wenn man da so steht, da schaut dann nicht die Maria an, sondern das Jesukind schaut dann direkt in die Augen. Und darum gehe ich immer an diese Stelle. Und da bitte ich mir, dass die am besten wirkt. Ich habe 3 Operationen hinter mir. Eigentlich 4. Und ich habe vor jeder Operation eine wahnsinnige Angst gehabt. Und das ist alles gut gegangen. Und ich habe jetzt gesagt, danke, ich bin wieder da, habe ich gesagt, und danke für alles. Und mehr habe ich eigentlich nicht gesagt.
0: Die schwarze Madonna. Bloß etwa 65 Zentimeter ist sie groß. Angesichts ihrer Bedeutung erstaunt, wie wenig Gesichertes man über die Herkunft der schwarzen Madonna weiß. Möglicherweise hat jemand sie in Burgund oder am Oberrhein geschnitzt, mutmaßlich Ende des 13. oder zu Beginn des 14. Jahrhunderts. Und war es wirklich nur Kerzenruß, der sie schwarz werden ließ? In Europa gibt es zahlreiche schwarze Madonnen. In Frankreich entstanden viele zur Zeit der Kreuzzüge. Möglicherweise verwendeten Künstler absichtlich dunkles Holz. Vielleicht ein Verweis auf antike Göttinnen, denen die Farbe schwarz zugewiesen war? Rätselhaft steht sie da, die schwarze Madonna in der Altöttinger Gnadenkapelle. Kaum größer als ein Kleinkind. Und doch zieht sie seit Jahrhunderten Könige, Kaiser, Päpste und Pilger an.
2: Jetzt noch schnell zu einem Devotionalienladen. Von denen gibt's ja einige. Sie quellen über vor Kreuzen, Figuren, Ketten, Kerzen.
5: Ich nehme mal für den Friedhof so eine Kerze mit für meine Eltern und mein Mo liegt im selben Grab und dann ist das immer für alle drei.
13: Das kann man ja auch nicht machen, aus Oettingen weggehen und sich nicht noch eine Kerze oder irgendwas Schönes als Andenken mitnehmen.
5: Ja. Als meine Großmutter noch gelebt hat, die hat sie aus Altötting immer eine Wetterkerze mitgenommen. Das ist eine schwarze Kerze und die zündet man oben, wenn ein Gewitter ist. Meine Großmutter hat da ganz viel Wert drauf gelegt.
13: Aber Sie nicht?
5: Ich fürchte mich zwar auch vor Gewitter, aber Wetterkerze benutze ich nicht.
2: Und dann ist die Wallfahrt von Juliane Steinbach vorbei. Sie verlässt den Kapellplatz. Dort sind längst neue Pilger angekommen. Sie ziehen Gebete murmelnd um die Gnadenkapelle, bitten darin Maria um Fürsprache. Sie bringen ihre Sehnsüchte, Wünsche, ihre Verzweiflung und Sorgen an diesen Ort. Sie singen Lieder im Gottesdienst, zünden Kerzen an, besuchen die Schatzkammer, essen Schnitzel und Apfelstrudel und ruhen sich aus im Schatten unter einem der Bäume auf dem Kapellplatz. Rund 1 Million Wallfahrer zählt die Stadt jedes Jahr. Das geistliche Schauspiel von Altötting. Es geht weiter.

0: In unserer Reihe Lebenszeichen hörten Sie heute Heilige Orte, Altötting, das heimliche Herz Bayerns von Jasper Riemann. Es sprachen Hemmer Michel und Christian Baumann. Technische Realisation Wolfgang Lösch, Regie Sabine Kienhöfer. Eine Produktion des Bayerischen Rundfunks für ARD Sounds, Redaktion im WDR Christina Maria Purkert. 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
0: Die Nachrichten mit Christina Maria Greve. Guten Morgen. Die Zahl der Grundschulkinder mit einem besonderen Förderbedarf ist in NRW über die letzten 10 Jahre hinweg massiv gestiegen, laut Schulministerin Feller um 86%, alleine bei Autismusstörungen. Dem WDR sagte Feller, sie glaubt, es könne an der frühen Nutzung von Tablets und Smartphones liegen.
4: Die schnelle Bildfolge, dass das, was so schnell ist, dass das die kleinen Gehirne im 3- oder 5-jährigen Alter noch gar nicht verarbeiten können.
0: Eine wissenschaftliche Untersuchung dazu gibt es noch nicht. Die Länder wollen jetzt einen Auftrag geben. Martina Koch, WDR Landespolitik.
5: NRW-Schulministerin Dorothee Feller will nicht einfach zusehen, wie immer mehr Kinder im Bereich geistige Entwicklung Probleme bekommen. Im Interview mit dem WDR-Magazin Westpol räumte sie zugleich ein, dass den Grundschulen das Personal fehle, um so viele betroffene Kinder gut zu fördern. Erst 2030 werde sich die Lücke bei den Grundschullehrkräften schließen.
0: Zu dem Thema läuft am Abend die Sondersendung Brennpunkt Schule ab 19.30 Uhr im WDR-Fernsehen. Bei der Geburtstagsfeier der USA hat Präsident Trump das Land als Heimat der Freiheit und der Unabhängigkeit bezeichnet.
6: This country is the home of freedom. This is the land of liberty.
0: Zu der Feier in Washington waren Zehntausende Menschen gekommen. Nina Barth, WDR Washington.
7: Knapp 40 Minuten hat die Rede von US-Präsident Donald Trump zum 250. Geburtstag der USA gedauert. Er ließ die US-Geschichte Revue passieren, holte Veteranen und Familienangehörige getöteter Soldaten auf die Bühne. Auch die Astronauten der Artemis-2-Mission. Und Trump wurde politisch, warnte erneut vor einer angeblich drohenden Übernahme der USA durch Kommunisten. Er spielte damit auf Wahlsiege linksgerichteter Demokraten an.
0: Weitere Meldung im Überblick. In Erfurt geht heute der Bundesparteitag der AfD zu Ende. Es stehen Beratungen über Änderungen an der Parteisatzung auf dem Plan. Unter anderem geht es darum, die Nachwuchsorganisation Generation Deutschland stärker in die Parteiarbeit einzubeziehen. Außerdem werden die wiedergewählten Parteivorsitzenden Weidel und Chrupalla nochmal zu den Delegierten sprechen. In Deutschland ist die Zahl der Asylanträge offenbar deutlich zurückgegangen. Nach einem Bericht der Welt am Sonntag sank die Zahl im ersten Halbjahr um mehr als ein Viertel. Demnach wurden etwas mehr als 51.000 Asylanträge gestellt. Die Zeitung beruft sich auf Zahlen der EU-Asylagentur. Deutschland liegt demnach auf Platz 4. Bei der Fußball-Weltmeisterschaft stehen die ersten Viertelfinalisten fest. Top-Favorit Frankreich trifft auf Marokko. Frankreich kam in der Nacht durch einen 1:0-Erfolg über Paraguay eine Runde weiter. Marokko hatte sich zuvor 3:0 gegen Kanada durchgesetzt. Heute Abend spielen dann Brasilien und Norwegen um den Einzug ins Viertelfinale.
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0: Rund um die Sieg verwandeln sich viele Straßen heute wieder in reine Fahrradstraßen. Auf rund 110 Kilometern können Radfahrer und Inlineskater dann von Siegburg bis Siegen ungestört über die Bundes- und Landesstraßen fahren. Lukas Grünig für WDR aktuell.
8: In diesem Jahr feiert das Event seinen 30. Geburtstag. Los ging es 1996 im Rhein-Sieg-Kreis. Zum ersten Mal wurden damals die Hauptverkehrsstraßen entlang des Flusses für Autos gesperrt und den Radfahrern überlassen auf einer Strecke von 50 Kilometern. Mittlerweile erstreckt sich die Fahrradstrecke sogar über die Landesgrenzen hinaus und führt teilweise durch Rheinland-Pfalz. Den ganzen Tag können Radfahrer, Skater, Wanderer oder Läufer an verschiedenen Aktionen teilnehmen. Neu ist in diesem Jahr zum Beispiel ein Fahrradgottesdienst mit Fahrradsegnung.
0: Das war WDR aktuell. Das Wetter in Nordrhein-Westfalen. Heute gibt es einen Wechsel aus Wolken, Sonne und einzelnen Schauern. In Dortmund bis 22 Grad, in Siegen bis 23 und in Grevenbroich bis 25 Grad. Morgen anfangs trocken, später ziehen einzelne Schauer durch. Daneben gibt es auch mal freundliche Phasen bei 18 bis 28 Grad. Die Zeit 9.04 Uhr.
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9: Guten Morgen und herzlich willkommen zu den Lieblingsstücken heute mit Cornelia Wittmann. Reisen in Büchern und Reisen mit Büchern. Das ist das Prinzip des literarischen Sommers, der seit Donnerstag an vielen Orten in NRW und bei unseren niederländischen Nachbarn zu Lesungen einlädt. Finde ich ein tolles Motto, das man sehr gut auf die Musik übertragen kann. Reisen mit Musik, das kennen Sie. Das war vielleicht früher die Nachtfahrt mit der Mixkassette im Auto und ist heute eine Zugreise mit Kopfhörer und Surround Sound. Reisen in Musik wiederum, dafür bleibt man einfach zu Hause, schließt die Augen, macht die Ohren weit auf und lässt sich mitnehmen an ferne Orte. Wir bringen Sie heute ins sommerliche Schweden mit Hugo Alfvén, ins Tunesien des Oud-Spielers Anouar Brahem und zur turbulenten spanischen Fiesta, die Emmanuel Chabrier verewigt hat. Zunächst geht die Reise aber zurück in die Kindheit. Jeu d'enfant, Kinderspiele, heißt der Zyklus von Georges Bizet, mit dem er uns daran erinnert, dass wir auch mal kaum genug bekommen konnten von Puppe, Kreisel und dem unsterblichen Rollenspiel Vater, Mutter, Kind.

Mit einem furiosen Galopp endet der Zyklus Jeux d'enfants, Kinderspiele von Georges Bizet, Cancan im Kinderzimmer sozusagen. Das Orchestre de Paris unter Paavo Järvi hat eine Auswahl aus den Kinderspielen gespielt. Hier sind die Lieblingsstücke auf WDR 3 und wir spielen gleich weiter. Und zwar um eine WDR 3 Tasse, innen grün, außen mit unserem Logo, das sie für alle ihre Besucher als amtlich bestätigten Klassikfuchs ausweist. Wie es läuft, wissen Sie. Wir haben ein bekanntes Musikstück umfrisiert und möchten von Ihnen den Titel und den Namen des Komponisten wissen oder der Komponistin. Ihre Lösung können Sie uns durchgeben unter 0221 56789 333 oder über den Messenger Ihrer WDR 3 App, dann bitte mit einer Rückrufnummer. Hier ist nochmal unsere Nummer 0221 56789 333 und hier kommt es, unser heutiges Musikrätsel.

Na, ich meine, ich habe die Groschen im Lande schon fallen hören. Unser heutiges Musikrätsel. Sie können es lösen und durchgeben unter 0221 56 789 333 oder schreiben Sie uns einfach über die WDR3-App. Gegen 20 vor 12 lösen wir das Rätsel auf. Mal sehen, ob Sie heute die Gewinnerin oder der Gewinner sind. Vorhin habe ich vom Reisen mit Musik gesprochen. Das gestaltete sich für Frédéric Chopin im Herbst 1838 nicht ganz einfach, denn in dem Haus auf Mallorca, wo er den Winter mit seiner Lebensgefährtin George Sand verbringen wollte, gab es kein Klavier. Also ließ er sich vom Verleger und Klavierbauer Ignaz Pleyel ein kleineres Instrument liefern und schrieb an ihn im Januar: Ich schicke Ihnen endlich meine Präludien, die ich auf Ihrem Pianino beendete, das trotz der See, des schlechten Wetters sowie des Zeus von Palma in bestmöglichem Zustand angekommen war. Na, Gott sei Dank. Das schlechte Wetter hat dann noch reingespielt und das sogenannte Regentropfen-Prälud inspiriert, wenn Sie Georges Sand fragen. Fragen Sie Chopin, dann wird er solche außermusikalischen Mätzchen weit von sich weisen. Vermutlich war das Präludium bei der Anreise auch schon so gut wie fertig. Dass Chopins Winter auf Malle verregnet war, ist aber bekannt und bis heute ist diese Musik ein Trost für alle, denen bei Schmuddelwetter die Decke auf den Kopf fällt. Unsere Hörerin Marion Kleffner aus Bad Neuenahr wünscht sich das Regentropfen-Prälud in der Aufnahme mit Grigori Sokolow, den sie für sein intensives Spiel schätzt, wie hier am 18. August 2023 im Festivalpalast des nordspanischen Santander.

Ein begeistertes Publikum in Santander, das war Grigori Sokolov mit dem Regentropfen-Prälude von Frédéric Chopin. Übrigens eine Zugabe bei seinem Auftritt im Palacio de Festivales de Cantabria vor 3 Jahren. Und dafür ist Grigori Sokolov bekannt, dass er sein Publikum mit Zugaben verwöhnt. Bei seinem Auftritt letzten Montag in der Kölner Philharmonie hat er gleich 6 Zugaben gespielt, habe ich mir sagen lassen, ich war selber nicht da. Brahms, Skriabin und 2 Masurken von Chopin. Das lassen wir uns nicht 2-mal sagen, liebe Frau Kleffner. Hier kommt Ihre Zugabe, Frédéric Chopin, Masurka F-Moll, Opus 63, Nummer 2. Es spielt für Sie Grigori Sokolov.

Eine klassische Säule ist das allenfalls heute. Damals war es pure Avantgarde, entstanden für ein Instrument, das es vorher gar nicht gab, die Klappentrompete. Also eine Trompete, deren Töne nicht mehr nur durch die Blastechnik verändert werden, sondern mithilfe von Klappen. Dadurch konnten nicht nur Naturtöne, sondern auch die chromatischen, also die Halbtöne dazwischen angesteuert werden. Und das war eine bahnbrechende Neuerung der 1790er Jahre, die natürlich nach neuen Werken schrie. Anton Weidinger, der Erfinder der Klappentrompete, hat ein solches bei Joseph Haydn bestellt. Eine Art Teststrecke also für die neue Technik mit vielen schnellen Tönen, damit man die Wendigkeit der Trompete auch gebührend bestaunen kann. Unser Testfahrer ist der Trompeter Simon Höfele, natürlich mit der Ventiltrompete, die Weidingers Klappentrompete längst abgelöst hat. Er musiziert zusammen mit dem BBC Scottish Symphony Orchestra Joseph Haydn Trompetenkonzert in S-Dur.

War unser Duncan Ward mit dem Trompetenkonzert in Es-Dur von Joseph Haydn. Eine Säule des Repertoires findet unser Hörer Erik van Uteren und fand, das sei doch mal wieder einen Wunsch wert. Hier sind die Lieblingsstücke auf WDR 3. Gleich zwei Texte hat der britische Komponist Frederick Delius seiner Orchester-Rhapsodie in a Summer Garden, in einem Sommergarten, mit auf den Weg gegeben. Das eine ist ein Liebesgedicht von Dante Gabriel Rossetti, einem Dichter der Präraffaeliten. Das war eine Bewegung Mitte des 19. Jahrhunderts in England, die die Sinnlichkeit der italienischen Renaissance zurückholen wollte in Kunst und Literatur. Der andere Text stammt aus unbekannter Feder. Ich könnte mir vorstellen, dass Delius ihn selbst geschrieben hat. Es ist fast eine Bildbeschreibung. Rosen, Lilien und tausend duftende Blumen, helle Schmetterlinge, die von Blüte zu Blüte fliegen. Im Schatten alter Bäume ein ruhiger Fluss mit Wasserlilien. In einem Boot, fast versteckt, zwei Menschen. Eine Drossel singt in der Ferne. Bis auf die Drossel sind das alles visuelle Eindrücke, aber der ferne Gesang, den können wir nur mit den Ohren wahrnehmen. Und das ist sozusagen der Schlüssel zum Tor, durch das wir diese Wunderwelt betreten. Vielleicht hat Delius die Drossel sogar gemeint, als er den Holzbläsern betörende und immer neue Figuren in die Partitur schrieb. Denn der Gesang der Drossel, Sie haben es vielleicht im Ohr, der besteht aus vielen unterschiedlichen Motiven, die sie aber aneinander reiht und dabei jedes ein paar Mal stolz wiederholt. Und so ersteht sie auf. Die ganze Atmosphäre des sommerlichen Gartens mit seinen Blüten, Schmetterlingen und dem ruhigen Fluss in Delius' pastellfarbener Orchestermusik.

In a Summer Garden, in einem Sommergarten, Musik von Frederick Delius. Eine Impression, die wunderbar in die Jahreszeit passt, hier gespielt vom Aarhus Symphony Orchestra unter Bo Holten. Das nächste Stück in den heutigen Lieblingsstücken war für mich eine absolute Neuentdeckung und die verdanke ich unserem Hörer Andreas Kösters aus Ibbenbüren. Er hat uns aufmerksam gemacht auf die Musik des deutsch-niederländischen Komponisten Gerard Bunk. Der wurde 1888 in Rotterdam geboren, später hat er in Dortmund gewirkt und war lange Zeit Kantor an der Reinoldikirche, damit auch Organist an der klangmächtigen Walker-Orgel, die aus dem Jahr 1908 stammte und auch auf der auch Max Reger gespielt hat. Ihm zu Ehren gab es 1910 sogar ein Max-Reger-Fest. Im Zweiten Weltkrieg wurde diese Orgel zerstört. Die Nachfolgeorgel, ebenfalls von Walker, hat Gerard Bunk 1958 dann noch eingeweiht, 4 Monate vor seinem Tod. Ich könnte mir vorstellen, dass der eine oder die andere von Ihnen aus dem Dortmunder Raum diesen Organisten noch erlebt hat oder zumindest den Namen kennt. Inzwischen hat eine Art Bunk-Renaissance eingesetzt. Seine Orgelwerke sind in 6 Bänden im Bärenreiter Verlag erschienen, darunter auch die Passacaglia Opus 40. Eine Passacaglia ist ja ein barockes Variationenmodell. Wir kennen sowas von Bach und Händel. Gerard Bunks Passacaglia steigert sich vom anfänglich sanften Klang zu einem gewaltigen Tosen, das die Zuhörer 1911 an der noch recht neuen Dortmunder Walker-Orgel sicherlich in die Kirchenbänke gedrückt hat. In unserer Aufnahme spielt Helmut Schröder an der Rowan-West-Orgel der St. Meinolf-Kirche in Hagen.

Ja, man kann sich vorstellen, dass dieser Komponist sich gut verstanden hat mit Max Reger. Das war die Passacaglia in A-Moll, Opus 40 von Gerard Bunk, einem in den Niederlanden geborenen Komponisten und Organisten, der später in Dortmund gewirkt hat. Unsere Aufnahme ist 2001 entstanden in der Meinolfkirche in Hagen. An der Orgel war Helmut Schröder. Unser Hörer Dario, achso, und nochmal wichtig zu sagen, Andreas Kösters aus Ibbenbüren hat uns diese Musik ans Herz gelegt. Vielen Dank, Herr Kösters, für diese Anregung. Unser Hörer Dario Ehrlichmann aus Bergisch Gladbach wünscht sich nicht nur Klassik bei den Lieblingsstücken, sondern die Präsenz der Musikkulturen der ganzen Welt. Lieber Herr Ehrlichmann, diese Anregung greifen wir gerne auf und schauen heute mal auf die Musikkulturen Nordafrikas. Seit Jahrzehnten macht der tunesische Oud-Spieler Anouar Brahem diese Musik weltweit hörbar, angereichert und im Austausch mit anderen Stilen und Strömungen, unter anderem aus dem Jazz. Dave Holland, Jan Garbarek, Richard Galliano und Jacques Dejonette gehören bzw. gehörten zu seinen Mitspielern. Im vergangenen Jahr hat Anouar Brahem sein Album Melancholic Oud veröffentlicht, eine dreistündige Anthologie, die ganz um den expressiven, zuweilen auch wehmütigen Klang der arabischen Kurzhalslaute Oud kreist. Hören wir Anouar Brahem und sein Ensemble jetzt mit dem Titel Kerkena, der Name einer Inselgruppe in Tunesien.

Kennen Sie auch so Leute, die sich ans Klavier setzen und einfach mal eine ganze Runde unterhalten können, die jede Menge auswendig drauf haben und im Zweifel noch schnell was dazu improvisieren? Einfach beneidenswert. So ein Typ muss auch Emmanuel Chabrier gewesen sein, noch dazu ausgestattet mit unzählbarem Temperament. Seine Orchestersuite España hat er mal im Wohnzimmer des Malers Auguste Renoir zum Besten gegeben, solistisch am Klavier. Am Ende waren bei dem Instrument mehrere Saiten gerissen und auf der Straße hatte sich eine applaudierende Menschenmenge zusammengefunden, wie Madame Renoir sich erinnerte. Spanien war für Chabrier ein Sehnsuchtsort. Seine eigenen Wurzeln lagen in der Auvergne, tiefste Provence, ohne das mediterrane Flair der Provence. Vielleicht hat Chabriers erster Klavierlehrer den Grundstein gelegt, ein spanischer Bürgerkriegsflüchtling. Endgültig befiel ihn das Spanienfieber 1882. Von einer Reise brachte er Melodien, Rhythmen und Tänze mit. Im Jahr darauf war die España fertig. Bis heute mit Abstand sein bekanntestes Werk und eine Dosis Sonnenvitamine in nur 6 Minuten.

España, die berühmte Rhapsodie von Emmanuel Chabrier hier mit dem Orchestre de la Suisse Romande unter Neeme Järvi. Ich habe Ihnen Reisen in Musik versprochen für die heutigen Lieblingsstücke und die bekommen Sie auch. Wir verlassen jetzt das spanische Volksfest und nehmen einen nord-nordöstlichen Kurs. Da kommen fast 4000 Kilometer zusammen, wenn wir Chabriers Orchester Rhapsodie España mal nach Sevilla verlegen und das nächste Stück, sagen wir mal, auf die Stockholmer Schären. Denn dort war der Komponist Hugo Alfvén in den Sommermonaten meist auf einem Segelboot anzutreffen. Midsommervaca heißt seine Rhapsodie für Sinfonieorchester, also eine Midsommerwache, eine durchgemachte Nacht. Das fällt nicht schwer, wenn die Sonne nicht sinken will und ringsherum alles feiert. Blumenkränze, Ringelreihen, die Schweden können wieder zum Kind werden, wenn Midsommer näher kommt. Für dieses Jahr ist es ja schon wieder vorbei, aber der Sommer hat doch eigentlich gerade erst angefangen. Machen wir durch mit Hugo Alfvén. Das Helsingborg Sinfonieorchester unter Oku Kamu spielt seine Midsommervaca.

Musik für eine laue Sommernacht vom schwedischen Komponisten Hugo Alfvén. Das war seine Midsommervaka für Orchester. Okukamu leitete das Helsingborg Sinfonieorchester. Nicht nur Klassik, sondern auch Musikkulturen aus aller Welt wünscht sich Dario Ehrlichmann in den Lieblingsstücken. Und darauf sind wir auch schon eingegangen mit der melancholischen Oud des Tunesiers Anouar Brahem. Man kann aber auch das eine tun, Musikkulturen der Welt, ohne das andere, westliche Konzertmusik, zu lassen. Ein Missing Link zwischen beiden Welten ist der türkische Pianist und Komponist Fazil Say, der in seinem Heimatland auch als Bürgerrechtsaktivist bekannt ist. Ende April hatte Fazil Say einen Soloauftritt in der ausverkauften Oetker-Halle in Bielefeld, hat da Bachs Goldberg-Variationen gespielt und eigene Werke und muss das Publikum restlos begeistert haben. Unsere Hörerin Eva Maria Deister war dort. Sie war überrascht von der Vielfalt von Fazil Say's eigenen Kompositionen und wünscht sich bei uns mehr davon. Liebe Frau Deister, Fazil Say ist bei uns regelmäßig im Programm mit seiner Istanbul-Suite. Was ich aber auch noch nicht kannte, das ist sein Zyklus Four Cities für Cello und Klavier. Das Porträt von vier ganz unterschiedlichen Städten in der Türkei. Sivas in Zentralanatolien, Hopa am Schwarzen Meer, nahe der georgischen Grenze, Ankara, wo Fazil Say geboren wurde, heute lebt er in Istanbul, und schließlich Bodrum an der Ägäis. Und auch wenn Fazil Say mit Klavier und Cello hier zwei sehr westliche Instrumente einsetzt, nehmen uns die Harmonien, die Rhythmen und Klänge doch mit in weite Fernen und tiefe Seelenregionen. Nicola Altstädt spielt das Cello, am Klavier ist Fazil Say selbst.

Boogie in Bodrum. Schmissig sagen wir ja nicht mehr, aber fetzig geht's zu Ende in den Four Cities von Fazil Say. Vier türkische Städte hat er porträtiert in diesem Stück für Violoncello und Klavier. Nicola Altstädt und Fazil Say selbst haben das gespielt. Ein Wunsch von Eva-Maria Deister, die Fazil Say im Konzert gehört hat in Bielefeld und mehr von diesem vielseitigen Musiker kennenlernen wollte. Moment, Herr Grieg, Sie sind noch gar nicht dran. Ich wollte eigentlich an dieser Stelle etwas in eigener Sache hier senden. Da muss ich noch mal schauen, ob wir es jetzt vorliegen haben. Augenblickchen. Sonst machen wir das später. Sie kennen es, wir haben ja immer hier auch Programmhinweise und hier ist er auch schon. Von wegen, das war nur das Geklingel. Ich verschiebe das jetzt mal auf später und erzähle Ihnen aber was anderes. Der rote Teppich nämlich, der liegt noch im Foyer unseres Kölner Funkhauses. Wir hatten ihn ausgerollt für Sie, unsere Hörerinnen und Hörer. Gestern Abend war im Funkhaus die große Gala zum 40. Geburtstag des Klassikforums und viele von Ihnen waren da. Der Saal war brechend voll und die Stimmung super. Ich saß in der allerletzten Reihe und habe sehr glücklich und zufrieden auf all diese Hinterköpfe geschaut, sozusagen die Häupter meiner Lieben, von denen ich wusste, die hören alle WDR 3. Die hören dir alle zu. Die finden diese Musik auch gut. Klavierkonzerte, Streichquartette, auch mal was Zeitgenössisches oder Jazz, das ist dein Publikum. Danke nochmal an alle, die sich auf den Weg nach Köln gemacht haben und wahrscheinlich deutlich später zu Hause angekommen sind als geplant. Ich hoffe, Sie konnten ein bisschen ausschlafen. Danke auch an die für die netten Rückmeldungen, die uns seit dem Morgen erreichen. Exemplarisch mal die von Claudia Skora, die schreibt, für mich ist WDR 3 wie ein guter Freund, den ich jeden Tag höre. Nachhören können Sie die Gala auch. Es war ja immerhin ein richtiges Konzert, unter anderem mit einer fulminanten Appassionata von Fabian Müller. Also zum Nachhören gibt's die Gala am 18. Juli, natürlich zur Klassikforumszeit von 9 bis 12. Wir machen jetzt hier in den Lieblingsstücken weiter mit einem Klassiker des Repertoires, der auch eine zeitliche Brücke schlägt, so wie die Gala zu 40 Jahren Klassikforum, nämlich die Suite aus Holbergs Zeit von Edvard Grieg, eine Erinnerung an den Barockdichter Ludwig Holberg und seine Epoche der Gavotten, Sarabanden und Rigaudons. Wir spielen hier im Mosaik morgens ja oft die schnellen Sätze aus dieser Suite, heute sollen auch die langsamen Mal zu ihrem Recht kommen, zum Beispiel die Sarabande und das Andante Religioso. Los geht's aber mit dem Prälude.

Das war sie mal komplett, die Streichersuite im alten Stil von Edvard Grieg aus Holbergs Zeit, hier in der Aufnahme mit dem WDR-Sinfonieorchester unter Alwin Ortland. Hier sind die Lieblingsstücke auf WDR 3 und wenn Sie uns schon um 9 Uhr oder kurz danach eingeschaltet haben, dann fiebern Sie bestimmt seitdem auf die Auflösung des heutigen Musikrätsels. Wenn Sie sich erst später dazu geschaltet haben, wollen Sie vielleicht mal hören, was wir da überhaupt zum Knacken angeboten haben und vielleicht rätseln Sie selber noch ein bisschen mit, bevor ich dann mit unserem Gewinner spreche. So also hat's geklungen.

0: Ja, soweit unser heutiges Musikrätsel und ich bin jetzt verbunden mit Johannes Beschorner aus Leverkusen. Guten Morgen.
1: Ja, hallo, guten Morgen, Frau Bittner.
0: Herr Beschorner, was haben wir denn heute gesucht?
1: Also mir ist die Melodie schon sehr lange bekannt. Das ist eins der brandenburgischen Konzerte von Johann Sebastian Bach.
0: Bis hierhin schon mal richtig und kriegen wir noch eine Zahl von Ihnen? Welche?
1: Ja, was für eine Zahl. Ich habe das gehört, da war ich damals 14.
0: Also nein, ich dachte nur, es gibt ja 6 brandenburgische und vielleicht sagen Sie uns noch, welches es war.
1: Das habe ich leider, ich habe jetzt meine Platte rausgeholt, aber das war auf einer LP drauf, die der damaligen Zeit Klassik modernisiert hat.
0: Aha, okay, da wurde das gar nicht genau.
1: Nein,
0: dazu
1: das ist leider nicht drauf. Ich habe das jetzt versucht rauszukriegen, aber nicht bekommen.
0: Dann machen wir das jetzt mal amtlich. Es war das 3. brandenburgische Konzert.
1: Ja.
0: Und jetzt möchte
1: ja.
0: ich natürlich sehr gerne wissen, wie Sie damals zu dieser Musik gekommen sind.
1: Ja, das waren in den Vorweihnachtszeiten durfte man sich ein Geschenk aussuchen. Und meine Eltern, oder für mich war das schon was Tolles, eine neue Schallplatte zu kaufen. Und die Gruppe hieß Nice.
0: Nice, wie nett, ja?
1: Genau, Nice. Aha. Und einer davon, das war auch der Keith Emerson, aber das gab's, da war ich 14 und habe die dann mal abends hier bei mir, also nicht bei mir, meine Eltern hatten einen Plattenspieler so eingebaut im Radiofest und dann habe ich dieses 3. brandenburgische Konzert eben da erkannt irgendwie, oder es hat mich sehr beruhigt, diese Musik zu hören, was das Klassik bedeutete und da bin ich dann hängen geblieben, so dann später wieder da in der Bachschen Musik ein bisschen Gefallen zu finden.
0: Ja, bis heute und bis zu den Lieblingsstücken, wo Sie unser Rätsel sehr schnell gelöst haben. Was macht diese Musik mit Ihnen? Was für eine Stimmung versetzt sie?
1: Das ist verschieden. Also es gibt leichtere Musik von ihm, aber diese, wie gesagt, leichtere Menuetto oder aber es gibt auch dieses Brandenburgische, was eben ein bisschen Kraft darstellt und dieses Preußisch-Brandenburgische, vielleicht hat das was damit zu tun und das ist so nicht mein Charakter, aber wenn man das hört, hat man vielleicht ein bisschen Geschmack daran oder findet ein bisschen Stärke in der Musik, die einem was mitgibt.
0: Ja.
1: Manchmal so gedacht.
0: Er hat es ja geschrieben für einen Markgrafen und natürlich ist es eine tiefe Verbeugung vor diesen Adligen, denen man ja in der damaligen Zeit sehr respektvoll entgegenging. Aber eigentlich macht Bach natürlich hier eine Musik für Musiker. Das ist ja ein Stück, was unheimlich mitreißt, was auch für ein tolles Ensemble ist. Das 3. brandenburgische Zahlenmystiker aufgepasst, ist ja für 3 Geigen, 3 Bratschen, 3 Celli, also eine tolle Fülle. Da kommen viele Spieler zusammen, die vielleicht sonst gar nicht zusammenkommen. Also es ist ein Fest fürs Orchester und der Markgraf darf ja eigentlich nur zuhören und zuschauen.
1: Und seine Familie oder
0: sein Hofstaat, genau. Herr Beschorner, wir schicken Ihnen die WDR3-Tasse zu, die Sie bestimmt mit Stolz auf Ihren Frühstückstisch stellen werden in Zukunft.
1: Gerne.
0: Wenn Sie uns weiterhin dann morgens lauschen. Ja, und dann wünsche ich Ihnen einen schönen Sonntag und jetzt bringen wir Sie und alle nochmal in Schwung mit dem 3. brandenburgischen von Johann Sebastian Bach in der Aufnahme. Wo habe ich meinen Zettel hier mit den Gli Incogniti, also die Unbekannten, so nennt sich das Ensemble um Amandine Barrière. Ein tolles, historisch informiertes Ensemble. Vielen Dank fürs Mitmachen. Schönen Sonntag.
1: Ich freue mich, dass ich das heute Morgen irgendwie jetzt mit drauf freuen konnte, mal interviewt zu werden.
0: Ja, danke. Sehr schön. Machen Sie es gut.
1: Auch Ihnen.

3x3, so treten die Streicher an in Bachs drittem brandenburgischen Konzert, hier in der Aufnahme mit den Incogniti und der Amandine Barrière. Und ehe da draußen bei unserer Hörerschaft Meuterei aufkommt, der Hörer hatte die Nummer, die korrekte Nummer am Servicetelefon schon genannt. Das ist dann nur nachher durchgegangen, also keine Sorge, das Musikrätsel war richtig unvollständig gelöst worden. Gleich nach den Nachrichten stellen wir Ihnen in den Meisterstücken die 8. Sinfonie von Antonín Dvořák vor. Die Redaktion dieser Sendung hat Susanne Rump und gleich ab 12:30 gibt es auch schon die ersten 3 Stunden unserer Lieblingsstücke zum Nachhören. Ich bin Cornelia Bittmann und sage bis gleich.

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1: Es ist 12 Uhr. 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
2: Die Nachrichten mit Katrin Baumhöfer. Guten Tag. In Köln setzt sich der Demonstrationszug einer der größten Christopher Street Days Europas in Bewegung. Die Parade mit etwa 100 Wagen hat das Motto für Queer-Rechte, viele gemeinsam stark. Martin Schütz ist für WDR aktuell auf einem der Wagen. Wie läuft's denn?
3: Ja, der Demonstrationszug ist ziemlich pünktlich losgekommen und bewegt sich aktuell mit, sagen wir, sehr überschaubarem Tempo durch die Kölner Innenstadt. Immer wieder stockt es, weil so viele Menschen links und rechts vom Wegrand stehen und nochmal gebeten werden müssen, etwas mehr Platz zu machen. Die Wagen, die Fußgruppen, die beschallen die Menschen, die hier am Straßenrand stehen, immer wieder. Man hört es auch, es schallt dann ein lautes Pride zurück von den Menschen, die warten, die tanzen und die zeigen im wahrsten Sinne des Wortes Flagge. Tausende Regenbogenflaggen werden geschwenkt, optisch ein Zeichen dafür, dass sie, die Menschen hier, gemeinsam für die Rechte von queeren Menschen einstehen.
2: In den USA sind die Feiern zum 250. Geburtstag des Landes zu Ende gegangen. In einer Rede zum Unabhängigkeitstag hat Präsident Trump die Vereinigten Staaten als die Krönung der Geschichte bezeichnet, die Heimat der Freiheit. Carsten Kühntop, WDR Washington.
4: Trumps Rede war wie eine Fernsehshow mit Gästen. So hat der Präsident beispielsweise Veteranen auf der Bühne begrüßt oder NASA-Astronauten. Über weite Strecken hat er sich an den Redetext gehalten. Das schafft er sonst eigentlich nicht. Und da klang er dann tatsächlich auch ein wenig wie ein Staatsmann. Was sich Trump aber dennoch nicht nehmen ließ, war immer wieder Selbstlob für seine Arbeit als Präsident und einige Sätze, die pure Parteipolitik waren. Das klang dann schon nach Wahlkampf. Aus dem Publikum gab es viel Applaus. Man darf vermuten, dass letztlich nur noch Trumps Anhänger so lange durchgehalten haben, bis in den späten Abend, um Trump zuzuhören. Also das war letztlich ein Heimspiel für den Präsidenten.
2: Weitere Meldungen im Überblick. An Grundschulen in NRW hat der Förderbedarf für Kinder deutlich zugenommen, vor allem im Bereich der geistigen Entwicklung. Schulministerin Feller sagte dem WDR-Magazin Westpol, der Bedarf sei in den vergangenen 10 Jahren um 86% gestiegen. Als Grund dafür sieht sie unter anderem, dass Kinder zu früh mit digitalen Geräten wie Tablets spielen. Jeder Vierte glaubt laut einer Studie des Deutschen Gewerkschaftsbundes nicht, seinen Job bis zur Rente durchhalten zu können. Der DGB hat über 4 Jahre 28.000 Menschen befragt. In der Pflege zweifeln demnach sogar 71%, ob sie bis zum Renteneintrittsalter arbeiten können. Die Bundesregierung will den Eintritt in die Rente nach hinten verschieben. In Erfurt geht heute der Bundesparteitag der AfD zu Ende, mit Beratungen über Änderungen an der Parteisatzung. Unter anderem geht es darum, die Nachwuchsorganisation Generation Deutschland stärker in die Parteiarbeit einzubeziehen.
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2: In Düsseldorf öffnet von heute an wieder Die Große. Die Kunstausstellung gibt einen Überblick über die Kunstszene in der Region. Christoph Wegener, WDR Düsseldorf.
5: Ob Malerei, Fotografie, Videokunst oder Bildhauerei. Interessierte können die Arbeiten im NRW-Forum und im Kunstpalast in Düsseldorf nicht nur sehen, sondern auch kaufen. Rund 1500 Künstlerinnen und Künstler haben sich beworben. Eine Jury entschied sich am Ende für 172 Ausstellende mit über 300 Werken. In diesem Jahr ist die traditionsreiche Schau bis zum 9. August zu sehen. Im Vorjahr kamen rund 30.000 Besucher.
2: Das war WDR aktuell. Das Wetter in Nordrhein-Westfalen. Am Nachmittag mal Wolken, mal Sonne und einzelne Schauer. In Westfalen kann es auch mal länger regnen. In Menden und Monschau bis 22 Grad. In Bocholt bis 23 und in Troisdorf bis 25 Grad. In der Nacht meist trocken bei 17 bis 11 Grad. Morgen viele Wolken, aber zunächst meist trocken. Später ziehen einzelne Schauer durch. Die Zeit, es ist 12.04 Uhr.
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6: Weiterhin mit Cornelia Bittmann und noch einmal herzlich willkommen. Dvoraks Neunte, die Sinfonie aus der Neuen Welt, das ist ja ein unangefochtenes All-Time-Lieblingsstück für ganz viele Leute. Aber diese Spitzenposition ist durchaus bedroht von Dvoraks Achter. Die ist nämlich mindestens genauso schön, kraftvoll, romantisch, sanglich, tänzerisch. Mir geht jedenfalls bei der Achten immer das Herz auf. Ihnen bestimmt auch. Wie Dvorak zu seiner Sinfonie gekommen ist, das erzählt uns jetzt Michael Lohse in den WDR 3 Meisterstücken.
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Unser heutiges Meisterstück ist eigentlich ein Fall für Zahlenmystiker. Dvořáks 8. Sinfonie trägt nämlich nicht nur die Opuszahl 88, sondern wurde auch noch von einem 48-jährigen Komponisten geschrieben, der zudem noch an einem 8. September Geburtstag hatte. Haben Sie vielleicht eine Ahnung, für was die 8 in der Numerologie steht? Ich leider nicht. Vielleicht ja für Sonnenschein, denn in den ewigen Top 10 der heitersten Sinfonien der Romantik dürfte Dvořáks 8. ganz oben rangieren. Und das, obwohl dieses Werk in Moll beginnt. Doch da hat Dvořák nur kurz die Stirn gerunzelt. Schon kommt die Sonne durch, die dem Musikkritiker Eduard Hanslick zufolge stets über den Werken Dvořáks scheint.

0: Nein, dieses Werk gehört eindeutig nicht in die Abteilung Dramatik und Schicksalskampf. Diese Sinfonie wirkt eher wie ein lustvoller Spaziergang in schöner Natur. Alles wirkt gelöst, ganz anders als in der vorigen Sinfonie, der strengen Siebten mit ihrer tragischen Grundstimmung. Als Dvořáks Pastorale hat man die Achte denn auch bezeichnet. Er komponiert sie 1889 auf seinem Sommersitz Vysoká südlich von Prag. Hier widmet sich der Komponist wahlweise seinem Garten oder der Taubenzucht und unternimmt ausgedehnte Wanderungen durch die Wälder der Umgebung. Die idyllische Gegend inspiriert ihn. An Alois Göbel schreibt er während der Arbeit an der Achten euphorisch:
1: Die Melodien fliegen mir nur so zu.
0: Das ist bei Dvořák zwar fast der Normalzustand. Auf das Fließen der Inspiration kann sich dieser Komponist verlassen. Doch diesmal kommt noch etwas anderes hinzu. Dvořák will neue Wege gehen und formuliert das Ziel,
1: ein von meinen anderen Sinfonien verschiedenes Werk zu schreiben, mit individuellen, in neuer Weise ausgearbeiteten Gedanken.
0: Denn diese Sinfonie hat zwar ganz klassisch vier Sätze mit Überschriften wie Allegro con Brio oder Allegretto grazioso, aber da enden auch schon die Zugeständnisse an die Tradition. Eigentlich sind es poetische Charakterstücke mit Lerchengesang und dörflichen Tanzeinlagen. Dvořák verausgabt sich nicht mehr groß mit kleinteiliger thematischer Arbeit, sondern setzt ganz auf den Zauber seiner Melodien. Bei ihm entsteht die Dramaturgie aus der kunstvollen Kombination und Reihung seiner Einfälle. Was Dvořák meint mit den in neuer Weise ausgearbeiteten Gedanken, kann man gleich im ersten Satz beobachten. Das melancholische Einstiegsthema ist sowas wie ein Running Gag, der diesen Sonatensatz gliedert. Dvořák streut ihn zwischen die Abschnitte von Exposition, Durchführung und Reprise, wie Stationen auf einem Weg voller Überraschungen, mal in Moll von den Celli intoniert, mal triumphal gesteigert von den Blechbläsern in strahlendem Dur. Zwischen diesen gliedernden Einschüben kann so ziemlich alles passieren. Von unschuldig schmeichelnden Klarinetten bis zu Brachialdramatik im dreifachen Fortissimo. Dvořák liebt die fein abgestufte Instrumentierung, das Spiel mit Licht und Schatten und den permanenten Wechsel zwischen Dur und Moll. Dieses Prinzip wendet er auch auf die anderen Themen an, die in dieser Sinfonie so reichlich sprudeln. Diese Sinfonie wirkt oft wie ein Strauß von Einfällen, lyrisch, tänzerisch, manchmal fast improvisiert. Diese Freiheit hat Dvořáks Zeitgenossen durchaus irritiert. Sein Kollege Johannes Brahms etwa, dem Komponisten ansonsten als Freund und Förderer durchaus zugetan, bemängelt nach der Prager Uraufführung im Februar 1890:
2: Zu viel Fragmentarisches, Nebensächliches treibt sich darin herum. Alles fein, musikalisch fesselnd und schön, aber keine Hauptsachen.
0: Tja, lieber Johannes, es muss nicht immer alles logisch sein. Dvořáks Kunst zeigt sich eben gerade im Rhapsodischen, seiner schlafwandlerischen melodischen Erfindungskraft sei Dank. Höchst originell ist auch der zweite Satz. Das Adagio beginnt wie ein Trauermarsch mit dem typischen Triolenrhythmus. Doch Pustekuchen, gleich darauf übernimmt wieder die Idylle mit einem lautmalerischen Vogelrufmotiv. Ach, wieder eines dieser glutvollen Dvořák-Themen, die ich mit auf eine einsame Insel nehmen würde. Was bei diesem Satz mit seinem gedämpften Dialog dagegen rätselhaft wirkt, sind die vielen Pausen. Doch das sind keine mutwilligen Löcher. Die Stille ist Teil einer Meditation in freier Natur, wo man nochmal nachwirken lässt, was gerade erklungen ist. Im Mittelteil nimmt Dvořák dann nochmal eine andere Abzweigung, ein weit ausholendes C-Dur-Thema, das sich dramatisch zuspitzt bis hin zu Trompetenfanfaren. Was hat den Komponisten dabei nur geritten? Genießt er das Spiel mit den Erwartungen? Eher unwahrscheinlich. So sophisticated ist Dvořák gar nicht, der von Zeitgenossen eher als naiv beschrieben wird. Worüber man nicht die Nase rümpfen sollte, denn dieser Komponist verfügt über eine musikalische Zauberformel, die sich schwer auf den Punkt bringen lässt. Die Vossische Zeitung versucht es 1897 mit dem Begriffspaar
2: Natürlichkeit und Anmut.
0: Als Dvořák seine Achte schreibt, ist er bereits ein berühmter Mann. Im Entstehungsjahr 1889 wird er in die böhmische Kaiser-Franz-Joseph-Akademie für Wissenschaft, Literatur und Kunst aufgenommen. Eine Ehrung, für die sich der Komponist sogleich mit der Widmung seiner neuen Sinfonie bedankt. Auch international hat sich der 48-Jährige längst etabliert. Regelmäßig erhält er Einladungen nach London, wo er vom Publikum begeistert gefeiert wird. Und seine achte Sinfonie bekommt gleich den Beinamen die englische. Der Grund dafür ist geschäftlicher Natur. Schon lange kriselt es zwischen Dvořák und seinem Verleger Fritz Simrock. Er fühlt sich künstlerisch bevormundet und finanziell über den Tisch gezogen. So kommt es zum Bruch und Dvořák sucht sich kurzerhand in London einen neuen Verleger. Ansonsten allerdings ist seine englische vielleicht die tschechischste aller seiner Sinfonien, wenn überhaupt mit einem Schuss Russland. Und zwar wegen des beschwingten Walzers im dritten Satz. Der ist wohl eine Referenz an Peter Tschaikowski. Ein Jahr zuvor hat Dvořák bei einem Gastspiel Tschaikowskis fünfte Sinfonie in Prag gehört. Bei dieser Gelegenheit kommt es auch zum denkwürdigen Zusammentreffen der beiden Komponisten. Bei diesem Gipfeltreffen der Melodiker wäre ich gern dabei gewesen. Die beiden entdecken ihre slawische Seelenverwandtschaft und die schlägt sich bald auch musikalisch nieder. Wie Tschaikowski in seiner fünften bringt auch Dvořák als dritten Satz einen Walzer.

wenn das keine Melodie ist. Es scheint so, als hätte Tschaikowski Dvorak ermutigt auf dem Weg zu einer ihm gemäßen Tonsprache. Und jetzt Vorhang auf zum großen Finale, in dem Dvorak seine Hörer mal wieder auf eine falsche Fährte lockt. Nach der erwartungsvollen Fanfare der Trompeten wähnt man sich zunächst in einem gemächlichen Variationssatz. Dann kommt Dvorak plötzlich mit einem eher grotesken Marschthema in C-Moll um die Ecke.

was ist das jetzt wieder? Vielleicht das zweite Thema eines Sonatensatzes? Auch nicht so ganz, denn bald beginnen weitere Variationen, in denen Dvorak langsam die Luft auszugehen scheint.

0: Nur um zum Schluss nochmal Vollgas zu geben mit einer letzten Variation im Tutti. Höchst freihändig jongliert Dvorak in diesem Finale mit den Formen von Variation, Sonatensatz und Rondo. Doch sollen sich die Musikforscher mit der Analyse herumschlagen, lassen wir uns lieber verführen von den unvergleichlichen Einfällen dieses böhmischen Musikanten. Dvorak braucht für die knapp 40-minütige Sinfonie nur rund 2 Monate. Kurz darauf dirigiert er höchstpersönlich die Uraufführung im Prager Rudolfinum. Das Publikum ist begeistert, bald auch in anderen europäischen Metropolen. Hans Richter, der die Londoner Premiere dirigiert, schreibt an den Komponisten:
1: An dieser Uraufführung hätten Sie gewiss Freude gehabt. Wir alle haben gefühlt, dass es sich um ein herrliches Werk handelt. Darum waren wir alle auch mit Enthusiasmus dabei.
0: Wenig später wird Dvorak eine Einladung in die USA annehmen, um eine Stelle als Direktor des National Conservatory of Music in New York anzutreten, wo er sein bekanntestes Werk komponiert, die Sinfonie aus der Neuen Welt mit ihren amerikanischen Folklorezutaten. Die 8. ist dagegen noch durch und durch eine Sinfonie aus der alten Welt, gespeist aus der böhmischen Folklore. Altmodisch ist das Werk deswegen noch lange nicht. Im Gegenteil, so frei, kreativ und fantasievoll geht Dvorak nie wieder mit dem Formenfundus der Tradition um. Mal abgesehen davon, dass die Melodien von seinem Opus 88 einfach Balsam für die Seele sind. Die 8 muss eben doch eine Glückszahl sein.
2: In den WDR3 Meisterstücken hat uns Michael Lohse die 8. Sinfonie von Antonín Dvořák vorgestellt. Zum Nachhören gibt es den Beitrag bei wdr3.de oder in der App ARD Sounds. Und mir ist noch eine andere Assoziation mit der 8 gekommen. Im Liegen ist sie ja das Zeichen für unendlich. Passt vielleicht auch ganz schön. Unendlich viele Einspielungen gibt es von Dvořáks 8er. Wir haben für Sie die rausgepickt mit dem Oslo Philharmonic Orchestra unter Leitung von Maris Jansons aus dem Jahr 1992, damals war Jansons Chef der Osloer Philharmoniker, eine fruchtbare Zusammenarbeit über 23 Jahre, die das Traditionsorchester in die internationale Oberliga gebracht hat, was als das Wunder von Oslo in die Musikgeschichte eingegangen ist. Hören wir das Dream Team jetzt mit Antonín Dvořáks Sinfonie G-Dur Opus 88, die 8.

Das Oslo Philharmonic Orchestra unter Maris Jansons mit der 8. Sinfonie von Antonín Dvořák, unserem heutigen Meisterstück hier bei WDR 3. Antonín Dvořák war nicht nur Komponist, sondern ein Musikant im besten Sinne, Bratscher und Organist, ein Praktiker, der für viele Anlässe und Musizierende geschrieben hat, für Profis, aber auch für Laien und Anfänger. Wenn Sie Geige spielen oder mal gespielt haben, kennen Sie vielleicht seine zauberhafte Sonatine, absolut spielbar und wunderschön mit Anklängen aus der neuen Welt. Fürs große Sinfoniekonzert hat Dvořák ebenso komponiert wie für intime Kammermusikabende oder auch das eigene Wohnzimmer, in dem musiziert wird, aus Spaß an der Freud, ganz ohne Publikum. Für die letzteren Gelegenheiten, das Kammerkonzert oder das stille Kämmerlein, sind seine romantischen Stücke entstanden für Violine und Klavier. Der Geiger Gil Shaham und seine Schwester Orly Shaham spielen daraus das Allegro Appassionato.

0: G. Schaham, Violine und Orly Schaham, Klavier mit dem dritten der romantischen Stücke von Antonín Dvořák. Damit gehen die Lieblingsstücke für heute zu Ende. Die Redaktion hatte Susanne Rump. Sie wissen, wie Sie uns erreichen können mit Ihren Musikwünschen. Und wenn nicht, sage ich es gerne nochmal. Das geht telefonisch unter der Nummer 0221 56789333. Das geht über die WDR 3 App, übers Internet bei wdr3.de. Gehen Sie da einfach auf die Seite der Lieblingsstücke oder schicken Sie uns einfach mal einen netten Brief, adressiert an den Westdeutschen Rundfunk, WDR 3 Lieblingsstücke in 50600 Köln. Hier begrüßt Sie nach den Nachrichten Daniel Hope zu seiner Sendung Persönlich. Ich bin Cornelia Bittmann, freue mich, dass Sie uns heute zugehört haben und wünsche Ihnen noch einen schönen Sonntag.
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3: Die Nachrichten mit Katrin Baumhöfer. Guten Tag. In Köln ist der Demonstrationszug zum Christopher Street Day gestartet, einem der größten in Europa. Die Veranstalter rechnen mit bis zu 1 Million Besucher an der Strecke. Die Parade setzt sich für die Rechte queerer Menschen ein. Weil die immer noch Anfeindungen erleben, ist zum ersten Mal auch NRW-Innenminister Reul dabei. Von einem der Wagen Martin Schütz, WDR Köln.
4: Der Demozug kommt nur sehr schleppend durch die Kölner Innenstadt voran. Immer wieder müssen die Wagen und Fußgruppen anhalten, weil sehr, sehr viele Menschen sich diesen Demonstrationszug angucken wollen. Aber den Zuschauern, genauso wie den Teilnehmern, ist das egal. Die feiern zusammen, die tanzen, die haben aktuell eine sehr, sehr gute Zeit miteinander hier in Köln. Und immer wieder ziehen über uns richtige Wolken von Seifenblasen und sorgen dafür, dass auch der Kölner Himmel mit richtigen Farbplexen bunt gemacht wird.
3: Verteidigungsminister Pistorius warnt vor den Folgen eines möglichen Wahlsiegs der AfD bei den anstehenden Landtagswahlen in Sachsen-Anhalt und Mecklenburg-Vorpommern. Pistorius sagte der Bild am Sonntag, mögliche AfD-Minister müssten von geheimen Bundeswehrinformationen ausgeschlossen werden. Christoph Haas für WDR aktuell.
5: Die Nähe der AfD zu Russlands Präsident Putin ist nicht zu übersehen, sagt Pistorius. Da müsse man sich nur die Äußerungen vieler AfD-Vertreter anschauen. Außerdem stehe die Vermutung im Raum, dass es Geld aus Russland gebe. Sensible Bundeswehrinformationen dürften aber nicht in die falschen Hände geraten. Deshalb beschäftige sich die Bundesregierung intensiv mit der Frage, wem man Zugang zu diesen Informationen gebe. Denn es gehe um die Sicherheit des Landes.
3: Weitere Meldungen im Überblick. Die AfD beendet heute ihren Bundesparteitag in Erfurt. Es geht noch um Änderungen an der Satzung. Die Polizei will sich die Protestaktionen von gestern noch einmal genauer anschauen. Die Beamten hätten dabei mehrfach Pfefferspray und in einem Fall auch einen Schlagstock gegen Demonstrierende eingesetzt. Insgesamt sei der Protest aber weitgehend friedlich verlaufen. An Grundschulen in NRW hat der Förderbedarf für Kinder deutlich zugenommen, vor allem im Bereich der geistigen Entwicklung. Schulministerin Feller sagte dem WDR-Magazin Westpol, dass der Bedarf in den vergangenen 10 Jahren um 86% gestiegen sei. Als Grund dafür sieht sie unter anderem, dass Kinder zu früh mit digitalen Geräten wie Tablets spielen. In Washington haben Hitze und Unwetter den Plan der Feier zum 250. Geburtstag der USA durcheinandergebracht. Das Gelände an der National Mall musste zwischendurch geräumt werden. Zehntausende Menschen waren gekommen. US-Präsident Trump nutzte seine Rede zum Unabhängigkeitstag für Wahlkampf.
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3: Der Zoo in Dortmund trauert um die Tierforscherin Lydia Möcklinghoff. Sie ist nach Angaben des Zoos bei einem Flugzeugabsturz in Brasilien ums Leben gekommen. Möcklinghoff war auch viele Jahre für das Kinderprogramm des WDR im Einsatz. Max Werner, WDR Dortmund.
6: Der Dortmunder Zoo hat einen Nachruf veröffentlicht. Darin heißt es, wir verlieren nicht nur eine herausragende Wissenschaftlerin, sondern vor allem einen warmherzigen, lebensfrohen und außergewöhnlich engagierten Menschen. Die Zoologin erforschte lange Zeit die Lebensweise von Ameisenbären in Brasilien und berichtete davon auch viele Jahre hinweg im WDR Mausradio. Möcklinghoff wurde 45 Jahre alt. Auch der Pilot des Flugzeugs kam bei dem Absturz in Brasilien ums Leben.
3: Das war WDR aktuell. Das Wetter in Nordrhein-Westfalen. Am Nachmittag mal Wolken, mal Sonne und immer wieder einzelne Schauer. In Westfalen kann es auch mal länger regnen. In Meinerzhagen bis 22 Grad, in Warendorf bis 23 und in Kerpen bis 25 Grad. In der Nacht meist trocken bei Werten zwischen 17 und 11 Grad. Morgen viele Wolken, aber zunächst meist trocken. Später ziehen dann einzelne Schauer durch und es weht ein böiger Wind. 18 bis 28 Grad. Die Zeit, es ist 13.04 Uhr.
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Stars and Stripes Forever. Eine legendäre Klaviertranskription, die Wladimir Horowitz seit dem Zweiten Weltkrieg immer wieder als Zugabe gespielt hat. Und damit begrüße ich Sie ganz herzlich zu WDR 3 persönlich. Am Mikrofon ist Daniel Hoop. Gestern am 4. Juli haben die Vereinigten Staaten von Amerika ihren Unabhängigkeitstag gefeiert. In diesem Jahr wurde dieses historische Datum zum 250. Mal begangen. Denn am 4. Juli 1776 ist in Philadelphia die Unabhängigkeitserklärung der Vereinigten Staaten in Kraft getreten, zu deren wichtigsten Autoren auch Thomas Jefferson gehörte. Später wurde er der dritte Präsident der USA. Der erste Präsident, George Washington, hat diesen Tag 2 Jahre später mit einer doppelten Ration Rum für seine Soldaten gefeiert. Heute blickt man auf diese Gründungszeit natürlich mit einem differenzierteren Blick als früher. Denn viele der sogenannten Founding Fathers standen für Ideen von Freiheit und Selbstbestimmung und waren zugleich in ein System der Sklaverei verstrickt, das mit diesen Idealen in schmerzhaftem Widerspruch stand. Thomas Jefferson selbst hat die berühmten Worte »All men are created equal« geprägt, während er gleichzeitig Sklavenhalter blieb. Auch George Washington hat Sklaven besessen, hat aber später zunehmend Zweifel an diesem System entwickelt und schließlich in seinem Testament ihre Freilassung verfügt. Benjamin Franklin wiederum ist im Alter zu einem entschiedenen Gegner der Sklaverei und Präsident einer abolitionistischen Gesellschaft in Pennsylvania geworden. Und vielleicht liegt gerade darin auch etwas zutiefst Amerikanisches, dieses Ringen zwischen Anspruch und Wirklichkeit, zwischen großen Idealen und menschlichen Widersprüchen. Eine extra Portion Rum kann ich Ihnen heute leider nicht spendieren, meine Damen und Herren, wohl aber 2 Stunden passende Musik zu diesem Jubiläum. Zu den geistigen Ahnherren der USA gehört auch Benjamin Franklin. Er war Diplomat und hat 1783 den Frieden von Paris ausgehandelt, der den amerikanischen Unabhängigkeitskrieg gegen die Briten beendet hat. Franklin war ein erstaunlich vielseitiger Mensch, Schriftsteller, Verleger, Naturwissenschaftler, Erfinder und Musiker. So hat er auch ein Instrument entwickelt, das damals fast etwas Magisches hatte, die Glasharmonika. Das Instrument besteht aus Glasschalen, die mit einem Pedal in rotierende Bewegung versetzt werden. Durch die Berührung des Glases mit angefeuchteten Fingern bringt der Musiker die Glasharmonika zum Klingen. Ihr sphärischer Ton muss für viele Menschen jener Zeit beinahe übersinnlich gewirkt haben. 15 Jahre nach der amerikanischen Unabhängigkeitserklärung hat Wolfgang Amadeus Mozart in seinem Todesjahr ein Quintett für Glasharmonika, Flöte, Oboe, Viola und Violoncello in C-Moll komponiert.

Das waren Adagio und Rondo für Glasharmonika, Flöte, Oboe, Viola und Violoncello in C-Moll, Köchelverzeichnis 617 von Wolfgang Amadeus Mozart. Es spielten Dennis James, Mark Grauwels, Joris van der Hauwe, Esther van Stralen und Ingemar Brantelid. Bis auch die Musikkultur der USA unabhängig wurde, hat es sehr lange gedauert. Es begann damit, dass die zahlreichen Einwanderer ihre Volks- und Kirchenlieder in die neue Welt mitbrachten. An diesem Liedgut hat sich auch der Komponist Aaron Copland orientiert, der am 14. November 1900 im New Yorker Stadtteil Brooklyn geboren wurde. Seine Eltern waren jüdische Einwanderer aus Litauen. 1942 komponierte Copland im Auftrag der New Yorker Philharmoniker ein Stück mit dem Titel Lincoln Portrait. Der amerikanische Chefdirigent Andrei Kostanets hatte sich das Porträt eines bedeutenden Amerikaners gewünscht und Copelands Wahl war auf Abraham Lincoln gefallen. Er zitiert darin Auszüge aus den Schriften und Reden des 16. Präsidenten der USA, die von einem Sprecher gelesen werden. Übrigens verwendet Copeland für sein Lincoln Portrait auch Volkslieder aus Lincolns Lebenszeit. 1968 dirigierte Zubin Mehta das Los Angeles Philharmonic Orchestra. Und der Sprecher war kein geringerer als Gregory Peck.

Das war das Lincoln Portrait von Aaron Copland in einer Aufnahme mit Gregory Peck als Sprecher und dem Los Angeles Philharmonic Orchestra unter Zubin Mehta. Von Aaron Copland gibt es auch zwei Sammlungen alter amerikanischer Lieder, also Old American Songs. Sie stammen aus den frühen 1950er Jahren und wurden später von ihm orchestriert. Die Uraufführung fand am 7. Januar 1955 in Los Angeles statt. Wir hören jetzt 5 Lieder in einer Aufnahme mit Marilyn Horn. Sie singt Simple Gifts, Chingering Chaw, Long Time Ago, I Bought Me a Cat und At the River. Carl Davis dirigiert das English Chamber Orchestra.

Marilyn Horne sang fünf alte amerikanische Lieder von Aaron Copland. Sie wurde begleitet vom English Chamber Orchestra unter Carl Davis. Nicht nur die Siedler, auch die allermeisten Musiker kamen anfangs aus Europa. Selbst Musiker, die schon in Amerika geboren wurden, holten sich ihre höheren Weih noch in Europa. So zum Beispiel Louis Moreau Gottschalk, der 1829 in New Orleans geboren wurde. In seiner Familie wurde Französisch gesprochen. Die Familie seiner Mutter stammte aus Frankreich. Sein Vater hatte in London in einer jüdischen Familie das Licht der Welt erblickt. Studiert hat Gottschalk in Paris von Hector Berlioz, Camille Saint-Saëns und Georges Bizet. Andererseits hatte ihn die Kultur seiner Heimatstadt New Orleans geprägt, die mal zu Frankreich und mal zu Spanien gehört hatte. In seiner virtuosen Klaviermusik mischen sich europäische Einflüsse mit karibisch-afrikanischen und spanisch-südamerikanischen Elementen. Eines seiner Louisiana Creole Pieces heißt Le Bananier, der Bananenbaum. Das Stück basiert auf einem kreolischen Volkslied. Der Titel legt den Gedanken an Arbeiter nahe, die auf einer Bananenplantage beschäftigt sind. Beim Hot Springs Music Festival in Arkansas hat das Festivalorchester 1999 eine bearbeitete Fassung dieses Stücks von Jack Elliott gespielt.

Le Bananier, der Bananenbaum, das Hot Springs Music Festival Symphony Orchestra mit Michael Linville am Klavier, spielte eines der kreolischen Klavierstücke von Louis Moreau Gottschalk in einer Bearbeitung für Orchester von Jack Elliott. Der Dirigent war Richard Rosenberg. Über weite Strecken entsprang Gottschalks Musik noch ganz dem Geist der europäischen Salon- und Virtuosenmusik. Sie hat aber auch die Einflüsse der unmittelbaren Umwelt in sich aufgenommen. Zum Beispiel den Klang des Banjos. Wir hören die sogenannte Caprice Américain, The Banjo, in einer Aufnahme mit Cyprien Cazaris, der dem Stück noch ein paar virtuose Glanzlichter aufsetzt. Der Live-Mitschnitt ist 1980 entstanden.

Cyprien Cazaris spielte seine Bearbeitung der Caprice Américain, The Banjo, von Louis Moreau Gottschalk. 1845 hat Gottschalk im Pariser Pleyel-Saal sein erstes Konzert gegeben. Nach gefeierten Tourneen, die ihn durch Frankreich, Spanien und die Schweiz geführt haben, kehrte er 1853 in die Vereinigten Staaten zurück. Allein in New York City soll er 1855 nicht weniger als 80 Konzerte gegeben haben. Aus dem gefeierten Podiumslöwen wurde der erste amerikanische Klavierkomponist. 1861 brach der amerikanische Bürgerkrieg aus und Gottschalks Sympathien gehörten den gegen die Sklaverei kämpfenden Nordstaaten. In diese Zeit führten seine Konzertreisen durch die Nordstaaten oft an Schlachtfeldern vorbei. Diese Konzerte hatten wohl meist wohltätigen Zwecken gedient. Und Gottschalk ist sehr patriotisch aufgetreten. Vor allem, wenn er The Union gespielt hat, eines seiner pianistischen Schlachtrüsse, das er dem Oberbefehlshaber der Unionsarmee General George B. McClellan gewidmet hatte. Es ist eine Paraphrase über amerikanische Nationalgesänge wie The Star-Spangled Banner, Hail Columbia und Yankee Doodle. Wir hören eine Aufnahme mit Alan Marks.

Alan Marx spielte die Klavierparaphrase The Union von Louis Moreau Gottschalk. Die Amerikaner sind ja große Patrioten und sie lieben ihre Märsche. Eine der bekanntesten ist der Yankee Doodle, eine volkstümliche Weise, die eben auch bei Gottschalk eine Rolle gespielt hat. Norman Taylor hat sie arrangiert. Er spielt das Philharmonic Wind Orchestra.

Das war der nicht nur in Amerika äußerst populäre Yankee Doodle March, den Norman Taylor zu einem effektvollen Medley arrangiert hat. Sie hörten eine Aufnahme mit dem Philharmonic Wind Orchestra. Die heutige Folge von WDR3 persönlich mit Daniel Ho beschäftigt sich anlässlich des amerikanischen Unabhängigkeitstages am 4. Juli mit der amerikanischen Musik. Als deren Vater gilt Charles Ives. Er war Jahrgang 1874, stammte aus Danbury, Connecticut und war der Sohn eines Armeekapellmeisters. Charles Ives erzählt in einer autobiografischen Notiz: Als Knabe spielte ich in der Blasmusikkapelle meines Vaters, meistens an eine der Trommeln. Beim Üben meines Schlagzeugparts am Klavier war ich irgendwann von den Dreiklängen gelangweilt. Also fing ich an, andere Töne dazu zu spielen. Daraufhin versuchte ich, Duette und Stücke in mehreren Tonarten zur selben Zeit zu schreiben. Diese kindliche Spielereien seien ihm dann ein ernsthaftes Anliegen geworden, das ihm neue Perspektiven eröffnet habe, so Ives. Sein Vater habe ihn mit Bach und den großen Klassikern vertraut gemacht. Die Volksmusik seiner Jugend, die Kirchen, Blaskapellen und Tanzmusik waren Ives aber nicht weniger wichtig als die europäische Klassik. Zwischen 1910 und 16 arbeitete Ives, der seinen Lebensunterhalt in der Versicherungsbranche verdiente, bereits an seiner vierten Symphonie. Es ist ein sehr komplexes Werk für eine riesige Orchesterbesetzung. Das Finale, das wir nun hören werden, beginnt pianissimo im Schlagzeug, das rhythmisch dann ganz eigene Wege geht. Die Bässe intonieren das Kirchenlied »Nearer, my God, to thee«, jenes berühmte Lied, das der Legende nach auch von der Bordkapelle der Titanic gespielt wurde, während das Schiff langsam im Atlantik versank. Gegen das volle Orchester kämpft eine Gruppe aus 5 Violinen und Harfe an. Später kommt noch ein Chor dazu, eine geradezu gespenstische Szene.

Das Chicago Symphony Orchestra spielte unter der Leitung von Michael Tilson Thomas den vierten Satz aus der vierten Symphonie von Charles Ives. Und vielleicht steckt gerade in dieser Musik etwas sehr Amerikanisches, das nebeneinander unterschiedlichste Stimmen, Erinnerungen und Traditionen. Hymnen, Märsche, Kirchenmusik, Volkslieder, all das existiert gleichzeitig. Nicht immer geordnet, nicht immer widerspruchsfrei, aber voller Energie und Freiheit. Denn die amerikanische Musikgeschichte ist von Anfang an eine Geschichte des Zusammenkommens verschiedenster Kulturen. Europäische Traditionen trafen auf Spirituals, auf afroamerikanische Musik, auf Jazz, Blues, auf Volksmusik aus allen Teilen der Welt. Und genau daraus entstand langsam etwas Eigenes, ein neuer Klang, eine neue musikalische Sprache. Und gerade deshalb führt kaum ein Weg überzeugender zum 250. Jubiläum der Vereinigten Staaten als über ein Werk, das all diese Elemente in sich vereint. Oper und Jazz, klassischer Form und Broadway, Schmerz, Hoffnung, Humor und Menschlichkeit. Als George Gershwin 1935 Porgy und Bess uraufgeführt hat, war vielen zunächst gar nicht klar, was diese Musik eigentlich sein wollte. Oper, Musical, Volksstück? Heute gilt es als die erste große amerikanische Oper, nicht zuletzt deshalb, weil Gershwin hier eine Musik gefunden hat, die unverwechselbar amerikanisch klang und zugleich universell verständlich blieb. Und kaum ein anderes Werk erzählt so viel über Amerika selbst. Über Freiheit und Ausgrenzung, über Hoffnung und Härte, über Gemeinschaft und den Traum von einem besseren Leben. Wir hören nun einen Ausschnitt aus Porgy and Bess von George Gershwin.

Aus George Gershwins Oper Porgy und Bess hörten wir It Ain't Necessarily So, gesungen von Damon Evans gemeinsam mit Cynthia Clary und Marietta Simpson, begleitet vom London Philharmonic Orchestra unter der Leitung von Simon Rattle. Eine Musik voller Widersprüche, verspielt und provokant, ironisch und zugleich tief ernst. George Gershwin verbindet hier Jazz, Spiritual, Oper und Broadway zu etwas völlig Neuem. Und genau darin liegt bis heute die besondere Bedeutung dieses Werkes. Doch die Geschichte amerikanischer Musik endet natürlich nicht bei Gershwin. Parallel zur Oper entstand in den Vereinigten Staaten eine andere musikalische Sprache von enormer spiritueller Kraft: Gospel und Spiritual. Musik, geboren aus Leid, Hoffnung, Glauben und Gemeinschaft. Kaum jemand hat diese Tradition eindrucksvoller verkörpert als Mahalia Jackson. Ihre Stimme wurde für viele Menschen zum Sinnbild einer Musik, die Trost spendet und gleichzeitig Würde verleiht. Und an ihrer Seite hören wir nun einen weiteren Giganten der amerikanischen Musikgeschichte, Duke Ellington. Einen Künstler, der wie kaum ein anderer Jazz auf Augenhöhe mit der klassischen Musik etabliert und immer wieder Brücken zwischen Konzertsaal, Kirche und improvisierte Kunst geschlagen hat. Gemeinsam haben sie eine Musik von außergewöhnlicher Ruhe und Tiefe geschaffen. Eine Meditation, fast wie ein Gebet. Wir hören Come Sunday von Duke Ellington mit Mahalia Jackson.

Das war Come Sunday von Duke Ellington, gesungen von Mahalia Jackson. Eine Musik von großer Ruhe und innerer Würde, fast wie ein Gebet. Und zugleich ein Werk, das uns noch einmal daran erinnert, wie eng die amerikanische Musikgeschichte mit Spiritual, Gospel und afroamerikanischer Kultur verbunden ist. Denn vieles von dem, was wir heute ganz selbstverständlich als amerikanische Musik wahrnehmen, Jazz, Blues, Gospel oder später auch Soul, ist wie bereits erwähnt aus Erfahrung von Unterdrückung, Hoffnung und dem Wunsch nach Freiheit entstanden. Gerade deshalb ist es unmöglich, auf 250 Jahre amerikanische Unabhängigkeit zu blicken, ohne auch jene Stimmen mitzudenken, die lange Zeit nicht gehört wurden. Und genau hier kommt ein Komponist ins Spiel, der noch immer viel zu selten im Konzertsaal erklingt. William Grant Still. Still war einer der ersten afroamerikanischen Komponisten, dessen Werke von großen amerikanischen Orchestern gespielt wurden. Seine Musik verbindet Spirituals, Jazz und symphonische Tradition nicht als Gegensatz, sondern als Ausdruck einer neuen amerikanischen Identität. Seine zweite Symphonie trägt den Titel A Song of a New Race, ein bemerkenswerter Titel für ein Werk aus den 1930er Jahren. Denn Still beschreibt hier die Hoffnung auf ein Amerika, das seine kulturelle Vielfalt nicht als Widerspruch versteht, sondern als Stärke. Und ich denke, es könnte kaum einen passenderen Schluss geben für die heutige Sendung. Zum Abschluss von WDR3 persönlich hören wir nun den Finalsatz aus der zweiten Symphonie A Song of a New Race von William Grant Still, gespielt vom Philadelphia Orchestra unter der Leitung von Yannick Nézet-Séguin.

Das war der Finalsatz aus der zweiten Symphonie Song of a New Race von William Grant Still, gespielt vom Philadelphia Orchestra unter der Leitung von Yannick Nezet-Seguin. Eine Musik voller Hoffnung, Würde und Zuversicht und auch ein passender Schlusspunkt für eine Sendung über Amerika. Denn die Vereinigten Staaten waren für mich immer ein Land der Gegensätze, ein Land großer Ideale und großer Widersprüche. Nicht perfekt, und gerade deshalb oft so faszinierend. Ich habe dort einige der inspirierendsten Musiker meines Lebens kennengelernt und empfinde bis heute große Dankbarkeit und Freude darüber, dort musizieren zu dürfen. Vielleicht liegt genau darin eine besondere Stärke Amerikas, in dieser Offenheit für Neues, in dieser Neugier, im Glauben daran, dass Kunst Menschen verbinden kann. Der amerikanische Philosoph Ralph Waldo Emerson schrieb einmal, sich selbst treu zu bleiben in einer Welt, die einen ständig zu etwas anderem machen will, ist die größte Errungenschaft. Darin steckt genau auch etwas vom amerikanischen Traum, der Mut, den eigenen Weg zu gehen. Das war WDR3 persönlich mit einer Ausgabe zum amerikanischen Unabhängigkeitstag. Heute in einer Woche werde ich zusammen mit einigen berühmten Komponisten in den Sommerurlaub fahren. Und bis dahin verabschiedet sich Daniel Hope.

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0: Es ist 15 Uhr. 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
2: Die Nachrichten mit Katrin Baumhöfer. Guten Tag. Zum Abschluss des AfD-Bundesparteitags in Erfurt hat die Polizei eine positive Bilanz gezogen. Angesichts zehntausender Demonstranten sei das Wochenende weitgehend friedlich verlaufen. Welche Erkenntnisse inhaltlich vom Treffen der teilweise rechtsextremen Partei bleiben, dazu aus Erfurt Torben Lehning für WDR aktuell.
3: Auf jeden Fall die, dass die AfD so selbstbewusst auftritt, wie sie es noch nie getan hat in ihrer Parteigeschichte. Sie formuliert ganz klar einen Regierungsanspruch hier in Erfurt. Nicht nur bei den anstehenden Landtagswahlen im Osten. Alice Weidel, die Bundessprecherin der AfD, die ja erneut im Amt bestätigt wurde, bekräftigte auch noch mal, dass nach den Ostlandtagswahlen für sie das Kanzleramt käme und dass sie mit einer vorgezogenen Neuwahl auch auf Bundesebene rechnen würde. Also das sind schon wirklich sehr selbstbewusste Töne, die die AfD hier gerade anschlägt. In den Umfragen, auch bundesweit, steht die AfD auf dem ersten Platz. Das trägt die Partei hier in vielen Wortmeldungen immer wieder auch vor sich her und sagt, wir haben einen Regierungsanspruch.
2: Im Iran laufen die Trauerfeiern für den getöteten Ayatollah Khamenei. Er war Ende Februar am ersten Tag des US-israelischen Krieges gegen den Iran bei einem Angriff auf seine Residenz in Teheran getötet worden. Khamenei stand seit 1998 an der Spitze des klerikalen Systems und war der mächtigste Mann im Staat. Uwe Lüb für WDR aktuell.
4: Am Morgen hat einer der einflussreichsten Geistlichen des Landes, Sobhani, das Totengebet an der Mossala-Moschee geleitet. Auch drei Söhne Khameneis waren dabei. Sein Nachfolger als oberster religiöser und politischer Führer, Mojtaba Khamenei, war nicht zu sehen. Er ist seit Beginn des Iran-Krieges nicht öffentlich aufgetreten. Allgemein wird vermutet, dass er bei dem Militärschlag, bei dem sein Vater getötet wurde, entstellt wurde. Die Straßen Teherans rund um die Mossala-Moschee, in der Khameneis Sarg aufgebahrt ist, sind voll von Menschen. Insgesamt erwarten die Behörden mehrere Millionen Teilnehmende an den sechstägigen Trauerfeiern.
2: Weitere Meldungen im Überblick. An Grundschulen in NRW hat der Förderbedarf für Kinder deutlich zugenommen, vor allem im Bereich der geistigen Entwicklung. Schulministerin Feller sagte dem WDR, dass der Bedarf in den vergangenen 10 Jahren um 86% gestiegen sei. Ein Grund sei, dass Kinder zu früh mit digitalen Geräten wie Tablets spielten. Nahe der griechischen Stadt Thessaloniki sind gestern eine Recyclinganlage und eine Ölfabrik in Brand geraten. Dichter Rauch zieht über Teile der Stadt. Weil nicht ausgeschlossen werden kann, dass Giftstoffe freigesetzt wurden, sollen die Menschen in Thessaloniki Fenster geschlossen halten und Häuser möglichst nicht verlassen. Im Achtelfinale der Fußball-Weltmeisterschaft geht es am Abend mit 2 Spielen weiter. Der 5-malige Weltmeister Brasilien trifft auf den Geheimfavoriten Norwegen. Und Mexiko spielt zu Hause im Aztekenstadion gegen England.
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2: In Köln zieht der Demonstrationszug zum Christopher Street Day durch die Stadt mit 60.000 Teilnehmern. 1 Million Menschen stehen am Straßenrand. Die Parade setzt sich für die Rechte queerer Menschen ein. Martin Schütz, WDR Köln.
5: Immer wieder müssen die Wagen und Fußgruppen anhalten, weil sehr, sehr viele Menschen sich diesen Demonstrationszug angucken wollen. Aber den Zuschauern, genauso wie den Teilnehmern, ist das egal. Die feiern zusammen, die tanzen, die haben aktuell eine sehr, sehr gute Zeit miteinander hier in Köln. Und immer wieder ziehen über uns richtige Wolken von Seifenblasen und sorgen dafür, dass auch der Kölner Himmel mit richtigen Farbplexen bunt gemacht wird.
2: Das war WDR aktuell. Das Wetter in Nordrhein-Westfalen. Am Nachmittag mal Wolken, mal Sonne und einzelne Schauer. In Warburg bis 22 Grad, in Witten bis 23 und in Langenfeld bis 25 Grad. Morgen zunächst meist trocken, später einzelne Schauer, 18 bis 28 Grad. Die Zeit, es ist 15.04 Uhr.
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7: Bitte, ich werde mein Bestes tun. Es wird nicht immer grammatisch korrekt sein, aber es wird wahrscheinlich funktionieren.
8: Sie haben ja viele Jahre kein Deutsch gesprochen.
7: Nein, das habe ich nicht. Also in unserer Schule in Bunce Court in Kent waren natürlich, die meisten Kinder waren von Deutschland oder Österreich, Tschechoslowakei auch, aber die Frau Essinger, Anna Essinger, die Leiterin der Schule, hat immer gesagt, ihr müsst nicht Deutsch sprechen, ihr müsst immer Englisch sprechen. Und das war sehr richtig von ihr, denn wir lernten Englisch sehr schnell. Aber natürlich haben wir Deutsch gesprochen dort zu der Zeit. Aber nachdem ich aus der Schule kam, habe ich sehr wenig gesprochen. Habe ich sehr wenig Gelegenheit gehabt und auch wollte es auch überhaupt nicht sprechen. Und mein Deutsch, das wurde sehr primitiv. Ist immer noch sehr primitiv, aber es ist viel besser, als es war.
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10: Im März 2019 reisten die Autorin und Regisseurin Heike Tauch und ich, Florian Goldberg, nach London, um uns mit dem damals bereits 94-jährigen Leslie Baruch Brent zu treffen, einem weltbekannten Wissenschaftler und engagierten Humanisten, der durch sein Schicksal eng mit Deutschland verbunden war. Geboren 1925 als Lothar Baruch in eine jüdische Familie im pommerschen Köslin, dem heute polnischen Koszalin, war er 1938 mit dem ersten Kindertransport nach England gelangt. Als einziger seiner Familie entging er dadurch der Ermordung durch die Nazis. Nach dem Krieg studierte er zunächst Zoologie in Birmingham. Dabei wurde der spätere Nobelpreisträger Professor Peter Medawar auf ihn aufmerksam und holte ihn in sein dreiköpfiges Team an die University of London, das bald als Holy Trinity, als heilige Dreifaltigkeit der Transplantationsimmunologie von sich reden machte. So wurde Leslie Baruch Brent als Forscher auf dem Gebiet der Immuntoleranz einer der Wegbereiter der modernen Immunologie.
7: Als Professor Medawar mir angeboten hat, einen PhD bei ihm zu bearbeiten, hat er gesagt, ja, das Thema wird mit der Toleranz zu tun haben. Der Toleranz für fremde Verpflanzungen. Ich habe gedacht, mit der Toleranz zu arbeiten, ist doch sehr angenehm. Ich war doch sehr mit der Intoleranz in Deutschland betroffen. So würde ich gerne mit der Toleranz arbeiten. Und das habe ich getan. Und das war für mich ganz wunderbar.
10: Für Toleranz zu arbeiten, dieser Auftrag seines Doktorvaters sollte Leslie Brents Anliegen werden. Weit über sein Fachgebiet hinaus. Als Überlebender hatte er aus dem Holocaust die Folgerung gezogen, dass es um gleiche Rechte für alle Menschen und nicht nur die jeweils eigene Gruppe zu gehen habe. Entsprechend setzte er sich zeitlebens für Minderheiten, egal welchen Hintergrunds, ein. Als Aktivist in Bürgerbewegungen, in der Kommunalpolitik, als Redner und Publizist. Noch in seinen späten Jahren trat er den Jews for Justice for Palestinians bei, einer Vereinigung britischer Jüdinnen und Juden, die unter anderem für einen eigenen palästinensischen Staat eintritt. Heike Tauch, die sich besonders in ihrer dokumentarischen Arbeit immer wieder den beiden deutschen Diktaturen und deren gesellschaftlichen wie politischen Folgen widmete, war sehr daran gelegen, diesen wichtigen Zeitzeugen noch persönlich kennenzulernen. Dank der Vermittlung von Professor Alexis Albrecht von der Berliner Kajewitz-Stiftung war der Kontakt zustande gekommen. Es sollte das letzte große Interview werden, das dieser bedeutende Wissenschaftler und Mensch geben würde. Er starb wenige Monate später.
8: Ich merke, dass Sie sprechen einfach gleich los. Und Sie haben gesagt, als ich meine Anfrage, geben Sie mir ein Interview und gehen Sie nochmal zurück in Ihre Geschichte, in Ihre Vergangenheit, haben Sie gesagt, ich mache es für meine Eltern.
7: Ja, das stimmt. Das stimmt. Ich fühle die Pflicht, darüber zu sprechen. Die Schuld ist meinen Eltern und meiner Familie, meiner Schwester, dass die Menschen davon wissen.
10: Als wir Professor Brent trafen, wusste Heike Tauch noch nicht, dass sie auch selber nicht mehr die Zeit haben würde, aus ihren Aufnahmen und Aufzeichnungen die erhoffte Sendung zu machen. Zunächst war sie mit anderen Projekten beschäftigt. Dann wurde 2023 eine schwere Krebserkrankung diagnostiziert, der sie ein Jahr später viel zu jung erlag. In ihren letzten Tagen übergab sie mir alles Material einschließlich ihres Reisetagebuchs mit der Bitte, Leslie Baruch Brents Geschichte an ihrer Stadt zu erzählen. In unserer Gegenwart, die dabei sei, dieselben fatalen Fehler wie damals zu machen, sei es wichtiger denn je.

0: Aus Heike Tauchs Reisetagebuch. Samstag, 23.09.2019. Tag der Anreise. Ganz Wissenschaftler hat uns Professor Brent sehr detaillierte Anweisungen für die Anreise gegeben. Von Heathrow mit der Piccadilly Line eastbound bis King's Cross. Dort umsteigen in die Northern Line Richtung northbound High Barnet. Dann in Highgate aussteigen, die Rolltreppe hoch und am Ausgang Ausschau halten nach einem älteren Herrn mit einer dicken Wollsocke statt eines Schuhs am linken Fuß.
1: Schubert hat mir geholfen, meine deutsche Sprache nicht zu vergessen, denn er hat auch so viele Lieder geschrieben. Für mich, Schubert ist der größte Komponist, den es je gab. Es gab auch sehr gute andere, aber ohne Schubert würde ich nicht gerne leben.

0: trotz seiner 94 Jahre und, wie wir erfahren, einem bereits seit Wochen schmerzhaft entzündeten linken großen Zeh, lässt es sich Leslie Baruch Brent nicht nehmen, uns persönlich abzuholen. Ein schlanker, mittelgroßer, sich trotz des hohen Alters noch immer sehr aufrecht haltender Mann, der uns mit britischer Liebenswürdigkeit begrüßt. Ich muss ihn abhalten, mir mein Gepäck abzunehmen. Er fährt einen kleinen, zweckmäßigen Vauxhall, den er trotz seines hohen Alters und der strapazierten Zehe entspannt und flüssig durch den Verkehr steuert.
1: Wir haben ein ganz schönes Leben gehabt, bis die Nazis an die Macht kamen. Meine Eltern waren nicht reich, aber mein Vater hat ziemlich gut verdient. Er hatte nicht einen wunderbaren Beruf, er war ein Vertreter und ist in Pommern herumgefahren und war deshalb sehr viel nicht zu Hause. Und wenn er nach Hause kam, das war eine besondere Freude immer.
0: In der Londoner City finden in diesen Tagen die bislang größten Demonstrationen gegen den bereits beschlossenen, aber noch nicht umgesetzten Brexit statt. 1 Million Menschen sind auf den Straßen. Ein Thema, auf das Leslie Brent bereits auf der Fahrt und später immer wieder zu sprechen kommt. Es wühlt ihn sichtlich auf. Wenn die Kräfte, die hinter dem Brexit stünden, tatsächlich siegten, sei das der Anfang vom Ende der europäischen Idee, der wir Jahrzehnte nicht nur des Wohlstands, sondern vor allem des Friedens verdankten. Selbstverständlich müsse man sich mit aller Kraft dagegen stemmen. Noch vor kurzem wären er und seine Frau natürlich mitmarschiert. Allerdings, fügt er mit leicht wehmütigem Verweis auf seinen wunden Fuß hinzu, my marching days are over. Obviously.
1: Aber das hat sich alles geändert, als die Nazis in der Macht kamen. Keiner wollte von uns wissen. Und wenn nicht-jüdische Freunde uns in der Straße trafen, dann entweder gingen sie auf das andere Trottoir, um nicht Heil Hitler zu uns zu sagen, oder sie sind so stumm vorbeigegangen. Und das war unangenehm und schrecklich. Aber zu der Zeit war noch keine Verfolgung. Aber in der kleinen Stadt, das war eine kleine jüdische Gemeinde, da war keine jüdische Schule. Meine Eltern haben mich in die Mittelschule geschickt, anstatt das Gymnasium. Und das war eine gute Entscheidung, denn ich habe dort Englisch gelernt, anstatt Lateinisch.
2: Sie hatten doch einen großartigen Lehrer, ne? Dr. Gaul.
1: Ja, der war ein Nazi, der war ein sehr großer Nazi. Sehr oft ist er in braunen Uniform, SA-Uniform, zur Schule gekommen. War ein guter Lehrer, hat mich gut Englisch gelehrt, muss ich sagen. Aber er war sehr antisemitisch und eines Tages kam ich in die Klasse. Ich war der einzige jüdische Junge in der Klasse. Ich glaube, ich war der einzige jüdische Junge in der Schule eigentlich. Meine Schwester war dort auch in einer höheren Klasse. Und da hatte jemand auf die Tafel geschrieben, alle Christen sind Lügner und Betrüger. Das wurde mir natürlich, der Jude, das natürlich an die Tafel geschrieben. Ich musste mich vorne hinstellen und der Lehrer hat dann ganz wütend über mich gesprochen, über meine jüdische Natur, schreckliche jüdische Natur. Und danach kam die Verfolgung, wirklich wurde die Verfolgung sehr physikalisch. Also da kam eine Zeit, als ich nicht mehr zu der Schule gehen konnte, und das war ja klar.
0: Wir erreichen eine schmucke neue Wohnanlage bei Fortis Green im Norden Londons. Familien- und altersgerecht. Geparkt wird vor der eigentlichen Anlage, die daher autofrei bleibt. Hübsch angelegte Fußwege zwischen den einzelnen Häusern. Aufzüge, keine Schwellen. Geräumige, aber nicht zu große Wohnungen. Leslie und seine Frau Carol, eine Psychoanalytikerin, mit der er in zweiter Ehe seit bereits wieder 30 Jahren verheiratet ist, sind erst vor 2 Jahren hierher umgezogen. Ihre großzügige Villa aus viktorianischer Zeit sei ihnen zu groß geworden. Zu viele Treppen. Der Garten wollte versorgt sein.
1: Und dann bin ich einige Zeit nicht zur Schule gegangen. Aber inzwischen hat mein Vater arrangiert mit dem Dr. Kurt Kohn, dass ich in sein jüdisches Waisenhaus für Jungen in Pankow gehen könnte, zur Zuflucht. Und das war auch meine Rettung eigentlich. Es war nicht leicht. Ich kam von einem kleinen Familienmilieu in ein großes, dieses große Haus, das Sie wahrscheinlich kennen, in Pankow. Es besteht noch. Und da waren ungefähr 100, 120 Jungen. Viele waren richtige Waisen, manche waren nicht, wie ich.
3: Dr. Kurt Krohn, der aus Köslin stammende Direktor des jüdischen Waisenhauses in Berlin-Pankow, der nach den Pogromen der sogenannten Reichskristallnacht ein kleines Kontingent seiner Zöglinge für den Kindertransport auswählen durfte. Leslie Baruch Brandt verdankt ihm sein Leben.
0: Die Anlage verfügt über ein Common House, ein Gemeinschaftshaus, wo der Yoga-Unterricht stattfindet, den der Zeit seines Lebens sportlich interessierte Leslie unlängst für sich entdeckt hat, sowie andere Aktivitäten wie Lesungen, Kammermusik, politische Diskussionsrunden, was den demokratisch engagierten Brands entgegenkommt. Außerdem gibt es ein paar Gästezimmer, die man für seine Besucher anmieten kann. In einem davon bringt Leslie uns unter.
1: Da waren ja einige andere, die nicht mehr zur Schule gehen konnten in ihrer Stadt. Und da hat der Direktor sie eingenommen. Und viele von den Waisen waren natürlich sehr unglücklich. Sie haben großen Krach gemacht manchmal, in der Mitte von der Mahlzeit. Und das war für mich sehr unangenehm. Aber ich habe mich daran gewöhnt. Ich habe Freunde gefunden.
0: Passende Interviewtermine zu bestimmen, erweist sich als schwierig. Jeden Tag haben Leslie und Carol schon irgendetwas vor. Arztbesuche, Yoga, Verabredungen, Hauskonzerte, darunter ein Klavierabend mit einem jungen Virtuosen in der Wiener Library, wo Leslie auch immer wieder selbst als Zeitzeuge zu Gast ist.
3: Dr. Alfred Wiener, jener hellsichtige deutsche Jude, der schon in den 20er Jahren eindringlich vor den Nazis warnte, 1933 erst nach Amsterdam und später nach London emigrierte, wo er ein Archiv über die Verbrechen der Nazis aufbaute, das bis heute besteht. Zu jenen leider viel zu wenigen Menschen, die frühzeitig die richtigen Konsequenzen aus der Machtergreifung Hitlers zogen, gehörte auch Anna Essinger, die Leiterin der Bunscourt School in Kent, auf der Leslie Baruch Brandt durch glückliche Fügungen seine Schulbildung genießen sollte. Sie verlegte ihr reformpädagogisches Landschulheim von Herlingen bei Ulm ebenfalls 1933 nach England.
1: Mein Vater, meine Eltern waren sehr in deutsche Kultur eingewickelt. Deutsche Musik, deutsche Gedichte. Sie waren deutsch, aber sie waren Juden. Und sie haben nie gedacht, dass die Nazi-Zeit sich so entwickeln würde und dass es nicht aufhören würde. Das kann nicht lange dauern. Das haben die meisten deutschen Juden gedacht, leider. Und das kann man verstehen, ein Land zu verlassen, ohne einen großen Grund dazu zu haben, ist sehr schwierig. In ein Land mit einer anderen Sprache und einer anderen Kultur und so weiter. Und das konnten viele deutsche Juden nicht tun, bis es zu spät war. Als das Waisenhaus erstürmt wurde, das war nicht in der Kristallnacht, das war vorher schon eine so Art Probe. Ungefähr 4, 6 Wochen vor Kristallnacht kam da plötzlich eine große Menge von Männern und haben dann sehr viel zerstört im Erdgeschoss. Und it was Fred Gerstel, who sagte mir, komm, lass uns in das Dach fliehen. Und als wir runterkamen, der Mob war schon verschwunden, weil ein Lehrer, der hieß Heinz Nadel. Das war ein sehr, sehr netter Mensch, mit dem ich sehr befreundet war später im Leben. Heinz Nadel nahm einen kleinen Jungen auf seinen Arm und traf diesen Mob, als sie die Treppe heraufgehen wollten. und hat gesagt, halt, ich muss Sie daran erinnern, dass Sie in einem Waisenhaus sind und ich frage Sie, das Waisenhaus sofort zu verlassen. Und das haben wir getan.
0: Am ersten Abend führen uns die Brands in ein türkisches Restaurant aus. Dort besprechen wir die Details. Dass ich die Gespräche auf Deutsch führen will, nimmt Leslie zur Kenntnis. Die Terminfrage bleibt ein wenig kompliziert. Dass ich gern schon morgen, Sonntag, beginnen möchte, ist dann aber okay. Sie seien Late Raiser, Spätaufsteher. Wir verabreden uns für 11.30 Uhr. Gegen Abend finde ein Konzert mit anschließendem Empfang bei einem Jugendfreund in Hampstead Heath statt. Wir könnten gern mitkommen. Carol hält sich im Hintergrund, ist aber, sobald sie etwas gefragt wird oder einfügen möchte, sehr präsent. Sie ist es auch, die nach dem Essen noch einmal nachfragt. Sie wollen das Gespräch auf Deutsch führen.
3: Die leichte Skepsis, die Leslie Brandt seiner Interviewerin anfangs noch entgegenbringt, ist bald verflogen. Hier treffen sich zwei Menschen, die zwar aus unterschiedlichen Generationen mit anderen Erfahrungshorizonten stammen, aber dieselbe ethische Leidenschaft teilen.
2: Wie sehen Sie heute diese Entwicklung, also die Situation, dass so viele Flüchtlinge nach Großbritannien oder nach Deutschland kommen und sozusagen die Stimmung aufgeheizt wird, sehr rechts wird, sehr aggressiv wird? Wie sehen Sie das?
1: Ich bin sehr enttäuscht, dass England nicht mehr Immigranten in das Land lässt. Ganz besonders die Kinder, die in Frankreich sind ohne Eltern und die dort ein furchtbares Leben haben. Und die englische Regierung könnte sie doch in das Land lassen, besonders wenn sie schon Verwandte in England haben. Aber die englische Regierung ist so hartherzig. Sie denken nur an ja, noch mehr Immigranten. Die Bevölkerung liebt das nicht und wir machen das nicht gerne und das kostet Geld und wir sind doch, es gibt viele arme Menschen in England, aber das Land ist wirklich eines der reichsten Länder der Welt.
3: Mit erstaunlicher Mühelosigkeit entwickelt sich zwischen dem alten Wissenschaftler und der fast ein halbes Jahrhundert jüngeren Autorin eine beinahe freundschaftliche Vertrautheit.
2: Darf ich Ihnen folgen?
1: Ja. Oh ja, dann sehen wir mein Schlafzimmer. Das ist in schrecklichem Zustand. Aber da wollte ich Ihnen sowieso noch etwas zeigen. Auf meinem Tisch, nicht Tisch, ist das nicht eine...
2: Nachttisch?
1: Chest, nein, eine Chest. Stehen viele Fotografien von Menschen, die sehr wichtig in meinem Leben waren. So, jetzt haben wir hier natürlich meine Eltern, meine Schwester... Anna Essinger im großen Alter.
0: Neben der Erinnerung an seine ermordete Familie spielen Freundschaften in Leslie Baruch Brands Leben eine entscheidende Rolle. Sie rücken an die Stelle der leiblichen Familie. Schon bei der ersten Autofahrt kommt Leslie auf die Menschen zu sprechen, die seinem Leben Halt, Sinn und Richtung gegeben haben. In der Wohnung finden sich all die Fotografien wieder, die ich aus seiner Autobiografie kenne. An den Wänden im Flur, auf dem Schreibtisch im Arbeitszimmer, im Schlafzimmer auf der Kommode.
1: Dann haben wir hier Peter Medawar, als er die Briefe schrieb, um sich zu bedanken, als er den Nobelpreis in 1960 bekommen hat, hat er die Briefe geschrieben.
3: Medawar war der Meinung, dass Leslie Brandt der Nobelpreis ebenso zustehe wie ihm selbst. Also teilte er nicht nur das Preisgeld mit ihm, sondern erwähnte seine Leistungen auch öffentlich. Da er wusste, welche zusätzliche Bedeutung das Toleranzthema für seinen ehemaligen Studenten besaß, schenkte er ihm außerdem eine Originalausgabe von Voltaires berühmten Traité sur la Tolérance von 1763. Leslie Brandt zeigt sie uns. Bunte Papierschnipsel zwischen den Seiten zeugen davon, dass das kostbare Stück nicht nur sorgsam verwahrt, sondern auch sorgfältig studiert wurde. Es habe, sagt er, insgesamt gesehen leider nichts an Aktualität eingebüßt.
4: Ich besitze Amt und Macht, die sich auf Unwissenheit und Leichtgläubigkeit gründen. Ich schreite über die Köpfe von Menschen, die zu meinen Füßen im Staub liegen. Wenn sie wieder aufstehen und mir ins Gesicht sehen, bin ich verloren. Sie müssen also mit Eisenketten am Boden gefesselt bleiben. So haben Menschen gedacht, welche durch fanatische Jahrhunderte mächtig geworden sind. Sie hassen alle die Toleranz. Ähnlich den Parteigängern, die sich zu Lasten der Allgemeinheit bereichert haben und Rechenschaft abzulegen fürchten. Und ähnlich den Unterdrückern, die vor dem Worte Freiheit bangen. Voltaire über die Toleranz.
0: Sonntag, 24.03.2019. Erster Aufnahmetag. 11.30 Uhr. Leslie öffnet in seinem legeren Pullover, darunter aber mit Hemd. Er habe schlecht geschlafen. Das Essen war zu spät und zu schwer. Wir wechseln in die deutsche Sprache, in der er sofort in gleichem Tempo spricht und nur selten nach Wörtern sucht. Starker und, wie ich finde, eleganter englischer Akzent. Er ist ein wunderbarer Interviewpartner, sehr konzentriert und auch bereit zu erzählen.
1: Ja, die meisten Lehrer von dem Waisenhaus und die meisten Kinder, Jungen von dem Waisenhaus, sind in Auschwitz gestorben. Da wäre ich auch dabei gewesen, hätte nicht Dr. Kohn nach Hamburg geschickt. Er ist mit seiner Frau und seinem vierjährigen Kind, Tochter, nach Theresienstadt gekommen. Und er ist dann nach Auschwitz genommen worden und ist gestorben dort.
0: Wie so viele, wenn nicht alle seiner Schicksalsgefährten, habe ihn die Survivor's Guilt, das Schuldgefühl des Überlebenden, nie verlassen.
2: Ich finde ja interessant, dass ihre Eltern schon in Berlin lebten.
1: Ja, inzwischen sind sie auch nach Berlin gefahren, denn in Köslin wurde das Leben zu schwierig für sie. Und in Berlin konnte man untertauchen, in der großen Stadt. Und am Abend, bevor ich nach England kam, hatten wir ein Familientreffen in ihrer Wohnung. Das war ein Zimmer eigentlich, ganz klein. Und mir wurde gesagt, naja, wo es doch eher kommt, das wird gut für dich sein, da bist du sicher. Und am nächsten Tag sind sie zum Bahnhof gegangen und haben dort gestanden, als der Zug herausfuhr, und hat gewinkt mit ihren Handkerchiefs, mit ihren Taschentuchen, und haben versucht, nicht zu weinen. Und für die Eltern waren doch diese Kindertransporte ein Glück, aber auch ein Unglück, ihre Kinder wegzugeben in eine Zukunft, von der sie nichts wussten. Das muss schrecklich gewesen sein. Und ich habe immer den Eindruck, man redet sehr viel von den Kindertransporten, von uns sogenannten Kindern, aber die richtigen Helden von der Zeit sind die Eltern, die die Kinder weggelassen haben. Das können sich moderne Eltern kaum vorstellen.
3: Leslie reicht uns ein Foto, das ihn als 12-jährigen Jungen mit ernstem Blick und umringt von gleichaltrigen Kindern in einem Eisenbahnwaggon zeigt. Die Aufnahme entstand, als der Zug die Grenze nach Holland überquert hatte.
2: Können Sie Ihre Gefühle und die Stimmung beschreiben?
1: Ja, die Stimmung war sehr ängstlich eigentlich. Es wurde uns gesagt, ihr müsst euch wirklich gut benehmen. Da waren nämlich Nazi auf dem Zug. Und jedes Mal, wenn der Zug anhielt, haben wir gedacht, na, vielleicht wird der Zug wieder zurückgehen. Dann kamen wir nach Holland über die Grenze, als das Foto genommen wurde. Und die Stimmung wurde plötzlich vollkommen anders. Also in Deutschland hat ja uns nie jemand angelächelt in der Straße. Da war noch der Feind, der Jude, der schreckliche Jude. Und auf dem Bahnhof waren diese holländischen Frauen. Die haben uns angelacht, angelächelt, haben uns Sandwiches gegeben, Schokolade, waren so freundlich. Das war eine ganz plötzliche Änderung für uns. Und das haben alle, die dabei waren, nie vergessen, wie die Holländer sich benommen haben. Da kamen wir in Harwich am Morgen an, wurden abgeholt und wurden dann zu einem Dovercourt Camp genommen. Das war ein Feriencamp mit kleinen hölzigen Buden und ohne Heizung natürlich. Das war wirklich furchtbar kalt. Und die Anna Essinger war dabei, sie wurde gefragt, mit einigen Lehrern und einigen von den größeren Kindern dort zu helfen und ein Programm für Englisch lernen zu entwickeln. Und das hat sie auch getan. Und als die Kindertransporte ankamen, hat sie ungefähr 50 oder 60 Kinder in ihre Schule genommen. Ich war einer von denen.
2: Sie hatten ja immer noch Kontakt zu ihren Eltern über das Rote Kreuz, ne?
1: Ja, genau. Ja, ich war mit meinen Eltern in Verbindung durch das Internationale Rote Kreuz. Da konnte man dann 20 Worte hinschreiben und die Adresse. Und dann wurde das hingeschickt und dann kam die Antwort auf der anderen Seite zurück, nach vielen Wochen. Hat nie genau beschrieben, wie ihr Leben war. Ich hatte keine Ahnung, wie ihr Leben war. Und dann in Oktober 1942 hatte ich die letzte Nachricht. Die war nicht getippt von meinem Vater. Da hat er geschrieben, in ganz wilder Handschrift, wir verreisen. Und ich hatte keine Ahnung, was das hieß, wir verreisen. Damals wusste man nicht, ich wusste nichts von den Vernichtungslagern. Also ich habe immer gedacht, dass sie nach Auschwitz genommen

Hotel. Und da haben sie herausgefunden, dass meine Eltern und meine Schwester zum Osten geschickt worden sind. Und ich dachte, wahrscheinlich war das Auschwitz. Und dann bin ich zurückgefahren und hatte nie einen genauen Todestag für meine Eltern. Und dann, viel später, wie gesagt, als die Mauer runterkam, habe ich entdeckt, dass sie gar nicht nach Auschwitz genommen wurden, dass sie im Oktober 1942 mit vielen anderen Berliner Juden in einem Transport, natürlich mit Viehwagen und so weiter, nach Riga genommen wurden. Und dass sie dann, als sie ankamen in Riga, sind sie in die Wälder genommen, in der Nähe von Riga, und erschossen worden.

0: Nach dem ersten großen Interview flanieren wir zu viert durch Hampstead Heath, den riesigen Park im Norden Londons, von dem aus man einen grandiosen Blick über die gesamte City hat. Als wir auf einer Anhöhe das Panorama genießen, zitiert Leslie die afroamerikanische Schriftstellerin Zora Neale Hurston.
1: In diesen Zeiten sind alle Kräfte, die man aufbringen kann, vonnöten, um sich zu einem Lachen durchzuringen. Ich meine damit nicht die Schlachtfelder, sondern den bodenlosen Hass, der die Seelen der Menschen verdirbt. Wann werden die Menschen endlich lernen, dass man Hass nicht unter Quarantäne stellen kann? Wenn er sich erst einmal in der Welt ausgebreitet hat, überwindet er alle Grenzen und sickert unter Türen und durch Risse jeden Hauses hindurch. Ich sehe ihn jeden Tag um mich herum. Ich spreche hier nicht vom Rassenhass, nur Hass. Er hat von jedem Besitz ergriffen. Die Menschen im nächsten Land oder Staat, die andere politische Partei. Die ganze Welt riecht wie ein Schlachthaus. Das alles macht mich so unglücklich. Ich bin so falsch in dieser rachsüchtigen Welt. Ich will lieben.
0: Er kann die Zeilen auswendig. Hurston habe sie kurz nach dem Zweiten Weltkrieg geschrieben. Ähnlich wie bei Voltaire nehme ihre Aktualität leider nur immer noch zu.
2: Für uns gilt ja der 8. Mai als das Ende des Zweiten Weltkrieges. Welcher Tag gilt für Sie als Ende des Zweiten Weltkrieges und welche Erinnerungen haben Sie an diesen Tag?
3: Ich war in Trafalgar Square, das voll mit Tausenden von Menschen war, die alle gejubelt haben und getanzt haben und geküsst haben, und das war Frieden plötzlich. Und ich stand da in der Mitte und ich habe gedacht, naja, was ist aus meiner Familie geworden? Und ich konnte nicht teilnehmen. Dann kurz danach war ich in einem Kino und habe einen, vor den Filmen zu der Zeit wurde immer die Pathé News gezeigt, was in der Welt geschieht. Und Teil von dieser Newsbulletin war die Befreiung von Bergen-Belsen. Und ich hatte überhaupt keine Ahnung, was da geschehen war in den KZs. Und mir wurde sehr übel, ich musste rausrennen. Und ich habe gedacht, also das könnte das Schicksal meiner Familie auch gewesen sein.

0: Kindertransporte. Ein kleiner, sehr schlanker, aber stark nach vorn gebeugter und zugleich ungeheuer energetischer Mann heißt Leslie und Carol willkommen. Wir werden uns vorgestellt, aber ich habe schon viel über ihn gehört und gelesen. Carl Grossfield, Sohn einer jüdischen Anwaltsfamilie aus Wien. 1926 geboren, also etwas jünger als Leslie, aber schon etwas vor ihm in England eingetroffen. Sie kennen sich seit über 50 Jahren.
1: Ja, wir waren in Banscourt, in der Banscourt-Schule in Kent. Zur selben Zeit, wir waren nicht in derselben Klasse, ich glaube, wir waren eine Klasse unter mir. Und wir waren nicht besonders befreundet, aber den Karl habe ich immer gekannt und wir waren immer in Verbindung.
0: Wie Leslie hat es auch Karl weit gebracht. Nicht als Wissenschaftler, sondern als Unternehmer und Philanthrop. Er habe viele Arbeitsplätze in England geschaffen, erzählt Leslie, als wir bei Lachsschnittchen und Sekt beieinander stehen und schon immer große Geldbeträge in gemeinnützige Projekte gesteckt.
1: Ich sage immer, wenn ich darüber spreche, dass ich keinen Flüchtling kenne, der nicht einen guten Beitrag zu seinem neuen Land gemacht hat. Aber unsere Regierung mit Theresa May, das ist unglaublich, die ganze Sache mit dem Brexit sowieso. Sie denken an nichts anderes als Brexit. Das ist eine ganz verrückte Sache und unglaublich und schrecklich und wird große Folgen haben für alle.
0: Montag, zweiter Aufnahmetag, 11 Uhr, 25.03.2019. Leslie hat alles vorbereitet.
1: Ja, hier fängt es an, mein Teil fängt hier an. Das war ein kleiner Chor, mit dem ich gesungen habe, in dem Camp.
0: Ein kleiner, transportabler CD-Player mit Radio steht auf einem Stuhl im Wohnzimmer. Die CD mit dem BBC-Interview von 1939 liegt bereit. Leslie im Alter von 13 Jahren. Ja. Sein Englisch bereits erstaunlich gut. Man wollte die Herzen der Öffentlichkeit gewinnen.
1: Do the Nobis Parchem.
2: Hello, here is Luther, who is 13 and comes from Berlin. He will tell you what the boys do in the camp. A bell rings at 8 o'clock and we have to get up. 8:30 we have good English breakfast, which we enjoy. First we did not eat porridge, but now we like it. We are all very happy to be in England.
0: Wir setzen das Interview fort. Er bietet mir an, auch am Nachmittag zur Verfügung zu stehen, obwohl ich ja schon alles wisse. Damit hat er nicht Unrecht. Vieles haben wir besprochen. Aber eine Frage an Leslie, den Wissenschaftler, liegt mir noch am Herzen.
3: Sie sind ja interessanterweise durch Ihre Wissenschaft, durch Ihre Forschung auch an für mich sehr sensible, in sehr sensible Bereiche vorgedrungen. Also mit der Forschung, hatten Sie mit Tierversuchen zu tun, Vivisektion, also wo latent ja doch auch Ihre Geschichte mitschwingt. Wie haben Sie zu Ihrem Standpunkt gefunden?
0: Dass ich ihn zu seiner Haltung zur Vivisektion befrage, überrascht und beschäftigt ihn.
1: Ja, das ist eine ganz interessante Sache. Ich habe es nicht gern getan, aber all die Medikamente, die man heutzutage benutzt, für alle möglichen Krankheiten und auch gegen fremde Transplantate, die wurden ja alle erst mit Tieren versucht. Und wenn man das gleich mit Mensch machen muss, dann ist man wieder einer Nazi-Umgebung. Das ist nicht verantwortlich.
0: Nach 2 Stunden legen wir eine Pause ein. Leslie kocht Tee. Carol kommt und tatsächlich, sie wollen mit uns lunchen. Tomatensuppe, Brot und Käse, damit wir gleich das Interview fortsetzen können, um anschließend nach Kenwood House zu fahren, dem ehemaligen Anwesen der irischen Bierdynastie Guinness. In dem Haus befinde sich eine sehenswerte Ausstellung und der Park mit seinen blühenden Magnolien sei wunderbar. Carol und Leslie, beide mit Gehstock, Leslie mit Gehstrumpf, legen 3 Kilometer über Stock und Stein, Wiesen und Bächlein zurück. Alt werden sei nicht besonders toll, meint Leslie, als wir zurück am Auto sind. Die Ausstellung haben wir nicht gesehen. Es ist schließlich Montag.
1: Weil was ich gelernt habe, ist, dass die Menschheit nie lernt von der Vergangenheit. Wenn man zurücksieht über die Geschichte, dieselben Probleme werden immer in derselben verrückten Weise versucht zu lösen. Die Kriege, die wir haben, den Hass von Menschen. Wir lernen nie von der Vergangenheit. Man würde denken, nach dem Holocaust, dass man nie mehr solche schrecklichen Sachen machen würde. Aber in Afrika geschieht das immer zu. Auch in Serbien haben wir auch ein großes Problem gehabt, ganz also in Europa. Ja, die Menschheit lernt nicht von der Vergangenheit. Das leider war.

0: Dienstag, dritter Aufnahmetag, Tag der Abreise, 26.03.2019. Vor unserem letzten Treffen wollen wir uns ein besseres Bild von der Stimmung in der Stadt machen. Vor dem House of Commons stehen sich Gegner und Befürworter des Brexit unversöhnlich gegenüber. So what did you learn? Fragt Carol, als wir zurück sind. Wir sind etwas ratlos. Nicht nur über die politische Lage, auch über die Kippers, die mit Essiggurken und gebratenem Ei auf unseren Tellern liegen. Geräucherte und in Wasser erwärmte Salzheringe. Britischer geht's nicht. Sie schmecken fürchterlich. Seit Leslie sie in den ersten Tagen nach seiner Flucht zu essen bekam, sind sie eines seiner Leibgerichte. The Taste of Liberty. Ich muss an die Buletten mit Kartoffelsalat denken, die Abea und Nur so vehement lieben. Unsere irakischen Freunde, die es vor ein paar Jahren auf der Flucht vor dem IS aus Bagdad nach Berlin geschafft haben.
1: Einzelne Menschen lernen, die Menschheit nicht. Letzte Gespräche mit dem Holocaust-Überlebenden, Wissenschaftler und Humanisten Leslie Baruch Brandt. Ein Feature von Tauchgold. In liebevoller Erinnerung an Leslie Baruch Brandt und an Heike Tauch, meine Partnerin im Leben und in der Kunst. Es sprachen Inka Löwendorf, Monika Oschek und Florian Goldberg.
2: Wenn Menschheit nicht lernt, was hat dich motiviert, bis jetzt so aktiv teilzunehmen am gesellschaftlichen Leben, dass du dich immer wieder einbringst?
3: Ich finde, jeder Mensch hat die Pflicht, das Beste für die Menschheit zu tun. Und besonders für die Menschen, die nicht so gut auskommen, die nicht so reich sind, die arm sind oder die ihr Land verloren haben, dass man diesen Menschen helfen soll. Das finde ich als ganz natürlich. Das habe ich in meinem ganzen Leben eigentlich getan, immer.
1: Regie Beatrix Ackers. Ton Jean-Boris Schimschak.
3: Ja, die Menschheit im Allgemeinen lernt nichts, aber jeder Mensch soll doch sein Bestes tun, um die Welt eine bessere Welt zu machen.
1: Redaktion Wolfgang Schiller. Produktion Deutschlandfunk 2025.
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3: Die Nachrichten mit Katrin Baumhöfe. Guten Tag.
4: Wir werden regieren. Wir wollen Verantwortung übernehmen. Verantwortung für unser Land, das wir so sehr lieben.
3: AfD-Chefin Weidel hat ihre Partei auf die anstehenden Landtagswahlen eingeschworen. Zum Abschluss des Parteitags erhob sie einen Machtanspruch für ihre in Teilen rechtsextreme Partei. Aus Erfurt, Dagmar Schlichting für WDR aktuell.
5: Parteichefin Weidel schickte die Delegierten mit den Worten nach Hause, jetzt liege der volle Fokus auf den Landtagswahlen. Und ihr Partner Chrupalla rief den Delegierten zu, wir müssen endlich aus der Opposition in die Regierung kommen. Drei Landtagswahlen stehen im September an, in Sachsen-Anhalt, Mecklenburg-Vorpommern und Berlin. Aber die AfD hat auch ein weiteres Ziel, spätestens 2029 auch im Bund zu regieren. Auch das wurde zum Abschluss des Parteitages betont.
3: In den USA sind die Feiern zum 250. Geburtstag des Landes zu Ende gegangen. In seiner Rede zum Unabhängigkeitstag bezeichnete Präsident Trump die Vereinigten Staaten als die Krönung der Geschichte, die Heimat der Freiheit. Carsten Kühntop, WDR Washington.
6: Trumps Rede war wie eine Fernsehshow mit Gästen. So hat der Präsident beispielsweise Veteranen auf der Bühne begrüßt oder NASA-Astronauten. Über weite Strecken hat er sich an den Redetext gehalten. Das schafft er sonst eigentlich nicht. Und da klang er dann tatsächlich auch ein wenig wie ein Staatsmann. Was sich Trump aber dennoch nicht nehmen ließ, war immer wieder Selbstlob für seine Arbeit als Präsident und einige Sätze, die pure Parteipolitik waren. Das klang dann schon nach Wahlkampf. Aus dem Publikum gab es viel Applaus. Man darf vermuten, dass letztlich nur noch Trumps Anhänger so lange durchgehalten haben, bis in den späten Abend, um Trump zuzuhören. Also das war letztlich ein Heimspiel für den Präsidenten.
3: Weitere Meldungen im Überblick. In der Kölner Innenstadt läuft die CSD-Parade, einer der größten Umzüge der queeren Gemeinschaft europaweit. Rund 250 Gruppen mit etwa 60.000 Teilnehmern sind dabei. Am Rand des Zugwegs jubeln bis zu 1 Million Besucher. Mit dabei ist erstmals auch NRW-Innenminister Reul, der das Engagement der Menschen für Gleichberechtigung lobte. Jeder Vierte glaubt laut einer Studie des Deutschen Gewerkschaftsbundes nicht, seinen Job bis zur Rente durchhalten zu können. Der DGB hat über 4 Jahre 28.000 Menschen befragt. In der Pflege zweifeln demnach sogar 71%, ob sie bis zum Renteneintrittsalter arbeiten können. Die Bundesregierung will den Eintritt in die Rente nach hinten verschieben. Die Kölner Tierforscherin Lydia Möcklinghoff ist tot. Laut ihrer Instagram-Seite starb sie bei einem Flugzeugabsturz in Brasilien. Möcklinghoff war bekannt für ihre Forschung über Ameisenbären. Über lange Jahre arbeitete sie mit dem Zoo Dortmund zusammen und berichtete über ihre Forschung im WDR-Mausradio.
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3: Die Kreisliga-Fußballer des SC Ostenland aus Delbrück erfüllen sich heute einen Fußballtraum. Die Bundesliga-Profis vom SC Paderborn sind zum Testspiel nach Ostenland gekommen. Vor Ort erleben die Fans ein Fußballfest. Maurice Pflege, WDR aktuell.
7: Also erstmal vorweg, das Endergebnis interessiert hier heute, glaube ich, niemanden. Viel zu groß ist die Freude, dass der SC Paderborn überhaupt gekommen ist. Schon lange vor Anpfiff war richtig was los hier auf der kleinen Sportanlage. Während des Spiels wurde jede gute Aktion der Amateure bejubelt. Also es war wirklich ein toller Fußballtag, der eigentlich nur Gewinner kennt. Der SC Paderborn hatte im Vorfeld über das Internet nach einem Testspielgegner in der Region gesucht. Eine Aktion, die hier bei Spielern und Fans genau ins Schwarze getroffen hat.
3: Das war WDR aktuell. Das Wetter in Nordrhein-Westfalen. Bis zum Abend windig mit Wolken, Sonne und einzelnen Schauern bei Temperaturen zwischen 18 und 23 Grad. Morgen wechselnd bis stark bewölkt, in Ostwestfalen Schauer. Vom Rheinland her lockern die Wolken später auf. Dazu erneut teils starke Böen. In Bad Berleburg 22 Grad, in Castrop-Rauxel 26 und in St. Augustin bis 28 Grad. 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

war der WDR3 Klassikclub, heute von Christoph Brasser. Im nächsten Klassikclub ist dann Jürgen Grötzinger an der Reihe. Hier auf WDR3 geht's jetzt gleich weiter mit dem Zeitzeichen. 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
1: Wenn es um die Unabhängigkeit Venezuelas und Lateinamerikas geht, dann fällt immer zuerst der Name des Freiheitshelden Simón Bolívar. Denn der gebürtige Venezolaner gilt als der große Befreier Lateinamerikas. Aber wussten Sie, dass Francisco de Miranda zumindest für Venezuela genauso wichtig war? Ich bin Andrea Kahrt und in meinem Zeitzeichen werde ich Ihnen diesen Unabhängigkeitskämpfer vorstellen. Denn es waren auch seine Fußstapfen, in die der große Simón Bolívar dann später trat.
2: 5. Juli 1811. Venezuela erlangt seine Unabhängigkeit von Spanien.
3: Sie wissen, dass ich 20 Jahre regiert habe. Und aus dieser Zeit habe ich nur wenige sichere Erkenntnisse gewonnen. Erstens, Amerika ist für uns unregierbar. Zweitens, wer einer Revolution dient, pflügt das Meer. Drittens, das Einzige, was man in Amerika tun kann, ist emigrieren.
1: Das schreibt Simón Bolívar in seinem letzten Brief im November 1830 an General Flores. Er hat mit ihm für die Unabhängigkeit Lateinamerikas gekämpft.
3: Viertens, dieses Land wird unweigerlich in die Hände der zügellosen Massen fallen, um danach auf Kleintyrannen aller Hautfarben und Rassen überzugehen.
1: Simón Bolívars Traum von einem vereinten Lateinamerika ist da längst zerplatzt. Gescheitert an den gegenseitigen Fehden und den Kriegen in den Andenstaaten. Resigniert und krank macht sich der gebürtige Venezolaner auf seine letzte Reise. Bolívar, der heute als Befreier Lateinamerikas verehrt wird, stirbt auf dem Weg nach Europa in Kolumbien Mitte Dezember 1830 im Alter von nur 47 Jahren. Simón Bolívars Leben endet tragisch. Genauso wie das seines früheren Widersachers Francisco de Miranda. Und das wiederum hat Bolívar mit zu verantworten. Denn er ist es, der Miranda am Ende verrät. Wie es dazu kam, ist eine lange und komplizierte Geschichte. Denn irgendwann sind es nicht mehr nur Gold und Silber, Kakao oder Tabak, die über den Atlantik nach Europa gelangen. Es sind auch Ideen der Aufklärung, die über die spanischen oder englischen Schiffe ihren Weg zurück in die Kolonien finden. Und das beendet spätestens im 19. Jahrhundert jenseits des Atlantiks eine sicher geglaubte Weltordnung für immer. In Venezuela endet sie am 19. April 1810. An diesem Tag wird der spanische Gouverneur zum Rücktritt gezwungen. Doch es wird noch mehr als ein Jahr dauern, bis Venezuela seine Unabhängigkeit vom Königreich Spanien erklärt. Francisco de Miranda kommt 1750 als Kreole in Caracas zur Welt. Damit bezeichnet man die Nachfahren spanischer Einwanderer, die in den Kolonien geboren werden. Mirandas Familie gehört zur gehobenen Mittelschicht. Der Vater stammt aus Teneriffa und ist Angehöriger des spanischen Kolonialheeres, die Mutter Kreolin. In jenen Jahren beginnt sich das Verhältnis der Kolonie Venezuela zum Königreich Spanien dauerhaft zu verschlechtern.
4: Überall am Ende des 18. Jahrhunderts wuchs der Unmut darüber, vor allem unter der kreolischen Elite, dass man zwar wirtschaftlich stark war, politisch aber von Spanien letztendlich begrenzt wurde, dass die Spanier nicht zuließen, dass die Kreolen ihr eigenes Geschick bestimmten.
1: Im 18. Jahrhundert ist die Welt im Umbruch. Die Ideen der Aufklärung verbreiten sich über den Atlantik auch in den spanischen Kolonien. Englische und französische Schriften von Philosophen wie Rousseau, Montesquieu oder Locke werden an der Zensur vorbeigeschmuggelt. Auf einmal ist sie auch hier in den Köpfen der Menschen, diese Idee von Freiheit und Unabhängigkeit.
5: Der sogenannte Befreiungskampf der lateinamerikanischen Überseeprovinzen der Spanier.
1: Klaus Bodemer, ehemaliger Direktor des Instituts für Iberoamerika-Kunde in Hamburg.
5: Die Hauptimpulse kamen eigentlich nicht aus Lateinamerika selbst, sondern kamen aus Europa. Die führenden Köpfe damals, fast alle waren in Europa, hatten Reisen unternommen und hatten durch alle die Klassiker gelesen.
1: Diese Ideen der Aufklärung von unveräußerlichen Rechten und Freiheit bereiten den Weg vieler Kolonien in die Unabhängigkeit. Den Anfang machen 13 englische Kolonien in Nordamerika. 1776 sagen sie sich von Großbritannien los.
4: Das war ein starkes Vorbild, vor allem für die gebildeten Eliten. Die Idee der Republik, einer Verfassung, von Bürgerrechten, auch der Unabhängigkeit von einer europäischen Krone, all das hatten die Nordamerikaner ja durchexerziert.
1: Stefan Rinke, Professor für Geschichte Lateinamerikas an der Freien Universität Berlin.
4: Dabei war vor allem eine Figur wichtig, die sozusagen der Vorläufer auch der Unabhängigkeitsbewegung war, nämlich Francisco de Miranda.
1: Doch bis aus dem Sprössling aus gutem Haus ein Revolutionär wird, soll es noch eine Weile dauern. Nach Schule und Studium zieht es Miranda zunächst nach Spanien, in das Land seiner Vorfahren. 1771 macht er sich auf den Weg. Er will wie sein Vater zum Militär Karriere machen in der königlichen Armee. Als Kreole gilt er jedoch in Spanien als Bürger zweiter Klasse. Man sieht auf ihn herab. Ob es diese Demütigung ist, die letztlich den Ausschlag dafür gibt, dass er zum Unabhängigkeitskämpfer wird? Miranda hat Probleme, sich beim Militär unterzuordnen. Doch er bleibt Offizier der spanischen Krone und kämpft in vielen Schlachten. Er ist sogar Teil des spanischen Expeditionskorps, das im nordamerikanischen Revolutionskrieg auf Seiten der Unabhängigkeitsbewegung kämpft. Doch dann werden Gerüchte laut. Er soll für die Engländer in der Karibik spioniert und Waren geschmuggelt haben. Er desertiert, um einer Strafe zu entgehen. 1783 setzt er sich in die neu gegründeten Vereinigten Staaten ab. Der amerikanische Unabhängigkeitskrieg ist da gerade vorüber. Miranda ist begeistert vom freien Leben der Nordamerikaner. In South Carolina besucht er einen Gerichtshof und ist fasziniert von dieser neu geschaffenen Institution.
6: Die Regierung dieses Staates ist rein demokratisch, ebenso wie die Regierungen aller anderen Staaten.
1: Als Miranda im Dezember 1783 nach Philadelphia reist, erlebt er dort die Ankunft von George Washington. Er ist der Held des amerikanischen Unabhängigkeitskriegs und wird später der erste Präsident der USA.
6: Männer, Frauen, Kinder zeigten sich so begeistert, als wäre General Washington der Erlöser gewesen, der in Jerusalem einzog.
1: Der gut vernetzte Miranda lernt viele amerikanische Revolutionäre kennen. Nicht nur mit George Washington diniert er zu Abend. Ob die beiden bei der Gelegenheit auch über einen möglichen Unabhängigkeitskampf Venezuelas reden, ist nicht überliefert. Als die Amerikaner ihre Unabhängigkeit feiern, ist Mirandas Heimat Venezuela noch fest in spanischer Hand. 1498 hatte Christoph Kolumbus auf seiner dritten Reise die Küste des heutigen Venezuela entdeckt. 1501 folgt ihm Alonso de Ojeda und nimmt das Küstenland für die spanische Krone in Besitz. Eine vollkommen neue Gesellschaft entsteht. Spanier wandern vom Festland ein, schwarze Sklaven aus Afrika werden hierher verschleppt. Die indigenen Ureinwohner werden von der Küste ins bergige Hinterland vertrieben. Diese neue Gesellschaft ist streng hierarchisch aufgebaut. Über Macht und Ansehen bestimmt die Hautfarbe. Ganz oben stehen auf der gesellschaftlichen Leiter aus Spanien entsandte Beamte und Militärs. Erst dann kommen Kreolen wie Francisco de Miranda, die bereits in den Kolonien geboren wurden. Dann folgen Mischlinge und ganz unten stehen Indigene und Sklaven.
6: Schon 1784 in New York habe ich einen Plan gefasst, wie die Freiheit und Unabhängigkeit des gesamten hispanoamerikanischen Kontinents erreicht werden könnte.
1: Doch erst einmal geht es Miranda um die Befreiung seiner Heimat Venezuela. Allerdings ist das eher ein Elitenprojekt. Nicht die Freiheit aller ist das Ziel. Vor allem Angehörige des wohlhabenden Bürgertums und die Großgrundbesitzer wollen endlich selbst über ihr Land bestimmen.
5: Man muss sich die Zeit vergegenwärtigen. Die großen Schlagworte der damaligen Zeit, der Aufklärung, der französischen Revolution, Freiheit, Gleichheit, Brüderlichkeit.
1: Doch es sind nicht nur diese Ideen, die der Unabhängigkeitsbewegung Venezuelas Aufschwung verleihen, sondern auch, weil napoleonische Truppen 1808 Spanien besetzen.
4: Das war der Tropfen, der das Fass zum Überlaufen brachte. Napoleons Eingriff in Spanien, die Abdankung vom König Ferdinand VII, dies schuf eine Legitimationskrise, kann man sich ja vorstellen, in einer Monarchie, wo plötzlich der König weg ist. Und da stellte sich die Frage, wer durfte nun im Namen Spaniens regieren? Und die Eliten in den größeren Städten, die nutzten dieses Machtvakuum zunächst mal, indem sie für sich Autonomie beanspruchten, also praktisch im Namen des gefangenen Königs zu regieren. Und dann ab 1811 aber setzten sich auch die Stimmen unter den Eliten durch, die für Unabhängigkeit plädierten.
1: Eine der führenden Stimmen ist Francisco de Miranda. Schon 1806 versucht er mit einem Expeditionskorps von rund 200 Mann, die Unabhängigkeit in Venezuela zu erzwingen, und scheitert kläglich. Nun holt man ihn aus dem Exil nach Venezuela zurück.
4: 1811-12 wurde er zu einer zentralen Figur der Ersten Republik und der war jemand, der die Helden auch der US-amerikanischen Unabhängigkeit sogar kannte und deren Schriften las und natürlich auch die Schriften der europäischen Aufklärer.
1: 5. Juli 1811, Caracas. Tropische Hitze liegt über der Stadt. Im Sitzungssaal des Kongresses sind alle erleichtert. Hinter den Abgeordneten liegt ein langes Ringen um die richtigen Worte für die Unabhängigkeitserklärung. Ein paar Tage zuvor noch liefert sich Miranda heftige Wortgefechte mit loyalen Anhängern des spanischen Königs. Einige befürchten, es könne auch in Venezuela zu einer Massenflucht kommen, ähnlich wie nach der Französischen Revolution.
6: Welches Unheil würde es bedeuten, wenn solche Männer das Land verlassen, die nicht für die Unabhängigkeit sind? Ihre Abreise wäre ein willkommener Anlass für unseren vollkommenen Frieden.
1: Einige Provinzen Venezuelas erklären ihre Unabhängigkeit von Spanien. Zum ersten Mal sagt sich auf südamerikanischem Boden eine Kolonie von der spanischen Krone los. Dazu gehören die Regionen Caracas, Cumaná, Barinas, Margarita, Mérida, Trujillo.
4: Also das waren nicht alle Regionen, die später gleichermaßen auch zur Unabhängigkeitsbewegung beitrugen. Manche blieben auch treu dem König und mussten dann erst mit Waffengewalt überzeugt werden, sich dem auch anzuschließen.
1: Francisco de Miranda wird Präsident der ersten venezolanischen Republik. Sie ist nur von kurzer Dauer. Ein Bürgerkrieg bricht aus. Kreolen kämpfen gegen die eingewanderten Spanier von der Iberischen Halbinsel, Republikaner gegen Royalisten, städtische Eliten gegen Landbevölkerung.
4: Simón Bolívar ist dann derjenige, der sozusagen als junger Mann zunächst erst einmal sich den Leuten um Miranda anschließt, aber dann sehr bald auch erkennt, dass Miranda nicht der ist, der den Charakter hat, um diese Dinge auch durchzusetzen.
1: Es sind nicht nur die Venezolaner, die gegeneinander Krieg führen. Die spanische Kolonialarmee versucht, die Macht des Königs mit Waffengewalt wiederherzustellen. Und dann zerstört kurz vor Ostern 1812 ein schweres Erdbeben Teile von Caracas und anderen republikanisch gesinnten Städten. Anhänger des spanischen Königs werten das als ein Gottesurteil gegen die Unabhängigkeit.
4: Und es ist dann letztendlich Simón Bolívar, der dafür sorgt, dass Miranda abtreten muss.
1: Jetzt übernimmt Simón Bolívar die Führung der venezolanischen Unabhängigkeitsbewegung.
4: Damit auch anfangs relativ erfolgreich ist, dann aber auch bei der Rückeroberung sozusagen dann erstmal wieder abtreten muss.
1: Denn die Übermacht der spanischen Truppen ist zu groß. Am 25. Juli 1812 unterzeichnet Präsident Francisco de Miranda die Kapitulationsurkunde. Er will Venezuela so schnell wie möglich verlassen, und zwar an Bord eines englischen Schiffes. Angeblich hat Miranda den Staatsschatz im Gepäck. Nur ein paar Tage nach der Kapitulation am 30. Juli 1812 liefert die Gruppe um Bolívar den alten Revolutionär als Verräter an die Spanier aus. Er wird schließlich nach Cádiz auf dem spanischen Festland ins Gefängnis gebracht. Dort stirbt Francisco de Miranda am 14. Juli 1816.
4: Wenn man so will, in einem Pantheon der Helden der Unabhängigkeit, da gibt es die Próceres, das sind die Vorläufer. Und da ist sicherlich Miranda die zentrale Figur. Aber der eigentliche Held, das ist dann Simón Bolívar. Und das ist sozusagen die unumstrittene Heldenfigur für Venezolaner.
1: Simón Bolívar und seine Revolutionstruppen schaffen es erst 1823, Venezuela für immer von Spanien zu befreien. Die innenpolitischen Kämpfe aber gehen auch danach weiter.
4: Es geht praktisch ins Ende des 19. Jahrhunderts. Man kann sogar sagen, bis Anfang des 20. Jahrhunderts bekämpfen sich da noch unterschiedliche Kräfte, die dazu führen, dass Venezuela wie viele andere Regionen in Lateinamerika auch nicht wirklich zur Ruhe kommt.
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8: Die Nachrichten mit Nina Lendföhr. Guten Abend.
9: Der CSD ist deshalb so wichtig, weil es einfach immer noch super viele Benachteiligungen gibt und es einfach sehr wichtig ist, für seine Rechte einzustehen und sich nicht unterkriegen zu lassen.
8: In Köln ist der Christopher Street Day mit einem Besucherrekord zu Ende gegangen. Nach Angaben der Veranstalter kamen 1,5 Millionen Menschen. Das Motto war für Queer-Rechte, viele gemeinsam stark. Martin Schütz, WDR Köln.
10: Der Protestzug ging durch die gesamte Kölner Innenstadt. Auf LKW-Ladeflächen waren Musikanlagen und Tanzflächen aufgebaut. Viele Menschen sind auch zu Fuß mitgegangen. Die Demonstration hatte ein ernstes Anliegen. Die Teilnehmenden haben unter anderem darauf aufmerksam gemacht, dass schwule Paare im Alltag noch immer Gewalt und Anfeindungen ausgesetzt sind. Mitgegangen bei der Demo sind auch Unternehmen, Jugendzentren, Vereine oder Familien. Laut Kölner Polizei verlief bisher alles sehr friedlich. Nach der Demo feiern noch viele in den Kölner Altstadtkneipen.
8: In Erfurt ist der AfD-Parteitag zu Ende gegangen. Auch heute gab es in der Stadt wieder Proteste gegen die in Teilen rechtsextreme Partei. Es blieb weitgehend friedlich. AfD-Chefin Weidel erhob ihren Regierungsanspruch.
11: Wir werden regieren. Wir wollen Verantwortung übernehmen. Verantwortung für unser Land, das wir so sehr lieben.
8: Streit wurde auf dem Parteitag weitgehend vermieden. Der völkische Flügel um den Rechtsextremisten Höcke konnte seinen Einfluss verstärken. Aus Erfurt Dagmar Schlichting für WDR aktuell.
12: Parteichefin Weidel schickte die Delegierten mit den Worten nach Hause, jetzt liege der volle Fokus auf den Landtagswahlen. Und ihr Partner Chrupalla rief den Delegierten zu, wir müssen endlich aus der Opposition in die Regierung kommen. Drei Landtagswahlen stehen im September an, in Sachsen-Anhalt, Mecklenburg-Vorpommern und Berlin. Aber die AfD hat auch ein weiteres Ziel, spätestens 2029 auch im Bund zu regieren. Auch das wurde zum Abschluss des Parteitages betont.
8: Weitere Meldungen im Überblick. In Deutschland ist die Zahl der Asylanträge offenbar deutlich zurückgegangen. Nach einem Bericht der Welt am Sonntag sank die Zahl im ersten Halbjahr um mehr als ein Viertel. Demnach wurden etwas mehr als 51.000 Asylanträge gestellt. Die Zeitung beruft sich auf Zahlen der EU-Asylagentur. Auf dem Aasee bei Münster sind 10 junge Ruderer zusammengebrochen. Sie hatten beim Bundeswettbewerb der deutschen Ruderjugend mitgemacht, bei dem etwa 1000 Teilnehmer gemeldet waren. Warum die Sportler kollabierten, ist noch unklar. Die Temperaturen lagen in Münster nur bei etwa 22 Grad. Die Kölner Tierforscherin Lydia Möcklinghoff ist tot. Laut ihrer Instagram-Seite starb sie bei einem Flugzeugabsturz in Brasilien. Möcklinghoff war bekannt für ihre Forschung über Ameisenbären. Über lange Jahre arbeitete sie mit dem Zoo Dortmund zusammen und berichtete über ihre Forschung im WDR-Mausradio.
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8: In Essen hat es in der Nacht eine Massenschlägerei gegeben. Ein Mensch kam ums Leben. Ein 46-Jähriger mit türkischer Staatsangehörigkeit wurde festgenommen. Max Werner, WDR Essen.
13: Das Ganze ist heute Nacht gegen 2 Uhr passiert. Was wir wissen ist, dass es am Rande einer Party in einer Event-Location in Essen-Rüttenscheid zu einem Streit gekommen sein soll. Mehrere Menschen sind da wohl aneinander geraten. Bei der Auseinandersetzung wurden laut Polizei 3 Menschen mit einem Messer verletzt. Eine weitere Person, ein 56-jähriger Sicherheitsmitarbeiter, soll während des Streits bewusstlos geworden sein. Polizisten und Zeugen hätten wohl noch versucht, den Mann wiederzubeleben, allerdings ohne Erfolg. Er soll aber mit der ursprünglichen Auseinandersetzung nichts zu tun gehabt haben.
8: Das war WDR aktuell. Und so wird das Wetter in NRW bis zum Abend teils sonnig, einzelne Schauer, dabei windig, Temperaturen zwischen 18 und 23 Grad am Abend und morgen leichter Regen, einzelne Schauer, zwischendurch auch trocken, bis 29 Grad. Die Zeit 18.04 Uhr. WDR 5, die Verkehrslage, die A3, Arnheim Richtung Köln, zwischen Oberhausen-Holten und Kreuz-Kaiserberg, 3 Kilometer.
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14: Unser Thema: Wilder Westen Nordrhein-Westfalen. Zum 80. Geburtstag des Bundeslandes sind wir zusammengekommen im Kölner WDR-Studio. Am Mikrofon begrüßt Sie Michael Köhler. Wir wollen fragen, was ist eigentlich dieses Bundesland, das gerade 80 Jahre alt wird? Was haben wir für ein Selbstbild von uns? Welche Geschichten erzählen wir? Welche haben wir aber bislang auch nicht erzählt? Und welchen halten wir vielleicht liebgewonnen fest? Wir wollen ein bisschen das kulturelle Hinterland oder auch das geschichtliche Hinterland dieses Bundeslandes erkunden, das da 1946 in der sogenannten Operation Marriage, in der Operation Hochzeit, ein etwas technischer, kühler Begriff, gegründet wurde. Und wir wollen das tun gemeinsam mit Dr. Markus Köster. Er ist Professor für Geschichte. Er ist Leiter des LWL Medienzentrums für Westfalen. Zudem ist er auch Vorsitzender des Brauweiler Kreises für Landes- und Zeitgeschichte. Er ist aus Münster zu uns gekommen. Bei uns ist auch Dr. Guido Hitze. Er ist der Leiter des neuen Instituts für Landeszeitgeschichte an der Düsseldorfer Heine-Uni. Er hat die letzten Jahre die Landeszentrale für politische Bildung geleitet. Und ich darf auch erwähnen, dass er die Initiativ- und Projektgruppe des Hauses der Geschichte in den Jahren 2017 geleitet hat. Nicht zuletzt Frau Dr. Jasmin Grande, sie leitet das Zentrum für Moderne im Rheinland an der Düsseldorfer Heine-Uni. Demokratie und Vielfalt, Musik, Kultur, Konzerte, Comedy auf dem Domplatz, alles das soll den Nordrhein-Westfalen-Tag Ende August in Münster bestimmen. Ein Fest zum 80. soll es dann sein. Wir wollen also fragen, welches Selbstbild hat dieses Bundesland? Welche Erzählungen verbreiten wir? Welche sind unerzählt? Besteht dieses Bundesland immer noch nur aus Kölsch, Kohle und Karneval? Oder vielleicht aus Schwarzbrot und Röggelchen, wenn man es folkloristisch haben will? Ist es nur ein Land von Energie und Fußball oder nicht vielleicht auch viel mehr von Wissenschaft und Kultur? Staatssekretär Schulte, Amtschef der Staatskanzlei, sagt, der Nordrhein-Westfalen-Tag findet außerhalb der Landeshauptstadt statt, in Westfalen. Das sei ein Zeichen der Wertschätzung. Wenn ich jetzt diesen Satz auf der Zunge mir zergehen lasse, Professor Köster, steckt da drin schon ein ganz kleines Stückchen Hochnäsigkeit oder lege ich da zu viel rein?
15: Also in Münster empfindet man das sicherlich als Zeichen der Wertschätzung. Es wird ja auch das Stadtfest da drum gelegt und der verkaufsoffene Sonntag, den es sonst nicht gibt. Ob das hochnäsig ist, das wird, glaube ich, nicht so gesehen. Nein, das wird durchaus als positiv wahrgenommen.
14: Es gibt also keine Inferioritäts- oder Minderwertigkeitskomplexe oder im Gegenteil.
15: Naja, die gibt es. Also ein Gefühl des Zurückgesetztwerdens gibt es natürlich bis heute, insbesondere, sagen wir, rund um Münster, würde ich sagen. Das wird ja zum Beispiel festgemacht auch an Zahlen um die Förderungen der Kunststiftung und ähnlichen Dingen mehr. Da wird Westfalen immer sozusagen aufgerechnet gegen das Rheinland.
14: Nun hatte ich das Glück, vor vielen Jahren das LWL-Museum in Münster eröffnen zu dürfen mit großer Anteilnahme, also wirklich ein Juwel des Landes, sage ich jetzt mal, mit aufgeblasenen Backen so ein bisschen, also verstecken müssen die sich nicht.
15: Nee, ganz sicher nicht. Aber in der Wahrnehmung scheint es oft noch hinten runterzufallen, wenn man von Köln ausguckt oder von Düsseldorf.
14: Hat er recht? Ist das historisch begründet, Herr Hitze?
16: Das ist eines der schönen Geschichten, eine der schönen Geschichten der Mythen, der Legenden von Nordrhein-Westfalen, auch aus dem Selbstbild der Westfalen, weil die sich am allerschwersten getan haben mit diesem neuen Land, schon von der politischen Spitze her heruntergedacht, damals in der Provinzial. Verwaltung. Und so ist auch das Bild von der feindlichen Übernahme entstanden. Das ist einem immer noch begegnet. Also als wir damals mit der Idee des Landesmuseums durchs Land gegangen sind, in die Institution, weiß ich noch sehr gut, beim LWL, wie auch bei der
14: Landschaftsverband Westfalen-Lippe. Das ist ja auch eine Besonderheit seit 1953.
16: Ja, da wir müssen noch drauf kommen.
14: Das kennen andere Bundesländer gar nicht.
16: Dann war ich auch bei der Evangelischen Kirche in Westfalen zu Gast und da wurde ich von einem Synodalen also heftigst attackiert, der mir vorwarf, das sei die Vollendung der feindlichen Übernahme, die 1946 schon begonnen hätte durchs Rheinland und jetzt geschichtspolitisch mit dem Museum beendet würde. Und
14: klingt ja nach einer kleinen deutschen Teilung, was Sie da erzählen.
16: Ja. Ich habe immer auch gedacht, also wir haben eine chinesische Mauer in diesem Land, zumindest eine unsichtbare. Aber das Gegenteil ist eigentlich richtig. Vielleicht kommen wir noch dazu, auszuführen, warum dieses Land eine sehr glückliche Konstruktion gewesen ist und warum dieses Land so auch aufgestellt ist, dass alle Landesteile davon profitieren. Und damals, 1946, war es für die Westfalen sogar die einzige Chance, eigentlich ihre Integrität, ihre Territoriale zu bewahren. Das war der Zusammenschluss mit dem Rheinland. Alles andere wäre illusorisch gewesen. Und insofern kann man viele Mythen und Legenden gleich zu Beginn mal in Frage stellen und so ein bisschen hinterfragen.
14: Darum sind wir zusammengekommen, um manches vielleicht vom Tisch zu räumen, neue Erzählungen vielleicht zu begründen oder vielleicht eine Geschichte der Erzählung überhaupt zu entfalten, weil das ist auch interessant. Wir sind nicht zusammen zusammengekommen, um eine Geschichte der Landesregierungen zu erzählen. Das kann man machen, ist auch eine Form von Landesgeschichtsschreibung, aber in der Kulturwelle vom WDR kommen wir zusammen, um über Kultur zu reden. Und das geht, Frau Grande, deutlich vor 1946 los. Da heißt das nur noch nicht Nordrhein-Westfalen, ne?
17: Das stimmt. Das ist natürlich, also das ist insofern etwas, was auch die Gegenwart wahnsinnig prägt, weil hier unheimlich viel passiert ist Anfang des 20. Jahrhunderts. Unheimlich viele künstlerische Gruppen, Schriftstellerinnen hier in der Region vorhanden waren, Aussagen darüber getroffen haben, wie man sich hier zu dem, was man findet am Ort, auch verhalten kann. Von den Kölner Progressiven über die Kaltheilgemeinschaft. Also da war unheimlich viel los. Viele Namen, die wir bis heute kennen, von Max Ernst über Luise Strauß Ernst. Also da war wahnsinnig viel los und darauf konnte man sich natürlich nach 45 auch berufen oder abarbeiten, nachdenken.
14: Die Kunstsammlung Nordrhein-Westfalen, die 1961 von Franz Meyers gegründet wurde, greift zurück auf Paul Klee, den großen expressionistischen Maler, der mal an der Akademie war und die alle 33 da rausgeschmissen wurden. Das heißt, man knüpft an etwas an. Markus Köster, Sie haben ja versprochen, uns historisch ein bisschen aufzuklären und Herr Hitze hat das auch schon so ein bisschen gesagt. Ich glaube, wir müssen so nach 1815, nach dem Wiener Kongress zurück, wo dann Rheinland und Westfalen preußische Provinzialstände werden. Ist das so richtig? Also, dass wir mal einen kleinen Einschub machen, wie die beiden eigentlich zusammenkommen, bevor sie dann in Anführungszeichen nach dem Zweiten Weltkrieg zwangsverheiratet wurden.
15: Also vielleicht vorneweg, wir sind uns, glaube ich, in diesem Kreis einig, dass Räume ja Konstruktionen sind. So, und das gilt für 1946 und folgende. Glückliche Konstruktionen, hat Herr Hitze gesagt, aber eben Konstruktionen. Und das gilt natürlich für das, was 1815 entsteht, ganz genauso. Denn zum Beispiel Westfalen, die auch ein super Beispiel historisch betrachtet sind, wie Konstruktionen politisch gepusht werden, entsteht aus 22 Teilen 1815. Das Rheinland ist mindestens genauso heterogen. Westfalen hat zumindest noch diesen Mythos, es stammt aus eines Stammes der Sachsen, eines Teilstammes, der seit dem 8. Jahrhundert als Westfalai bekannt ist. Das Rheinland entsteht als Raumbegriff Ausgang des 18. Jahrhunderts und dann in der Romantik ganz stark. Das heißt, die Preußen bilden ja auch zwei Provinzen. Zwei Provinzen aus vielen Einzelteilen. Also insofern kommen erstmal diese vielen Teile in zwei preußischen Provinzen zusammen. Und dann beginnen aber eben diese Provinzen, insbesondere in Westfalen, ein Eigenbewusstsein zu konstruieren. Also die Provinzialverbände, die dann auch noch entstehen, versuchen sozusagen deutlich zu machen, warum dieser erstmal künstlich entstandene Verband oder diese Verwaltungseinheit, warum die doch zusammengehört. Und da kann man wunderbar sehen, wie das passiert. Man gibt sich eine Hymne, man schafft ein wissenschaftliches Institut, pusht den Heimatbund, den Westfälischen Heimatbund, der sozusagen einer der stärksten Träger dann ist.
14: Den es bis heute gibt.
15: Den es bis heute gibt. Bis hin zu, sagen wir dann, driftet das sogar ins Völkische hinein. Man versucht zu belegen, dass es direkte rassistische, würde ich sagen, Kontinuitäten von den alten Sachsen bis zu den Bergleuten im Ruhrgebiet gibt. Und da löst sich das im Grunde auf, aber das dauert bis in die 70er Jahre, bis diese Art von Konstruktion des westfälischen Landesteiles verschwindet. Im Rheinland ist es wohl ein bisschen anders, weil das Ganze ja amputiert wird 1946, muss man ja auch sagen. Es wird ja nicht die Rheinprovinz zum Teil Nordrhein-Westfalen, sondern nur der nordrheinische Teil. Und bekommen die Landeshauptstadt und sie bekommen auch noch die Bundeshauptstadt ins Rheinland und sie haben starke Städte. Das ist, glaube ich, auch nochmal ein Unterschied. Ja. Westfalen ist ein von Landkreisen geprägter Raum und das Rheinland sehr viel stärker.
14: Das ist ein wichtiger Hinweis, Herr Hitze. Es gibt, sage ich mal ungeschützt, keine dynastische Tradition wie in anderen Bundesländern in Nordrhein-Westfalen. Es gibt ausgeprägte kunstliebende Kurfürsten, Karl Theodor oder Jan Wellem. Es gibt die französische Hegemonie, dürfen wir auch nicht vergessen, als Folge der französischen Revolutionskriege Anfang. Was ist das für ein Land, das da Preußen zugesprochen wird, 1800? Wann war das?
16: 15. Ja, zunächst mal gibt es kein Land. Ja? Es gibt die Rheinlande, wie man auch sagt. Also auch der Plural ist ja bezeichnend. Und wir haben gerade über Westfalen gehört, das ist ein Begriff, der auch erstmal konturiert werden muss, ehe die Konstruktion kommt. Dieses zu Preußen kommen und eine Provinz werden, ist nach dem vielen Chaos der Jahre vorher, der vielen Wechsel, zunächst einmal ganz Spektakuläres. Und so ist auch Preußen, wird hingenommen als neuer Souverän. Was sich allerdings jetzt ändert, und das ist das Wichtige eigentlich, und deswegen fangen wir 1815 an mit der Landesgeschichte im eigentlichen Sinne, es bekommt eine Struktur. Ja, das Ganze bekommt eine Struktur, es bekommt einen Verwaltungsaufbau mit Institutionen und Zuständigkeiten, die ja bis in die heutige Zeit reichen. Auch die Landschaftsverbände sind ja ohne Preußen gar nicht vorstellbar. Und insofern sind viele Dinge, die wir heute selbstverständlich nehmen als Nordrhein-Westfalen, ja, also die uns ständig begegnen, sind ursprünglich eigentlich auf die preußische Zeit zurückzuführen. Diese ganzen Bestrebungen mit der Definition des Westfalen, der Raum Westfalen, das beginnt erst in der späten Phase der Weimarer Republik. Und das ist jetzt eben auch ganz wichtig. Einer der Väter dieser Bestrebung ist Karl Zuhorn, Provinzialrat für Kultur in Münster, der später übrigens einer der Väter Nordrhein-Westfalens wird, der Geistigen, indem er ihm auch einen entsprechenden Plan vorlegt. Und dieser Karl Zuhorn reagiert auf Bestrebungen aus dem Raum Niedersachsen, wo nämlich die gleichen Überlegungen waren, wie können wir eigentlich ein neues Gebilde entstehen lassen, jenseits von Preußen, was jetzt unsere Befindlichkeiten besser ausdrückt, unsere wirtschaftlichen Bedarfe bedient. Genau in derselben Zeit kommen Ideen auf, eine Ruhrprovinz zu gründen, also das Ruhrgebiet zu einer Provinz zu befördern, zu einer eigenständigen. Und da schrillen bei Zuhorn und vielen anderen die Alarmglocken, weil nämlich eine Ruhrprovinz im Westen und niedersächsische Ansprüche im Osten Westfalen die Zange genommen hätten und irgendwann auch aufgelöst hätten. Und deswegen setzt man jetzt alles daran, den Raum Westfalen zu definieren. Was ist das eigentlich? Was hält uns eigentlich zusammen? Was macht uns stark? Welche historischen, politischen, sozialen, kulturellen, volkskundlichen Gründe sprechen für diesen Raum? Und diese Arbeiten sind dann in der NS-Zeit entsprechend auch rassistisch sehr stark aufgeladen worden, aber wirken weiter bis in die 50er, 60er Jahre. Denn wir haben nochmal den Konflikt Niedersachsen-Westfalen genau zum Zeitpunkt der Landesgründung. Also da kommt das alles nochmal hoch. Und Zuhorn kommt auf die clevere Idee und ist da völlig alleine in der gesamten westfälischen Provinzführung, ist er der Einzige, der das erkennt, dass Westfalen nur dann erhalten werden kann, wenn es mit dem Rheinland zusammengeht. Und das ist der erste Mythos, den wir sozusagen entzaubern können. Die feindliche Übernahme hat nie stattgefunden, weil sie im westfälischen Interesse lag. Genau wie im rheinischen Interesse es lag, mit einer Verbindung nach Westfalen territorial so weit nach Osten auszugreifen, dass französische Annexionswünsche sozusagen daran abprallen würden.
14: Stimmt es, um unseren Titel einmal kurz zu erklären, dass der preußische Kaiser Wilhelm III. Angst vor dem wilden Westen hatte, nämlich dass ab 1822, 23 ist der wilde und anarchistische Karneval endlich in geordnete Bahnen gelenkt werden soll? Oder ist das auch schon eine dieser liebgewonnenen Erzählungen? Ein Karnevalshistoriker hat mir nämlich gesagt, das ist auch so ein Mythos, der Karneval als antipreußisch, wenn irgendwo vorbildlich exerziert wurde, dann im Rheinland. Ja, also Herr Hitze nickt, Herr Köster.
15: Bei Karneval müsste ich als Westfale sagen, bin ich raus, stimmt auch nicht ganz, weil ich zum Beispiel aus dem kurkölnischen
14: Sauerland stamme. Westfalenland wieder außer Rand und man ist auch so. Ein liebgewonnener falscher Mythos. Ich sehe schon ärgerliche Hörerbriefe auf mich zukommen.
15: Genau, also aber ich glaube, man muss es differenzierter sehen, weil auch für Wilhelm III. Diese neuen Provinzen nicht nur für Karneval und nicht nur für Katholizismus gestanden haben werden. Westfalen war immer zur Hälfte.
14: Das ist aber schon wichtig, dass Preußen.
15: Ja. Dann ist es aber ein rheinischer wilder Westen, den er vielleicht gemeint hat. Das ist ein Mythos zum Beispiel, dass das komplett katholisch gewesen sei, die beiden
14: Provinzen. Wir hören daraus, Frau Grande, wir haben schon mal darüber gesprochen, sowas wie eine Stunde Null, das ist, glaube ich, auch eine dieser Lieblingserzählungen, oder das britische Diktat von der Stunde Null, Nordrhein-Westfalen, August 46 wird da gegründet, wird ja nicht gewählt, sondern wird gesagt, wir setzen jetzt einen Landtag ein, der dann in der Oper in Düsseldorf übrigens tagt, also eine Stunde Null gibt's gar nicht, wenn man nur ein bisschen in die Geschichte guckt. Sie haben gerade schon angefangen zu sagen, die ganzen historischen Avantgarden sind ja mit Motoren auch der kulturellen Entwicklung, oder?
17: Ja, auf jeden Fall. Ich meine, das Spannende an dem Begriff der Stunde Null ist, dass er eine Funktion hat in dem Moment, wo er auftaucht und wo es darum geht, ein Verhältnis, eine Ambivalenz zu einer Zeit, zu einer Vergangenheit auszudrücken. Aber das Problematische an dem Begriff ist, dass wir den natürlich, wenn wir ihn heute benutzen, so nicht mehr belegen können. So funktionierte die Zeit nicht und wir haben es mit erstaunlich vielen Kontinuitäten zu tun. Und diese Zeit nach 49, die denkt natürlich gerade in Nordrhein-Westfalen ganz intensiv darüber nach, wie sie sich erzählen kann und worauf sie zurückgreifen kann. Und da finden wir einerseits ganz sicher die Auseinandersetzung mit der regionalen Modernität, mit der regionalen Avantgarde. So, gerade in diesem Vergleich Rheinland und Westfalen natürlich ganz spannend ist, dass wir in Westfalen eine unglaublich frühe Literaturreflexion haben, die regional verankert ist. Und das geht aus vom Schmallenberger Dichterstreit 1956.
14: Herr Köster nickt, ja, gut. Ich kannte das natürlich nicht. Hier lernt man was, dafür gibt es dieses Programm. Weiter, Frau Grande.
17: Genau, eine Verhandlung darüber, inwiefern es überhaupt so etwas gibt wie die Region in der Literatur und inwiefern das zeitgemäß ist. Und da gibt es eine ganz große regionale Verletzung, nämlich die Aussage, das darf es nicht geben, das ist sozusagen provinziell. Das ist etwas, was nicht mehr zeitgemäß ist. Ne? Das ist eine Literatur, die nicht mehr mithalten kann mit ihrer Gegenwart im Grunde genommen. Und davon ausgehend entwickelt sich in Westfalen eine Struktur, auf die wir bis heute, ne, wenn man die Literaturkommission das LWL angucken, also eine wirklich renommierte, sehr, sehr spannende Kommission, die sich über das regionale... Das
14: geht ja bis ins akademische Leben, bis in die Uni Münster hin.
17: Genau,
14: ja.
17: Der Vorsitzende ist Moritz Basler, so ein ganz wichtiger Germanist unserer Zeit. Also da passiert total spannende Sachen. Das Museum Haus Nordbeck, das Westfälische Literaturmuseum entsteht. Also da gibt es eine ganze Menge an Strukturen, die hier im Rheinland deutlich später kommen. Man kann vielleicht einmal nennen Annette von Droste-Hülshoff Preis bereits 1957. Dagegen ist der Förderpreis der Landeshauptstadt Düsseldorf erst 1972 erstmals an Ferdinand Kriwet und dann 1973 schon an Karin Struck verliehen worden. Also da sind eine unterschiedliche Zeitlichkeit, die sich auch an solchen Förderstrukturen festmachen lässt.
14: Herr Köster sieht aus, als wollte er was sagen.
15: So gerne ich das höre, muss man eben auch sagen, den Droste-Preis, der wird in der NS-Zeit vergeben. Und in diesem Schmallenberger Dichterstreit gibt es natürlich die Avantgarde, die Meisters und die Schalux und so, die ganz toll sich da positionieren, aber die alten schäumen. Also da gibt es eben auch noch Maria Kahle und wie sie heißen, Christine Koch. Also die Blut und Bohnen.
17: Ja, klar.
15: Nicht, will der Koch kein Unrecht tun, aber Agnes Miegel und solche Leute schon.
14: Blut und Boden. Schollenliteratur.
17: Ja, genau, es gibt eine dichte Kontinuität an der Stelle. Ne?
15: Es gibt beides. Es gibt eben, ja.
14: Herr Hietze, was ist das für ein Moment, als mit der Verordnung 46 vom 23. August 1946 dieses Land ja geboren wird, damals übrigens gerade mal mit 11 Millionen Einwohnern? In was für ein Moment bricht dieses Land da auf, das jetzt 80 Jahre alt wird?
16: Bevor ich das beantworte, vielleicht ein kurzer Rückblick nochmal auf die Stunde Null, auf diesen Mythos.
14: Gut, gerne.
16: Weil der eine bestimmte Funktion erfüllt auch. Und vielleicht auch erklärt, warum wir diesem falschen Bild der Zwangsgründung, der Fremdbestimmtheit so gerne folgen bis heute. Theodor Heuss soll bei seinem Antrittsbesuch in Düsseldorf, in Nordrhein-Westfalen,
14: erster Bundespräsident,
16: gesagt haben, zumindest habe ich das Zitat gefunden, ob es natürlich genau so ausgesprochen wurde, wissen wir heute nicht mehr. Aber er soll gesagt haben, wohl dem Land, das keine Geschichte hat. Und er meinte damit Nordrhein-Westfalen als angeblich geschichtsloses, eben künstlich zusammengefügtes Konstrukt. Was kann er damit gemeint haben? Ja, eigentlich nur, ihr seid entlastet von allen Hypotheken der Vergangenheit, vor allem durch der NS-Zeit. Andere Länder wie Bayern beispielsweise, nicht? Schon länger existierendes Land und auch Freistaat hatte eine ganz andere Hypothek, damit sich rumzuschleppen als ein vermeintlich künstliches neues Land. Und es war natürlich angenehm, weil man sagte, wir lösen uns von allem historischen Ballast, den es gibt, und konzentrieren uns auf unsere eigene Stärke, denn stark war dieses Land ja. Potenziell war jedem klar, mit dem Industriezentrum Ruhr, der rheinischen Schwerindustrie, der bergischen, der westfälischen und niederrheinischen Landwirtschaft ist dieses Land.
14: Das wird ja bis heute erzählt. Industrielles Herz und soziales Gewissen
16: das ist
14: der Republik.
16: Das ist so das die NRW-Erzählung. Das können wir nochmal hinterfragen. Das industrielle Herz war es auf jeden Fall. Also das ist kein Mythos, das ist ein Faktum.
15: Geformt und gefördert dann natürlich mit der Sozialdemokratisierung des Ruhrgebiets. Also es passt eben auch gut in eine bestimmte
14: Sekunde. Das ist wichtig, aber wir springen. Lass Hitze nochmal zu 46.
16: Nochmal zu 46. Das Gegenteil ist richtig. Also das Gegenteil von diesem Mythos ist richtig. Denn dieses Land ist überhaupt nicht geschichtslos. Wir können es eben bis ins Mittelalter ja zurückverfolgen, das wollen wir heute nicht machen. Was aber wichtig ist, dass wir geschichtliche Prägungen haben, die eben aus der preußischen Zeit stammt, aus dem 19. Jahrhundert bis ins frühe 20. Jahrhundert wirken. Übrigens dieses Bindestrichgebilde Rheinland-Westfalen, Rheinisch-Westfälisch, ja, durchzieht sich ja schon im 19. Jahrhundert durch die Kunst, durch die Wirtschaft, durch die Wissenschaft. Wir haben überall rheinisch-westfälische Vereine, Verbände, eine Börse, die RWTH Aachen, also die Rheinisch-Westfälische Technische Hochschule. Ja. Das sind ja alles Begriffe, die nicht erst nach 46 kommen, sondern die schon 80, 90 Jahre alt sind, als dieses Land gegründet wird. Das Zweite, wir haben in der Weimarer Zeit von verschiedenen Protagonisten und vor allen Dingen aus dem Bereich der Schwerindustrie des Ruhrgebiets konkrete Pläne für eine Wirtschaftsprovinz Rheinland-Westfalen in den heutigen Grenzen, übrigens auch ohne südliche Rheinprovinz. Das heißt, selbst aus dem Rheinland wird die Existenz der Rheinprovinz schon in Frage gestellt, mit teilweise guten, nachvollziehbaren Argumenten. Diese Pläne für eine Wirtschaftsprovinz, die man sukzessive auch ausbauen wollte zu einem eigenen politischen Körper innerhalb des Deutschen Reiches, diese Potenziale sind natürlich nicht zur Vollendung gekommen bis 1933, aber sie sind eben wirksam gewesen und die Protagonisten, die da mit verbunden waren, ich nenne einfach die Namen, Adenauer, Hermann Pünder, Robert Lehr, auch Karl Zuhorn eben, ja, haben natürlich diese Ideen wieder herausgeholt, als die Frage anstand, was machen die Briten eigentlich mit ihrer Besatzungszone? Und um das ganz klar zu sagen, die Briten haben dieses Land gegründet. Also da gibt es überhaupt nichts. Ja, und die Deutschen waren an dieser Gründung nicht beteiligt. Kein deutscher Politiker saß in London mit am Tisch und hat mitverhandelt oder irgendetwas. Aber die Idee Nordrhein-Westfalen ist keine britische. Und die Grenzen dieses Landes und die Logik dieses Zusammenschlusses haben die Briten natürlich gerne übernommen. Auf Grundlage von deutscher Vermittlung, von klugen Politikern, Verwaltungsleuten, die den Zugang zu den Briten gesucht haben und gesagt haben, wir haben hier euch was anzubieten an Überlegungen. Und jetzt passiert etwas historisch Seltenes. Diese Interessen, die hier bekundet werden, die ihre Grundlage in sehr ökonomisch rationalen Überlegungen finden, diese Interessen reagieren jetzt genau mit dem Zeitgeist sozusagen, ja, weil die Briten nach einer Lösung suchen. Also viele dieser aktuellen politischen Fragen lassen sich mit Antworten befriedigen, die eben Jahrzehnte älter sind. Und deswegen werden die Briten auch, oder sind die auch klug beraten gewesen, das in ihren Konferenzen und Verhandlungen in London zu berücksichtigen, ohne es jetzt an die große Glocke zu hängen, dass es mitunter deutsche Vorstellungen sind. Und ein letztes dazu, ich glaube, es ist einfach ein Vorteil, wenn wir diese Geschichte mal neu erzählen, mal neu durchdenken, weil ich empfinde das eigentlich als gar nicht so schöne Erzählung. Oft das deutsch-britische Verhältnis übrigens gar nicht so schön, wenn man ständig sagt, ja, wir sind ja fremdbestimmt, zwangsvereinigt, wollten eigentlich nie und es passt auch gar nicht. Ja, und jetzt haben wir uns irgendwie mühsam arrangiert im Laufe der Zeit, aber eigentlich sind die Briten an allem schuld. Das ist ja keine nette Erzählung. Viel schöner finde ich eigentlich die Vorstellung, dass, obwohl man natürlich Besatzungsmacht war britischerseits und obwohl man mit den Deutschen seine Schwierigkeiten hatte, auch in den Jahren 46, 47, 48, das ist ja keine harmonische Beziehung jetzt von Anfang an, aber dass man doch eine Grundlage geschaffen hatte aufgrund gemeinsamer Interessen und dass die Deutschen selber gesehen haben, dass diese britische Gründung für sie selber von Vorteil gewesen
14: ist. Welche Rolle, Frau Grande, spielt da die Kultur? Wir haben es hier schon häufiger erwähnt.
17: Das ist tatsächlich ein ganz, ganz spannender Zug und Sie hatten gerade schon auf die generationelle Differenz, ne? Adenauer ist ja aufgewachsen in der Kaiserzeit, also das heißt, wer legt die Grundlagen? Das ist eine Generation, die eben schon aufgewachsen ist, die schon was erlebt hat, die schon älter ist. Und genau das Gleiche ist ganz spannend, weil man das eben in der Kultur aussehen kann. Wenn man so fragt, jenseits der Suche nach Differenzen zwischen Nordrhein und Westfalen, gibt es eine Sache, die beide Regionen oder auch Lippe unglaublich verbindet, nämlich die Fähigkeit zur Selbstorganisation. Und als Künstler, Künstlerin, als Schriftsteller, Schriftstellerin, als Kulturakteurin Beiträge zu leisten zu dem, was die Region eigentlich ist und was sie sein kann. Und dazu gehören eine ganze Reihe von Künstlergruppen, die sich hier direkt nach 45 in Wuppertal, hat sich zum Beispiel 45 schon der Turm, im November 45 der Turm gegründet, also eine Gruppe, die aus bis zu 300 Leuten bestand, die sich regelmäßig getroffen haben und gemeinsam Theater und Lesungen abgehalten haben, wo es tatsächlich darum geht, also es gibt direkt 45 eine ganze Reihe von Formaten hier, die Kölner Mittwochsgespräche, wo es darum ging, über die Entwicklung von Dialogpraxis Praktiken auch darüber zu verhandeln, was sind wir denn als Gesellschaft? Und das führt sich weiter. Das kann man.
14: Heinrich Böll spricht über Trümmerliteratur. Genau. Es wird über das Amt Blank gesprochen. Das ist die Vorstufe des Bundesverteidigungsministeriums.
15: Genau. Ja, also Festspiele entstehen.
14: Ja. Ja, ja, ja.
17: Und das Spannende ist eben, dass sich auch eben Künstlergruppen bilden und die heißen alle Sezessionen wieder, weil es der Sezessionenbegriff in den 20ern hätte man nicht mehr benutzt. Der ist eigentlich alt. Ne? Aber nach 45 wird die Westfälische Sezession gegründet, die Rheinische Sezession. Also da passiert ganz viel, was erstmal einen Rückgriff eigentlich vor die Avantgarde macht.
14: Es gibt ein Lieblingsbild von mir. Ich gehe allen Hörern damit immer auf die Nerven. Frau Grande, Sie ahnen, was kommt. Das ist von 1932 der moderne Maler der neuen Sachlichkeit, Heinrich Hörle, übrigens ein Sozialist und Arbeiterfreund, hat das gemalt und es ist einfach fantastisch. Man sieht links Willi Ostermann, wie er eine Narrenkappe aufhat. Neben ihm steht Konrad Adenauer als Bürgermeister. Dann kommt, glaube ich, Trude Hörle, eine Soubrette der damaligen Zeit. Dann näher an der Hein Domgörgen, ein damals bekannter Europa-Boxmeister. Und noch daneben Heinrich Hörle. Was sagt uns das? Die stehen alle in Augenhöhe nebeneinander. Das heißt, das Volkstümliche, Karnevalistische, neben Adenauer, dem Modernisierer, neben der Soubrette, also emanzipiert, neben dem Sportler, also auch Modernität, Metropolitanität einer Großstadt und der Maler der neuen Sachlichkeit. Das heißt, die sind zusammen eigentlich. Also ich lese das Bild gerne als so eine Art antike Wandmalerei des Bundeslandes oder so.
17: Ja, großartig, klar. Also es heißt Zeitgenossen und da trifft sich das auch. Ne? Das ist die gemeinsame Arbeit an der Frage, was ist denn hier zeitgenössisch, was ist denn hier eigentlich eine Form von, wie können wir uns zu dieser Gegenwart verhalten? Ne? Und das spielt eine große Rolle, weil das natürlich Vorlagen geboten hat, an denen man sich reiben konnte. Nach 45 ist das erstmal die vielleicht auch ganz vorsichtige Suche danach. Und gerade wenn sich die Rheinische Sezession auch als Nachfolge des jungen Rheinlands, also die Avantgarde-Vereinigung 1919 in Düsseldorf gründet und dann eben 46 als Sezession nochmal eine Suche danach, welche Gegenwart, auf welche Vergangenheit kann sich diese Gegenwart beziehen. Und relativ zügig kommt dann aber auch die Reflexion darüber, was können wir über die Avantgarde verstehen. Und dann kommt in die Region auch die Auseinandersetzung mit dem Bauhaus. Dann kommt der Kanzlerbungalow von der Bruff mit einer deutlichen ästhetischen Referenz daran an klare Formen, an Transparenz, an Demokratie, auch als etwas, was transparent, was durchsichtig, was gläsern ist. Also das findet an verschiedenen Orten statt, aber auf jeden Fall, wenn wir jetzt zum Beispiel an die Donnerstagsgesellschaft denken, wo es darum geht, in die Region eine Idee von Abstraktionen reinzubringen. Was ist eigentlich Gegenwartskunst? Wie kann ich Abstraktion in eine breitere Fläche bringen?
14: Wir sprechen zum Thema Wilder Westen Nordrhein-Westfalen, zum 80. Geburtstag des Bundeslandes. Gerade hat Jasmin Grande gesprochen. Sie leitet das Zentrum Modern im Rheinland an der Heine-Uni in Düsseldorf. Bei uns ist auch Guido Hitze, Leiter des Instituts für Landesgeschichte an der Heine-Uni Düsseldorf, neu etabliert dort. Und auch Markus Köster ist bei uns, der Leiter des LWL Medienzentrums für Westfalen. Sie haben eben ein Stichwort fallen lassen, was ich gerne im nächsten Teil unseres Gesprächs aufgreifen möchte. Sie haben von der Sozialdemokratisierung gesprochen. Damit geht so ein Slogan einher, den kennen viele vielleicht noch, wir in NRW. Das ist auch so eine Solidarerzählung, die klingt schön, die blendet aber andere Dinge aus. Man fragt natürlich, wer ist dieses Wir und was ist damit gemeint? Ist damit das Arbeiterland, das Industrieland gemeint, das bei der Kultur nicht ganz so viel Leidenschaft an den Tag legt? Wie lesen Sie das?
15: Naja, also die kommt zunächst mal dem Bedürfnis auch der Sozialdemokratie hier in diesem Bundesland entgegen, eine gemeinsame Tradition zu bilden. Man muss ja wissen, ist glaube ich gar nicht so bekannt, dass bis in die 60er Jahre hinein hier ja eben nicht die SPD regierte, die das dann 40 Jahre lang scheinbar selbstverständlich tat, sondern eben
14: Ministerpräsident Arnold Amelungsen-Meyers.
15: Genau.
14: Und dann kamen eben
15: kommen die Sozialdemokraten aufgrund der Stärke, vor allem die sie im Ruhrgebiet haben, und bauen da sozusagen ein Identitätsbewusstsein aus dieser Stärke im Ruhrgebiet heraus auf. Auch etwa mit solchen Slogans, die dann natürlich sehr geschickt Johannes Rau macht, weil in wir in Nordrhein-Westfalen steckt ja alles Mögliche. Steckt ja auch wir, wenn Nordrhein-Westfalen, dann wir die SPD. Aber natürlich auch etwas Verbindendes, was beide Landesteile.
14: Hat er recht? Sie wirken skeptisch auf mich, Herr Hitze.
16: Ja, er hat nicht Unrecht.
14: Rücken Sie
16: er hat nicht Unrecht, aber es ist noch etwas komplexer. Zunächst einmal, ein weiterer Mythos ist ja, wir können sagen, das Stammland der Sozialdemokratie. Das war Nordrhein-Westfalen nie. Das heißt, mit einer kleinen Einschränkung, es war 5 Jahre ungefähr so etwas wie ein Stammland. Zum Beispiel von 85 bis 90. Das ist sehr eingrenzbar, auch nach wissenschaftlichen Kriterien. Vorher war es nicht.
14: 86 ist die NRW-Stiftung übrigens gegründet worden, ja, vor 50 Jahren.
16: Kann auch was damit zusammenhängen.
14: Auf Impuls von Christina Rau.
16: Aber das Zweite ist eben dieses Arbeiterland Nordrhein-Westfalen. Ja, es ist ein hochindustrialisiertes Land gewesen, deswegen auch eine große Arbeiterschaft. Aber es ist durch die Arbeiterschaft nicht besonders geprägt worden. Und nochmal die Grundidee dieses Zusammenschlusses von Rheinland-Westfalen und Lippe übrigens auch, das darf man nicht vergessen, in den 20er Jahren war eine Idee der Schwerindustrie, war ja, der Industriellen. Also jetzt nicht der von unten, der Basis, wir fordern jetzt den Zusammenschluss aller Arbeiter in diesem Land. Nein, es war eben etwas völlig anderes. Und wir in Nordrhein-Westfalen ist einem ganz bestimmten zeithistorischen Kontext entstanden. Nämlich zu einer Zeit, in der die SPD um ihre Regierung fürchtete. Es war kein Ausdruck der Stärke. Es war der Versuch, dem Trend der Zeit, der eher in die andere Richtung lief, in den 80er Jahren, etwas entgegenzusetzen. Wir hatten die Bundestagswahl 83.
14: 82 hatte Kohl im Bund übernommen.
16: Die Bundestagswahl verliert die SPD krachend in Nordrhein-Westfalen. Dann kommen eben Bodo Hombach und Johannes Rau auf die Idee, was können wir denn eigentlich einen unpolitischen Motto entwickeln, das jenseits unserer Partei die Leute in Nordrhein-Westfalen verbindet. Das war die Grundidee, wir in Nordrhein-Westfalen. Das Zweite, was da mitschwingt, Sie haben es auch angesprochen, mit der Distanzierung, dass man auch damit definiert, wer eigentlich dazugehört, wer nicht dazugehört, ist der Gegenpol zum Bund. Das ist ganz wichtig bei diesem Motto. Wir in Nordrhein-Westfalen sind nämlich anders als die in Bonn. Das ist damals ein ganz wichtiger Beitrag gewesen für den Wahlsieg der SPD. Es gibt noch viele andere, aber das war ein wesentlicher Beitrag. Und dieses Wir in Nordrhein-Westfalen.
14: Also ein Absetzslogan.
16: Ist ein Absetzslogan, ja. Weniger etwas Integratives als eher etwas tatsächlich Ausgrenzendes, nämlich das andere politische System oder die andere Konfiguration, die man nicht so wollte. Und das ist bezeichnend, weil dieses Wir in Nordrhein-Westfalen ist eigentlich, obwohl es dann Anfang der 2000er ausgelaufen ist, da ist es nicht mehr weitergeführt worden, bis heute in den Köpfen geblieben. Und es macht bis heute etwas mit den Menschen, wenn sie sich nämlich gegen Berlin jetzt auch positionieren. Egal, wo sie jetzt persönlich stehen, aber wir sind anders als die in Berlin.
14: Wir sprechen ja historisch von der Bonner Republik.
16: Ja. Das ist auch, hängt viel mit der Bonner Republik zusammen. Und ich finde tatsächlich, dass dieses Wir in Nordrhein-Westfalen, übrigens von Jürgen Rüttgers auch kopiert, ja, von Hannelore Kraft wieder reaktiviert, aber alles so ein bisschen verkopft und verquast, nicht mehr so authentisch wie das Original, bis heute wirksam ist und auch genutzt werden kann, um so etwas wie ein NRW-Profil zu entwickeln.
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0: Kommune, die Künstlerkommune, die 1919 aus Köln raus ist und sozusagen alles neu, also eine Art Künstler-WG, kann man so sagen?
1: Ja, ja, die Kalthagen-Gemeinschaft 1919 gegründet, das war auf jeden Fall eine Künstler-WG mit ganz unterschiedlichen, also Literatur war dabei, Musik war dabei, Politik war dabei, also aus ganz vielen unterschiedlichen Strömungen. Aber das ist natürlich was, was ganz klar in der Kultur auch vorkommt, dieses Nachdenken darüber, wie verbinden wir die Region. Und das ist ja auch das, was wir als immer noch als eine Art von gekünstelt Trennung begreifen, weil natürlich die Reisewege, ne, wenn Günter Weyraff reiste zur Dortmunder Gruppe 61, ja. Ich glaube 1963 von Köln aus nach Dortmund, also da ist das vorhanden. Insofern würde ich auch sagen, dass die Literatur da eine andere Perspektive auf die Region hat. Die Wahrnehmung davon, was war in den 60er Jahren präsent an Literatur in der Region, war natürlich die Dortmunder Gruppe 61, war anschließend darauf der Werkkreis Literatur der Arbeitswelt und die Wahrnehmung, wie stark eigentlich aus dem Nachdenken, was Arbeit ist, in einem Alltag, in der Gesellschaft. Aber das ja. Zyser-Institut für Literatur und Kultur der Arbeitswelt mit diesem langsperrigen Namen gibt es aber bis heute und in dem Nachdenken darüber, was
0: es ist. Woran liegt das? Wir sind gerade dabei, alte Erzählungen ein bisschen zu dekonstruieren und jetzt kommt natürlich die Frage, können wir uns auf dem Weg zu einer neuen machen oder besteht die aus den vielen alten Einzelnen? Also weil wir haben ja eine Pluralisierung von Lebensstilen, wir haben eine Pluralisierung von Konfessionen, wir haben eine Pluralisierung von Herkünften, wir sind ein Einwanderungsland. Das mit dem Wir in NRW, das würde so nicht mehr funktionieren, Herr Hitze, oder?
2: Nein, in der Form wird es nicht mehr funktionieren nach 40 Jahren. Ich will nochmal auf einen anderen Gedanken zurückkommen mit dem Rheinisch-Westfälisch und der Kunst oder der Kultur. Wir haben dieses Rheinisch-Westfälische tatsächlich schon im 19. Jahrhundert für Literatenvereine, für Künstlervereine. Ja, das ist ein durchaus gängiger Topos. Und ich glaube, dass man genau mit dem Begriff Rheinisch-Westfälisch ausdrücken wollte, dass uns die Provinzgrenzen nicht zu interessieren haben, also die Verwaltungsgrenzen. Dass die Menschen eigentlich irgendwie zusammengehören. Bei allen Unterschiedlichkeiten, die natürlich man auch nicht leugnen konnte und wollte, konfessionell, sprachlich, von Traditionen her gesehen. Aber man hatte irgendwo das Gefühl, man gehört zusammen. Und vielleicht ist es sogar nach der Landesgründung, also nach der Etablierung des Landes, dann eher eine gegenläufige Tendenz, dass man auf einmal wieder vom Rheinisch spricht, vom Westfälischen spricht, ja, dass man jetzt dieses Verbindende als Gesetz nimmt und sich darunter jetzt wieder separiert, ja, und diese lokalen, regionalen Traditionen betont.
0: Der Kanzler trägt einen BVB-Schal, wenn ich das richtig sehe. Ich kenne eine Menge andere,
2: die sich dann... Ja gut, aber jetzt sind Sauerländer, also da ist es nicht ganz so abwegig mit dem BVB-Schal. Wenn er jetzt mit Köln-Schal rumlaufen würde, das wäre vielleicht noch etwas spektakulärer. Aber es gibt eine kleine Fußnote aus der Vorgeschichte Nordrhein-Westfalens, die für unser Thema vielleicht von großem Interesse ist. Und zwar habe ich ja schon erwähnt, dass die Schwerindustrie an der Ruhr, namentlich die Handelskammer Essen, ein Protagonist dieser Zusammenschlussidee gewesen ist. Ihr Syndikus Reinhold Quarz, ein später sehr berühmt-berüchtigter Rechtsaußen der DNVP, also wirklich vom äußersten rechten Flügel der Deutschen Nationalen Volkspartei, auch Wegbereiter eines Bündnisses zwischen der DNVP und der NSDAP. Dieser Reinhold Quarz schreibt 1921 in einem Beitrag für die Zeitschrift dieser Handelskammer über die Grundlagen eines Zusammenschlusses von Rheinland-Westfalen von der gemeinsamen Mentalität der Bevölkerung, die durch den Faktor Arbeit entstehen würde. Also Quarz argumentiert im Prinzip rein marxistisch, ja, indem er eben schreibt, die Arbeit, das Sein bestimmt das Bewusstsein der Menschen und egal wo die herkommen und welche Traditionen sie haben, dieser Schmelztiegel Ruhrgebiet, ja, diese Hochindustrialisierung zwingt uns zum Zusammenschluss und führt zu einem gemeinsamen Bewusstsein.
0: Also keine territoriale, sondern eher so eine Malocher-Erzählung.
2: Eine Malocher, und die kommt von der Schwerindustrie, das finde ich ja ganz spektakulär. Und dann sagt er auch noch, und das Beispiel, wie das funktioniert, sind ja unsere Ruhrpolen. Ja, also der Quarz spricht von der Migration als einem der Urgründe für ein rheinisch-westfälisches Zusammengehörigkeitsgefühl. Mhm. Das war natürlich politische Motive damals gehabt, die man auch berücksichtigen muss, aber ich finde diese Erzählung, ja, die geht ja weiter, die setzt sich ja fort, ohne dass jemand sich noch an Quarz erinnert, bis in die jüngere Vergangenheit. Und jetzt ist die Frage, was kann man damit machen? Und ich glaube, dass wir damit gar nichts mehr machen können. Dass die Zeiten vorbei sind, weil uns nämlich alles wegbricht, was eigentlich Nordrhein-Westfalen sozusagen ursprünglich zusammengeführt hat.
0: Der Direktor des Ruhrmuseums war vor kurzem hier und sagte auch, die Geschichte der Industriekultur ist auserzählt.
2: Ja, wir haben uns verabschiedet von der Steinkohle. Wir haben nur noch Reste,
0: 2018, ja.
2: Rudimentäre Reste einer Stahlindustrie. Wir werden in spätestens 10 Jahren keine Braunkohle mehr haben.

0: in Nordrhein-Westfalen. Ja. Also hier sind eigentlich die Faktoren, die ökonomischen Faktoren, die dieses Land zusammengebracht haben und die auch die Logik dieses Landes ausmachen, sind verschwunden.
1: Aber das ist ja spannenderweise der Moment, wo die Literatur übernimmt und wo genau das, was unsere Gegenwartsherausforderung ist, nämlich wie sind wir denn dahin gekommen, dass wir so um Zukunft fürchten müssen oder beziehungsweise, dass wir so uns sorgen müssen um die Zukunft der Erde. Also da passiert ja gerade in der Literatur unglaublich viel zurückzugucken und zu sagen, okay, wie müssen wir denn diese Geschichte erzählen? Beatrix Langner, der Vorhang, also die deutsch-deutsche Teilung als Ausgangspunkt nimmt, vom Niederrhein aus zu erzählen, wie kommt es denn hier eigentlich zu dieser Art von Ausbeutung von Erde? Das ist Silke Schatz, die am Niederrhein fragt, wie kann ich denn künstlerisch mit dieser Landschaft noch umgehen? Wie kann ich die denn tradieren eigentlich noch? Also da passiert ja total viel. Wir haben aber eine Lücke in diesem Narrativ und die ist lange nicht gefüllt worden und das ist die Lücke der Bonner Republik und das fehlende Bewusstsein Nordrhein-Westfalens, dass das Land Gastland der Bonner Republik war. Also dass wir eine Art, ein dichtes Verhältnis zwischen diesen beiden Dingen haben. Und für mich ist eine Publikation, die das unglaublich gut nachweist, nämlich BRD Noir von Philipp Felsch und Frank Witzel, ein Jungsgespräch ist es genannt worden, völlig zu Recht.
2: Zwischen einem Kulturwissenschaftler und einem Schriftsteller.
1: Genau, der erste Versuch auf der Ebene der Literatur zu überlegen, wie kann ich diesen Zeitraum literarisch erzählen. Und Ende in Bonn kommt nicht vor. Das ist das Spannende. Also es ist der erste Versuch, das zu erzählen und Bonn kommt in diesem ganzen Text nicht vor. Das ist aber nun inzwischen eine ganze Reihe von Jahren her. Das heißt, die Dinge verändern sich. Letztes Jahr hat Fatima Kahn, eine Kölner Autorin, den Bachmann-Preis eröffnet mit einem Text über Madonna in den Trümmern. Und wer in Köln das Columba kennt, weiß, dass Madonna in den Trümmern eine Art von Erinnerungsort ist, der in den 50er Jahren ganz stark dazu diente, zu gucken, wo geht's denn lang? Wo kann man denn
2: hin? Abgebrannte Kirche, wo nur diese schwarze Madonna übrig geblieben ist.
1: Genau. Ganz genau. Und Fatima Kahn hat diesen Text auf eine unglaublich schöne poetische Art verbunden. Eine Erinnerung, die sich auch mit einer Migrationserfahrung verknüpft. Also die ganze Komplexität, die Nordrhein-Westfalen seit seiner Gründung trägt, zu einer Migrationsbundesland macht, aber eben auch zu dem Bundesland der Bonner Republik, so eng miteinander zu verbinden. Und das passiert in der Literatur aktuell. Und das ist schon, also da ist nichts auserzählt. Da fangen wir, glaube ich, gerade erst an.
0: Nein, wir fangen gerade erst an und ich finde ganz bemerkenswert, dass wir auch da einen Generationenbruch haben. Als wir diese Idee hatten mit diesem Museum vor 10 Jahren ungefähr, da wurde noch viel
2: bezweifelt. Sie meinen das aus der Geschichte des Landes NRW in Düsseldorf?
0: Genau, da wurde auch vielfach bezweifelt, ob es überhaupt Sinn macht, weil auch die Leute nur in ihren Regionalbezügen denken würden. Also die würden sich doch nur als Kölner oder Rheinländer oder Westfalen und vielleicht noch Münsterländer und dann natürlich als Lipper und Ravensberger vielleicht definieren.
2: Oder Detmolder wäre nie in das Museum gegangen, war die Befürchtung.
0: Ja, weil was hat das mit mir zu tun?
2: Ne? Okay.
0: Und ich glaube, das trifft für eine bestimmte Gruppe innerhalb der Gesamtbevölkerung zu. Aber wenn Sie sich die jüngere Generation anschauen, ist das, glaube ich, weg. Ich kann mich noch erinnern an eine Tagung in Berlin, da ging es um was völlig anderes und dann saß man abends beieinander und dann wurde so gefragt, wo kommst du her, was machst du, wo willst du hin? Und dann gab es zwei Leute, die sagten, ja, sie gehen jetzt nach NRW, aus Berlin. Die kamen gar nicht weder aus dem Rheinland noch aus Westfalen, sondern die gingen einfach nach NRW. Ja, und dann habe ich gefragt, ja, warum? Ja, dann sagt, ja, Aachen ist ganz spannend, da hab ich mich umgehört und glaube, der andere wollte nach Köln oder Düsseldorf. Ja. Völlig egal. Jedenfalls haben die überhaupt nicht realisiert, dass Nordrhein-Westfalen aus verschiedenen Regionen besteht oder dass es da Westfalen, Rheinland, Lippe gibt, sondern für sie war das der Schnittpunkt oder der Mittelpunkt des Lebens im Westen.
2: Jetzt geht mir ja das Herz auf, Herr Hitze, ne? Wenn man sagt, man geht nach NRW, weil man zu den Wittener Tagen alter Musik will oder zur Ruhr-Triennale oder nach
0: Münster ins LWL-Museum. Das habe ich jetzt nicht gefragt, aber es spielt
2: das eben, ist aber ein Punkt, der sehr attraktiv ist.
0: Es spielt keine Rolle, sondern hier wollten sie einen spannenden neuen Lebensabschnitt erleben, ja, und eben im wichtigsten, für sie wichtigsten Bezugspunkt im Westen Deutschlands und dann auch mit der Grenze eben nach Frankreich.
2: Küsst er sie nicken,
0: Benelux, warum? Ja. Und das ist das, was das Land eigentlich entwickeln müsste, meines Erachtens, anstelle dieser alten Industriekulturen, die natürlich zur Geschichte dazugehören, aber jetzt wenig tragfähig sind für die Zukunft, wie man sich als spannendes, intellektuelles, politisches, kulturelles Zentrum im Westen dieser Republik etablieren kann und attraktiv machen kann.
2: Herr Köster wollte, glaube ich, dazu was sagen.
3: Ja, weil ich glaube, es bringt uns auch nochmal zurück zu Ihrer Frage nach den Landeserzählungen. Also zunächst mal glaube ich, das ist wie immer so, wenn je weiter man weg ist, desto mehr sieht man auch Nordrhein-Westfalen. So. Mhm. Ansonsten haben wir allerdings auch ja eine Entwicklung hin zu sehr stark zu subregionalen Identitäten. Und der Versuch, Landeserzählungen zu schaffen, den hat diese Landesregierung, glaube ich, mit etwas Verspätung angefangen. Vielleicht war es aus Landessicht auch ein Fehler, die Landschaftsverbände mit der Kultur zu bedenken. Und dann gibt es Meyers, haben Sie ja erwähnt. Der will ja sogar ein neues Wappen schaffen, um nicht die Dreiteilung da drin zu haben. Aber damit scheitert er. Der Brauweiler Kreis für Landes- und Zeitgeschichte entsteht
2: ein,
3: hier im Wallraffplatz.
2: Im Übrigen extrem kunstsinniger Mann. Ich weiß vom Gründungsdirektor der Kunstsammlung Nordrhein-Westfalen, der mir erzählt hat, wenn er einen neuen Picasso kaufte, 1962, 63, kam Meyers mit Blaulicht, um sich den zeigen zu lassen. Das klingt wirklich wie von gestern aus einer ganz anderen Welt. Es gab nämlich Landesregierungen, denen ging die Kultur ziemlich an der Hutschnur vorbei.
3: Ja, ihm nicht, aber andererseits ersetzt es natürlich auch als Punkt, um zu sagen, ein Land, ein Bundesland braucht auch eine Kunsthalle, braucht auch eine Kultur. Und das setzt sich ja, also ich finde das toll, dass dieses Haus der Geschichte entsteht. Aber auch das ist natürlich eine Setzung, mit der man versucht, ein Landesbewusstsein, eine Landeserzählung.
2: Kann man so eine neue Erzählung machen, stiften oder sollte man die Finger davon lassen, Frau Grande? Besteht die aus den vielen kleinen, die wir gerade skizziert haben?
1: Ach ja, das ist natürlich eine spannende Frage. Ich glaube, da gibt es ein ganz eindeutiges Jein. Also einerseits haben wir die Zeit der Meistererzählungen, glaube ich, hinter uns und andererseits wissen wir ganz genau, dass wir trotzdem an ihnen arbeiten müssen und dass wir trotzdem mit ihnen umgehen müssen. Aber das sind so Verhandlungen. Ich meine, das immaterielle Kulturerbe, Weltkulturerbe, das sind ja Formen, darüber nachzudenken, wie kann ich die Diversität der Vergangenheit in einen auch regional oder ortsgebundene Erinnerung, wobei das natürlich immer fluide ist und nicht essentialistisch. Wie kann ich das so transformieren, dass das sich fügt, dass das funktioniert für viele, ne? Und trotzdem eine Art von Zusammenhang ergibt. Und das ist ja auch das Potenzial der Erzählung, dass sie eben Zusammenhänge stiftet, ohne alles eindeutig sein zu lassen.
0: Ich bin ganz bei Frau Grande mit dem Jein, weil ja, tatsächlich alle Versuche scheitern werden, irgendetwas wie eine Meistererzählung als Erfolgsgeschichte zu gründen. Also eine Meistererzählung von Nordrhein-Westfalen wird nicht hinhauen, weil sie mit der Realität dann doch zu sehr sagen wir, kontrastiert. Nehmen Sie mal diese Erzählung vom Arbeiterland, das war das eine, also NRW als das soziale Land der Bundesrepublik. Es war nicht sozialer als alle anderen Länder auch, also da gibt es keine empirischen Befunde, die sagen, also hier hat aber der Sozialstaat besonders gut funktioniert, er hat hier Impulse bekommen, er hat hier sagen wir, Realisierungsmöglichkeiten bekommen, aber insgesamt die Lebenswirklichkeit war hier nicht grundsätzlich anders als in anderen Ländern. Oder der Mythos vom Einwanderungsland, vom Migrationsland. Ja, natürlich lebt Nordrhein-Westfalen von Zuwanderung schon immer, schon vor den Gastarbeitern, aber eben bis in die heutige Zeit. Nur, dass wir überhaupt so etwas wie ein Bewusstsein dafür entwickelt haben, lag am Brandanschlag von Solingen. Das war eigentlich das Ereignis, was überhaupt auf der politischen Ebene auch so etwas wie eine Wandlung von einer Ausländerpolitik zu einer Integrationspolitik bewirkt hat. Es bedurfte dieses furchtbaren Verbrechens ja, von Solingen, um überhaupt da ein Umdenken in Gang zu bringen. Das war nicht grundgelegt in der DNA Nordrhein-Westfalens. Das musste man schwer erkämpfen und entwickeln. Man muss, eher das Land in seinen Widersprüchen. Es war ein Land, das die ersten knapp 2 Jahrzehnte seiner Existenz wirklich der Motor der Bundesrepublik gewesen ist. Ja. Es war so stark, ökonomisch, einwohnermäßig, politisch, dass es nie in Frage gestellt worden ist, weil es eben ein Faktor war, den man nicht wegdiskutieren konnte. Aber ab den späten 60er Jahren beginnt eigentlich der Abstieg Nordrhein-Westfalens. Und das kann man ja auch ökonomischen Rahmendaten sehen. Man wird vom Geberland zum Nehmerland im Länderfinanzausgleich. Jetzt gehört eben dazu, was hält uns trotzdem zusammen? Und ich meine, das ist eine Herausforderung, die so ein Museum auch erfüllen muss. Was für ein Bild stelle ich hier dar? Jedes Bild, was ich darstelle, ist natürlich ein Konstrukt. Das ist völlig klar. Aber es muss natürlich so weit wie möglich mit der Lebenswirklichkeit der Menschen korrespondieren, muss der entsprechen. Und wenn ich eben darstelle, ja, wir sind einfach mittlerweile gesetzt, wir haben uns etabliert, der Zusammenschluss war damals richtig, wir erleben das, wir profitieren eben auch stark davon und jetzt kommt es darauf an, diese Stärke, dieses Selbstbewusstsein, wir gehören zusammen und können etwas bewegen, dass man das in politische Botschaften überträgt, das kann das Museum nicht machen, das kann aber einen Anstoß dafür geben. Und dann ist es Sache der Politik, der Öffentlichkeit, der Medien, ja, der Kultur, das auch zu verhandeln und weiterzuführen.
3: Wenn Sie sagen Widersprüche oder man könnte sagen Vielfalt betonen, denn selbst die Absteigererzählung seit den 60ern ist ja wieder eine Ruhrgebietserzählung. Also wenn ich die Hidden Champions, auch wenn ich in der Wirtschaftsgeschichte bleibe, etwa etwa in Südwestfalen sehe, das sind Aufsteiger.
0: Ja, aber wir haben das Ruhrgebiet immer als Riese innerhalb Nordrhein-Westfalens, der alles andere überdeckt. Ja? Und das muss man auch mal hinterfragen. Wir reden eben ständig vom Strukturwandel im Ruhrgebiet, aber wir reden eben kaum noch vom Strukturwandel in der Textilindustrie im Münsterland, am Niederrhein, ja, in den kleinen mittelständischen Betrieben, ehe sie Hidden Champions werden konnten, die erstmal pleite gegangen sind, die kaputt gegangen sind, weil sie Zulieferer waren fürs Ruhrgebiet. Ja, wir reden kaum über oder gar nicht jetzt über den Strukturwandel im Rheinischen Revier. Das ist ja, also wir haben eine Tagung gemacht zusammen mit dem LVR, Landschaftsverband Rheinland, über die Braunkohleförderung in Nordrhein-Westfalen festgestellt, es gibt gar keine Arbeiten dazu. Es gibt überhaupt keine historiografischen Arbeiten über dieses Braunkohlerevier.
2: Herr Hitze, die Kunsthalle Gelsenkirchen zeigt, glaube ich, gerade radikale Hoffnung. Und da können Sie die berühmten Heinzelfrauen hören. Das sind die Arbeiterinnen aus einem Fotolabor, die damals mit Musik und Slogans für Lohngleichheit gekämpft haben. Und da haben wir sozusagen die Reflexion der politischen Konflikte im Medium der Kultur. Ich glaube, das wäre ein Weg, Frau Grande. Ne?
1: Ja, total. Deswegen, also ich würde Ihnen auch widersprechen, lieber Hitze. Also ich glaube, dass das Museum, das Haus der Geschichte NRW, aktuell unglaublich gut auf die Kunst und Literatur hören kann und sich anschauen kann, wie werden hier bereits Inhalte entwickelt, wie werden Narrative schon gebildet, um auch dann auf das Land zurückzuwirken.
0: Also nicht andersrum. Nein, mir geht es darum, dass das Museum, wenn es denn funktioniert, wenn es eröffnet hat, wenn die Ausstellung läuft, wenn es ein Publikum hat, so wie ähnlich wie in Bonn, dass es dann natürlich dann auch Ideenträger ist. Wie das Museum zu diesen neuen Bildern kommt, das ist noch eine ganz andere Frage. Und da bin ich ganz bei Ihnen. Das kann natürlich auch jetzt schon passieren. Das kann auch über die Kunst und Kultur passieren, sollte auch darüber passieren. Mein Appell war eben nur, bitte jetzt nicht die wieder an die alten Zöpfe anknüpfen und die revitalisieren oder reaktivieren. Die Gefahr besteht nämlich bei manchen, die die Industriekultur so hochhalten. Das ist nicht falsch, dass man die thematisiert und dass man die Stätten erhält. Und das finde ich auch alles in Ordnung. Nur manchmal schwingt so ein Stück Nostalgie mit. Und wenn Sie sich die Bemühungen anschauen, beispielsweise die Ruhr 2010, dieser große Event, ich fand das unerträglich teilweise, weil da wurde ein Kitschbild vom Ruhrgebiet inszeniert. Und das war eben das Brutale, dass diese vermeintlich heile Welt natürlich in der Lebenswirklichkeit der Menschen dort ja nur Irritationen auslösen musste, weil das ja mit ihrer Wirklichkeit überhaupt nicht übereinstimmte. So, und das finde ich dann gefährlich, wenn museale Inszenierungen sich so weit entfernen von der Lebenswirklichkeit der Menschen.
3: Ja, dann wird es politisch ein Problem. Erfolgsgeschichten kann man ja auch erzählen. Also Sie haben eben die Hochschullandschaften angesprochen. Ich meine, das ist ja schon etwas, was Nordrhein-Westfalen auch auszeichnet, dass es gelungen ist, so eine breite
2: Reformunis, Massenunis, die Betonunis, Bochum, Düsseldorf.
3: Gut, kann man auch wieder kritisch als Massen- und Betonuni bezeichnen. Aber alleine, dass es in Bochum eine so starke Universität gibt, ist ja eine Geschichte, die man sich vor 80 Jahren so nicht hätte vorstellen können, als man nur in Bonn und Münster Universitäten hatte.
0: Auch kein Spezifikum von Nordrhein-Westfalen, das gab es woanders auch. Nur nicht in dieser Konzentration und Masse. Das ist natürlich klar, es hängt auch mit der Einwohnerzahl zusammen. So kann man natürlich auch Erfolgsgeschichten erzählen. Und eine Erfolgsgeschichte, die ich sehr erzählenswert halte, ist tatsächlich die Geschichte der Integration der Flüchtlinge und Heimatvertriebenen. Die nämlich gar nicht erzählt wird, weil sie als selbstverständlich hingenommen wird. Aber was das für das Land bedeutet, hat 46 Trümmerwüste, ja, keine Infrastruktur, keine Wohnungen und trotzdem 3 Millionen Menschen aufnehmen und so weit integrieren, dass sie
2: die
0: dann auch...
2: Die Städte waren ausgebombt und Hungerwinter und so weiter.
0: Teil des Systems geworden sind, dass meine System jetzt wirklich positiv, ja, des politischen, gesellschaftlichen Systems geworden sind, ohne jetzt in politischen Extremismus oder sowas abzugleiten, dass wir stabile politische Verhältnisse hatten, bei allen, auch das gehört dazu, bei allen Fehlern und Rückschritten, die es auch in diesem Integrationsprozess gegeben hat. Aber insgesamt ist es eine riesen Erfolgsgeschichte. Und die darf man auch mal selbstbewusst erzählen, dass dieses Land auch wirklich Kraft hatte, so eine Leistung zu erbringen. Und andererseits eben von Anfang an nicht ein Land der Rheinländer, Westfalen und Lipper gewesen ist, sondern eben auch damals der Brandenburger, Ostpreußen, Pommern, Schlesier. Ja, und dass sich das alles in diesem Land eben dann doch zusammengefügt hat. Das finde ich eine kulturelle und auch psychologische Leistung dieses Landes, die man durchaus stärker betonen könnte.
1: Wir waren eben schon bei der Architektur der Universitäten, die ich ja großer Fan unserer brutalistischen Universitäten hier in der Region. Ich halte die wirklich für wunderschön, auch gerade mit der Garten- und Landschaftsgestaltung drumherum. Aber im Grunde genommen schließt sich mit dem Haus der Geschichte NRW und dem zukünftigen Ort, nämlich dem Behrensbau, auch diese Frage, wo begegnet sich die Region in ihrer Vergangenheit. Das ist nämlich eine ganz klare Referenz auf das frühe 20. Jahrhundert.
2: Ja, du hast ja schon häufiger erwähnt haben, was finde ich noch viel stärker nach vorne gebracht werden muss, die Geschichte der Avantgarden, an der Sie, glaube ich, sehr wirkmächtig mit Ihrem Institut Modern im Rheinland mitwirken.
1: Genau, und also das ist natürlich wahnsinnig spannend, weil wir, also man kann ja fragen, Modern im Rheinland, was ist das denn für ein seltsamer Titel? Wo kommt denn der eigentlich her? Völlig zu Recht, glaube ich, seltsamer noch als LWL oder LVR, Modern im Rheinland. Das ist Ende der 80er Jahre, der Impuls aus dem Wirtschaftsministerium zu sagen, wir brauchen eine interdisziplinäre Forschung, die sich mit der Region auseinandersetzt. Und dann ist der erste Impuls, dass die Moderne etwas ist, was sich eigentlich nur in Großstädten abgespielt hat. Das heißt, man musste erstmal in der Region suchen, wo fand die eigentlich statt. Heute hat sich der Begriff der Moderne aber verändert. Das heißt, in dem Moment, wo wir Moderne einer Region sagen, meinen wir nicht mehr nur Anfang des 20. Jahrhunderts, sondern auch den Kulturbegriff, der damit einhergeht, kulturtheoretische Positionen. Wir reflektieren mit, inwiefern kann ich transkulturelle Perspektiven, postkoloniale Perspektiven draufgreifen. Also das verändert sich und weitet sich aus. Genau. Was kommt eben aus diesem Ende?
2: Hat man vor 100 Jahren auch schon gemacht. Da hat man vom transnationalen Raum des Rheins gesprochen und nicht als trennend angesehen, so wie bei Heinrich Heine es noch heißt, der Rhein ist Europas Jordan, sondern ihn eher als was Verbindendes.
3: Aber wenn man den Begriff so weitet, dann finde ich, wird ja auch deutlich, auch das ist ja was, was man erzählen kann, der kulturellen Vielfalt, auch der Moderne. Das ist ja eben nicht nur Köln und Düsseldorf, sondern wir haben das Martha in Herford, wir haben eben Recklinghausen, wir haben Bochum, wir haben die Skulpturprojekte in Münster, wir haben das Museum in Siegen. Also man findet unglaublich viel. Wahrscheinlich
2: und jetzt die Manifeste
3: auch unglaublich viel, aber wir können es hier selbstbewusst erzählen. So.
2: Und jetzt kommen die Berliner nach NRW, um die Manifeste zu sehen, die in den aufgelassenen Kirchen oder teilweise profanierten des Landes stattfindet. Wilder Westen Nordrhein-Westfalen zum 80. des Bundeslandes. Zuletzt hat gesprochen Professor Markus Köster, er leitet das LWL Medienzentrum in Münster für Westfalen. Er ist jetzt dem Brauweiler Kreis für Landes- und Zeitgeschichte vor. Vor ihm hat gesprochen Jasmin Grande, sie leitet das Zentrum Moderne im Rheinland der Heine-Uni Düsseldorf und nicht zuletzt Guido Hitzer, er ist der neue Leiter des Instituts für Landeszeitgeschichte, eben dort an der Heine-Uni in Düsseldorf und durch die Sendung führte Michael Köhler. Haben Sie vielen Dank fürs Kommen und Mitmachen.
4: 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Es ist 19 Uhr. 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
5: Die Nachrichten mit Nina Lind für guten Abend.
6: Wir wollen regieren, wir wollen dieses Land wieder vom Kopf auf die Füße stellen, liebe Freunde.
5: AfD-Co-Chef Chrupalla hat zum Abschluss des Bundesparteitages in Erfurt den Machtanspruch der AfD bekräftigt. Zuvor hatte die Polizei eine positive Bilanz ihres Einsatzes während des dreitägigen Treffens gezogen. Angesichts von 30.000 Demonstranten gegen die in Teilen rechtsextreme AfD sei alles weitgehend friedlich verlaufen. Aus Erfurt Wolfgang Henschel für WDR aktuell.
7: Der Parteitag sei störungsfrei abgelaufen und die Versammlungsfreiheit für die Demonstranten gewährleistet gewesen. Auch das dritte Ziel, ein buntes Stadtleben mit Konzerten zu ermöglichen, sei erreicht worden. 65 Straftaten und 13 Ordnungswidrigkeiten wurden seit dem Freitagmorgen erfasst, darunter etwa Sachbeschädigungen durch Graffiti und Körperverletzungsdelikte. Die Initiatoren der Protestveranstaltungen sprachen von weit über 50.000 Demonstranten. Das Bündnis Widersetzen warf der Polizei vor, übermäßig Gewalt eingesetzt zu haben.
5: In den USA sind die Feiern zum 250. Geburtstag des Landes zu Ende gegangen. In seiner Rede zum Unabhängigkeitstag hat Präsident Trump die Vereinigten Staaten als die Krönung der Geschichte bezeichnet, die Heimat der Freiheit. Carsten Kühntorp, WDR Washington.
8: Trumps Rede war wie eine Fernsehshow mit Gästen. So hat der Präsident beispielsweise Veteranen auf der Bühne begrüßt oder NASA-Astronauten. Über weite Strecken hat er sich an den Redetext gehalten. Das schafft er sonst eigentlich nicht. Und da klang er dann tatsächlich auch ein wenig wie ein Staatsmann. Was sich Trump aber dennoch nicht nehmen ließ, war immer wieder Selbstlob für seine Arbeit als Präsident und einige Sätze, die pure Parteipolitik waren. Das klang dann schon nach Wahlkampf. Aus dem Publikum gab es viel Applaus. Man darf vermuten, dass letztlich nur noch Trumps Anhänger so lange durchgehalten haben, bis in den späten Abend, um Trump zuzuhören. Also das war letztlich ein Heimspiel für den Präsidenten.
5: Weitere Meldungen im Überblick. In Köln ist der Christopher Street Day mit einem Besucherrekord zu Ende gegangen. Nach Angaben der Veranstalter kamen 1,5 Millionen Menschen zur Parade. Das Motto war für Queer-Rechte, viele gemeinsam stark. 60.000 Teilnehmer zogen durch Köln und forderten volle Gleichberechtigung für queere Menschen. An Grundschulen in NRW hat der Förderbedarf für Kinder deutlich zugenommen, vor allem im Bereich der geistigen Entwicklung. Schulministerin Feller sagte dem WDR-Magazin Westpol, dass der Bedarf in den vergangenen 10 Jahren um 86% gestiegen ist. Als Grund dafür sieht sie unter anderem, dass Kinder zu früh mit digitalen Geräten wie Tablets spielen. Im Achtelfinale der Fußball-Weltmeisterschaft geht es am Abend mit 2 Spielen weiter. Der 5-malige Weltmeister Brasilien trifft auf den Geheimfavoriten Norwegen. Gastgeber Mexiko spielt zu Hause im Aztekenstadion gegen England.
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5: In Münster haben seit gestern Radler 24 Stunden in die Pedale getreten. Bei dem Fahrrad-Event ging es darum, Kilometer und damit Spenden für einen guten Zweck zu sammeln. Jetzt wird Bilanz gezogen. Paula Göbel, WDR Münster.
9: Nach rund 2500 Runden über die Promenade sind zwar alle etwas platt, aber die Freude über das Ergebnis überwiegt. Insgesamt sind bei der mittlerweile 19. Ausgabe der Veranstaltung über 17.500 Euro zusammengekommen, eine neue Rekordsumme. Das Geld, das die 100 Teilnehmenden in 23 Teams erradelt haben, geht an soziale Projekte, etwa Obdachlosenhilfen, Hospize oder den Tierschutz. Die meisten hier freuen sich jetzt aber nichtsdestotrotz auf die wohlverdiente Dusche und Entspannung auf der Couch.
5: Das war WDR aktuell. Und so wird das Wetter in NRW bis zum Abend mal mehr, mal weniger sonnig. Einzelne Schauer, windig, am Abend 18 bis 23 Grad. In der Nacht ziehen letzte Schauer ab, es bleibt überwiegend trocken, 17 bis 11 Grad. Morgen wechselnd bis stark bewölkt, bis 29 Grad. Die Zeit 19.04 Uhr.
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10: Für seine Schüler kam er einem Guru gleich. Einer der wichtigsten Vertreter des Cool Jazz, der auch mit freier Improvisation und neuen Aufnahmetechniken experimentierte und einer der ersten Jazzpädagogen war. Heute in Giant Steps in Jazz Extended Version der Pianist Lenny Tristano. Am Mikrofon begrüßt Sie Carsten Mützelfeld.

0: Ein Ausschnitt aus Scene and Variations, Lenny Tristano Solo mit Musik aus dem 1961 entstandenen Album The New Tristano.
1: Hätte er länger gelebt, ja, ich glaube, er hätte da führende Rolle gespielt, dann wäre vielleicht diese ganze Entwicklung überhaupt nicht passiert.
0: Der Gang der Jazzgeschichte wäre womöglich anders verlaufen. Der deutsch-amerikanische Komponist Gunter Schuller über den Einfluss Lenny Tristanos.

0: Lenny Tristano wird am 19. März 1919 als Sohn italienischer Einwanderer in Chicago geboren. Als Folge der spanischen Grippe verschlechtert sich sein Sehvermögen. Im Alter von 10 Jahren ist er vollkommen erblindet. Nach dem Besuch einer Blindenschule studiert Lenny am American Conservatory of Music klassische Musik und interessiert sich vor allem für das Schaffen Johann Sebastian Bachs. Parallel beginnt er, Jazz zu spielen und zu unterrichten.
1: Zu Lennys Lernmethoden gehörte, dass er seine Schüler Soli nachsingen ließ. Improvisationen von Louis Armstrong, Roy Eldridge, Charlie Parker, Fats Navarro, Bud Powell, Lester Young und Billie Holiday.
0: Das sagt der Saxophonist Lenny Popkin. Er, Instrumentalkollegen wie Warren Marsh und Lee Konitz und der Gitarrist Billy Bauer bilden einen Pool junger weißer Musiker, die sich um den charismatischen Lehrer scharen. Für sie eröffnet sich eine neue Welt. Und nicht nur die des Jazz. Tristano formt mit ihnen einen regelrechten Diskussionszirkel und zieht dabei auch Aspekte der Philosophie und Psychoanalyse mit ein. Warren Marsh:
1: Man betrachtete uns als cool und zog daraus den Schluss, dass wir intellektuelle Musiker seien. Und das waren wir.

Hier ist jene coole Gang durchgeistigter Improvisatoren. Lenny Tristano, Piano, Lee Konitz, Altsaxophon, Warren Marsh, Tenorsaxophon, Willie Dennis, Posaune, Buddy Jones, Bass und Mickey Simonetta, Schlagzeug. I Can't Believe That You Are In Love With Me aus der Feder von Warren Marsh. Ein Mitschnitt aus dem Blue Note Jazz Club in Chicago, dokumentiert auf dem Doppelalbum Lenny Tristano, Chicago, April 1951.

0: Thank you very much.
1: Chicago 1951, das Lenny Tristano Sextett, der Lehrer und seine Schüler auf der Bühne vereint. Die jungen Musiker sehen im Pianisten ihren Meister und sich selbst als dessen Jünger. Kompositionstitel wie Subconsciously, Retrospection oder Tautology greifen Begriffe aus der Psychologie auf. Logik, Klarheit und Reinheit gelten als zentrale Werte. Sie spielen coolen Jazz, der sich nicht am schwarzen, hitzigen Bebop orientiert, sondern sich zurückhalten gibt, eben cool. Tristano über die so ganz andere Expressivität eines John Coltrane und Sonny Rollins.
2: Ihre Musik ist ein Ausdruck ihres Egos. Ich möchte, dass der Jazz nicht aus dem Ich, sondern aus dem Es fließt.

0: Lenny Tristano wird zum Inbegriff eines weißen, intellektuellen Cool Jazz. Nicht, dass ihm der schwarze Jazz fremd gewesen wäre, im Gegenteil. Anfang der 40er kommt ihm der Saxophonist Charlie Parker alias Bird zu Ohren. Wenig später spielt er mit ihm.
1: See, I had Jay McShann's records in 1940 and 41. It was laid on me by a black guy. So I knew about Bird. And I met Bird in 47. And they put this battle of the bands together. And Barry included me.
0: Lenny Tristano, inzwischen nach New York gezogen, an der Seite von Charlie Parker und Dizzy Gillespie. Der Pianist hält Bird für ein Genie und den maßgeblichen Entwickler des Bebop. Beide hegen größten Respekt füreinander.
1: There were two things happening at the time. Bird and everybody who copied him and what I...
2: Damals passierte musikalisch zweierlei. Das, was Bird machte und das, was ich zu machen und zu vermitteln versuchte. Nicht, dass es auch nur annähernd so großartig war wie das, was er tat, aber es war anders. Deshalb fand er es gut, beide Spielweisen zusammenzubringen. Und ihm gefiel, wie ich spielte. Denn im Gegensatz zu allen anderen in der Welt habe ich ihn nicht imitiert.

einem Mantra gleich gibt Tristano an seine Schüler die Losung weiter, Parker nicht einmal ansatzweise kopieren zu dürfen. Fast so, als wolle er die einzigartige Originalität Byrds schützen.

0: Vorhin haben wir »I can't believe that you are in love with me« in einer Version des Lenny Tristano Sextetts gehört. Diese zweite Fassung, sie basiert in gewisser Weise auf einer Einspielung Charlie Parkers mit Lenny Tristano und hat es gar in den Soundtrack von Bird geschafft, der filmischen Charlie Parker-Hommage von Clint Eastwood. Nur hat man aus der Originalaufnahme einzig Parkers Part genutzt. Tristanos Spur wurde herausgeschnitten und für den Film-Soundtrack ein Pianist ins Studio geholt, der eigentlich so gar nicht zu Parker passt, Monty Alexander. Getreu dem Motto, nichts ist unmöglich. Sie hören WDR 3 Giant Steps in Jazz Extended Version, basierend auf der Podcast-Reihe Giant Steps in Jazz. Als Lenny Tristano 1955 durch einen Anruf Dizzy Gillespies vom Tod Parkers erfährt, ist er zutiefst betroffen.
1: Ich setzte mich hin und spielte den Blues.

0: Requiem, geschrieben unter dem Eindruck von Charlie Parkers Tod. Ein Blues, der mit seiner melancholischen Färbung im Widerspruch zu der verbreiteten Auffassung steht, der Pianist spiele nicht nur unterkühlt, sondern kalt. Für seine Schüler ist er alles andere als ein emotionsloser Intellektueller. Lenny Popkin:
1: Tristano war der einzige Lehrer, für den das Gefühl an erster Stelle stand.
0: Die Loyalität, die die Mitglieder des Zirkels dem Meister entgegenbringen, wird außerhalb dieses Kreises mit einem gewissen Befremden wahrgenommen. Lee Konitz, Warren Marsh und Co. sind wieder einmal dabei, als Tristano 1949 mit einem bemerkenswerten Stück Musik Geschichte schreibt. Intuition, eine freie Improvisation. Sie gilt als Vorwegnahme dessen, was Ornette Coleman 10 Jahre später kreieren wird, Free Jazz.
2: Sobald wir zu spielen begannen, warf der Tonmeister verzweifelt die Arme in die Luft und ging weg. Der Vertreter der Plattenfirma und das Management hielten mich für einen Idioten und weigerten sich, mich zu bezahlen und die Aufnahmen zu veröffentlichen.
3: Free form. In fact, it was so far out that they wouldn't release those records for a couple of years.

0: Lenny Tristano Piano, Peter Ind Bass und Jeff Morton Schlagzeug, 1955 mit East 32nd. East 32nd, die Adresse von Tristanos Jazzschule. Lenny Tristanos Experimentierfreude sorgt für Aufhorchen, aber auch für Kontroversen. Als der Pianist 1955 im Studio mehrere Tonspuren übereinander legt, den Klang verändert und auch die Bandgeschwindigkeit variiert, kommt der Vorwurf auf, seine Musik sei nur noch ein künstliches Produkt, am Schneidetisch zusammengebastelt. Tristano wehrt sich.
1: Wenn ich so etwas tue, fühle ich mich keineswegs als Betrüger. Nehmen Sie mein Stück Turkish Mambo. Ohne den Einsatz dieser Technik hätte ich die Rhythmen nie so kombinieren können, wie es mir vorschwebte. Kann man mich ernsthaft dafür runtermachen, wenn ich dem Blues etwas Echo und etwas Tremolo dazugebe? Wenn es einigen nicht gefällt, ich werde damit fortfahren, um das klanglich umzusetzen, was ich in mir höre und fühle.
0: Er fährt nicht damit fort. Wohl auch auf Druck der Plattenfirma nimmt der Pianist sein nächstes Album, The New Tristano, ohne Griff in die Trickkiste auf. Der Covertext enthält den ausdrücklichen Hinweis:
2: Auf jegliches Multitracking, Overdubbing und die Manipulation der Bandgeschwindigkeit wurde verzichtet.
0: Lenny Tristano tritt nur noch selten auf und konzentriert sich auf seine 1951 gegründete Jazzschule, die erste ihrer Art in den USA. Zum Lehrkörper gehören einstige Schüler, die die Lehrmethoden dieses Pioniers der Jazzpädagogik umsetzen und seine Mantras weitertragen.
1: Ich kann niemals denken und gleichzeitig spielen.
0: Was wie ein Konter auf den Vorwurf intellektueller Kopflastigkeit klingt, ist tiefste Überzeugung. Man ist erst dann frei,

0: achtet penibel darauf, sich nicht zu wiederholen. Und erwartet dies auch von seinen Musikern, denn das sei das Wesen der Improvisation. Vor allem Konitz verinnerlicht dies und entwickelt die sogenannte Zehn-Stufen-Methode.
1: That's like dying to me, now especially.
2: Das kommt für mich einem Sterben gleich. Wenn ich höre, dass ich in ein mechanisches Spiel verfalle, sage ich mir, zur Hölle, ich habe in meinem Leben nicht mehr so viel Zeit, spiel lieber was Vernünftiges. Wenn wir einen Song spielen, sollten wir ihn so spielen, wie wir ihn lieben. Dann, im nächsten Schritt, fügen wir einen Ton hinzu oder dehnen und beugen einen der Melodietöne. Schritt für Schritt entfernen wir uns immer mehr von der Originalvorlage, fügen eine Veränderung nach der anderen hinzu. Bei Stufe 5 und 6 tauchen eigene Melodieansätze auf, gewinnen im Folgenden an Gestalt, bis wir bei Stufe 10 eine völlig neue Melodie entwickelt haben.
0: Zu Beginn dieser Sendung haben wir einen ersten Ausschnitt aus dem fast 12-minütigen Scene and Variations von Lenny Tristano gehört, und zwar den mittleren Teil, überschrieben mit Tanja. Das, was jetzt folgt, ist der letzte Part, gewidmet einem gewissen Bud. Gemeint ist natürlich der Bebop-Pianist Bud Powell.

0: Scene and Variations, Untertitel Carol. Carol Tristano ist Lennys Tochter, eine Schlagzeugerin, verheiratet mit einem Schüler Tristanos, mit dem Saxophonisten Lenny Popkin.
1: You know, when I heard him, it was around 59, I heard him live. But he had been, by that time, he had been almost a forgotten figure in the world.
2: Ich hörte Lenny Tristano das erste Mal 1959. Zu dem Zeitpunkt war er bereits eine beinahe vergessene Größe in der Jazzwelt. Man sprach über ihn als jemanden, der in den 40ern verrückte Experimente unternommen hatte, dass es jetzt damit vorbei sei und die Experimente zu nichts geführt hätten. Ihn live zu sehen, war eine Offenbarung. In jenen New Yorker Tagen begann ein Club-Gig um 10 Uhr abends und dauerte bis 4 Uhr morgens, und das 2 Wochen lang. Ich ging jeden Abend hin. Und du konntest miterleben, wie sich die Musik über die 2 Wochen entwickelte.
1: You hear the music evolving over those 2 weeks.
0: Lenny Tristano zieht sich immer mehr zurück, ist verbittert, fühlt sich unverstanden und verkannt. Seine Schule löst er 1956 auf. Bemüht, die historische Bedeutung Tristanos zu unterstreichen, lädt ihn Joachim Ernst Behrendt 1965 zu den Berliner Jazztagen ein.
3: Die 50er Jahre waren die Zeit der magischen Coolness, der Kühle. Der Hohepriester des Cool Jazz, durch Blindheit gehindert, kommt erst jetzt zum ersten Mal nach Europa, Lenny Tristano.
1: When they talk about great pianists, they don't, he's always left out. I think ultimately he's left out because he is that great. I mean, there are other reasons too, I suppose, which we could talk about, but ultimately I feel it's because he's that great.
0: Wenn Leute über brillante Pianisten reden, würde Tristano immer unerwähnt bleiben. Und das nur, weil er so großartig gewesen sei. Auch wenn es da womöglich noch andere Gründe gäbe. Auf jene anderen Gründe geht Lenny Popkin nicht ein. Es gab Stimmen, die den Menschen Tristano als taktlos und eingebildet empfanden, der eisern rigorose Disziplin und kultische Loyalität einforderte. Seine Verdienste sind unbestritten. Einer der führenden Köpfe des Cool Jazz, der auch mit freien Spielweisen, mit Atonalität und neuen Aufnahmemethoden experimentierte und einer der ersten Jazzpädagogen war. Am 18. November 1978 stirbt er im Alter von 59 Jahren. Sein Erbe lebt im Schaffen seiner wenigen noch lebenden einstigen Schüler weiter. 2020 erscheinen Aufnahmen, die kurz vor Tristanos Tod entstanden, darunter ein Duo mit Lenny Popkin, einem seiner loyalsten Bewunderer. Dessen eigenes Debüt trug übrigens den Titel 317 East 32nd, die Adresse von Lenny Tristanos Jazzschule.

Und dieses Duo der beiden Lennys, Lenny Tristano und Lenny Popkin, hören wir noch einmal mit zwei Titeln, In Flight und Ensemble.

Lenny Tristano und Lenny Popkin 1970. Aufnahmen, die auf der CD Lenny Tristano The Duo Sessions anno 2020 veröffentlicht wurden. Übrigens produziert von Carol Tristano, der Tochter des Pianisten. Zu guter Letzt kommen wir noch einmal zu Lenny Popkin, einem Amerikaner in Paris. 2009 war er die Entdeckung bei den Intönen beim Bauernhof-Festival im oberösterreichischen Diersbach. Denn außer dem künstlerischen Leiter und Biobauern Paul Zauner kannte eigentlich keiner diesen Mann. Er hat nie das Rampenlicht gesucht und alsbald das im Vergleich zum brodelnden Big Apple ruhigere Leben in Europa vorgezogen. Ein freundlicher und zurückhaltender Mensch, was sich im Übrigen auch in seiner Musik niederschlägt. Ein Meister der linearen Improvisation mit schier endlosem melodischem Einfallsreichtum. Da mag er gelegentlich wie ein Paul Desmond klingen, dann wie ein Warren Marsh, Zoot Sims oder Lee Konitz. Popkin spielt dabei ungleich leiser und zarter. Sein Mentor war Lenny Tristano, mit dessen Tochter Carol, einer Schlagzeugerin, er übrigens in diesem Jahr Mitte Juli zu den Intönen zurückkehren wird. Sein beeindruckender Auftritt von 2009 ist auf der CD Live at Intöne Festival verewigt. Und sie eröffnet mit dem Titel, der diese Sendung beschließt, mit dem wunderschönen Out of Nowhere. Vielen Dank für Ihr Interesse. Am Mikrofon verabschiedet sich Carsten Mützelfeld.

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2: Die Nachrichten mit Nina Lendföhr. Guten Abend.
3: Dass wir Schulden machen, hat damit zu tun, dass wir unsere Bundeswehr aufrüsten, dass wir modernisieren. Man kann sich gegenüber Putin nicht mit der schwarzen Null verteidigen.
2: Bundesfinanzminister Klingbeil hat die geplanten höheren Schulden im Haushalt des kommenden Jahres verteidigt. Das Bundeskabinett will den Haushaltsentwurf für 2027 morgen beschließen. Der SPD-Chef sagte im ARD-Sommerinterview, er habe dafür eine Lücke geschlossen, die sich aus früheren Finanzplänen ergeben hätte.
3: Ich lege morgen einen verfassungsgemäßen Haushalt vor, wo diese 34 Milliarden Lücke weg ist und wo wir sogar noch schaffen, die Rücklage um 4 Milliarden zu schonen. Dass man Rücklagen angeht, ist völlig normal. Mal tut man das nicht. Und wir sind gerade in einer Zeit, muss man ja auch sagen, wo dieser Iran-Krieg, den Donald Trump angefangen hat, Wachstumshoffnung abgebremst haben. Das schlägt voll rein, das sehen wir in den Zahlen. Und damit müssen wir umgehen.
2: Klingbeil mahnte aber an, nach wie vor müsse jedes Ministerium bei seinen geplanten Ausgaben zusätzlich sparen, auch mit Blick auf den Haushalt 2028. Zum Abschluss des AfD-Parteitages in Erfurt hat die Führungsspitze ihren Machtanspruch erneut bekräftigt. Co-Parteichef Chrupalla sagte, die AfD müsse aus der Opposition in die Regierung kommen. Der erste Tag der Veranstaltung wurde von massiven Protesten begleitet. Nach Polizeiangaben hatten 31.000 Menschen an den Gegendemonstrationen teilgenommen. In Köln ist der Christopher Street Day mit einem Besucherrekord zu Ende gegangen. Nach Angaben der Veranstalter kamen 1,5 Millionen Menschen zur Parade. Das Motto war für Queer-Rechte, viele gemeinsam stark. Bei der Fußball-WM geht es ab dem späten Abend mit zwei Spielen weiter. Der fünfmalige Weltmeister Brasilien tritt um 22 Uhr gegen Norwegen an. Gastgeber Mexiko spielt in der Nacht zu Hause im Aztekenstadion gegen England.
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2: In Essen hat es in der vergangenen Nacht eine Massenschlägerei gegeben. Offenbar war es am Rande einer Party zum Streit gekommen. Ein Mann starb, mehrere Menschen wurden verletzt. Über den Stand der Ermittlungen Max Werner, WDR Essen.
4: Die Polizei hat einen Tatverdächtigen festgenommen, der heute dem Haftrichter vorgeführt wurde. Sie sagt, es handelt sich um einen 46-jährigen Mann mit türkischer Staatsangehörigkeit. Auch er wurde verletzt in ein Krankenhaus gebracht. Außerdem hat die Kriminalpolizei ein Messer am Tatort gefunden, mit dem die drei Verletzten wohl attackiert worden sind. Die Staatsanwaltschaft Essen und eine Mordkommission der Polizei ermitteln jetzt. Wer den Vorfall gesehen oder Hinweise zur Tat hat, kann sich bei der Polizei Essen melden.
2: Das war WDR aktuell. Und so wird das Wetter in NRW. In der Nacht ziehen letzte Schauer ab, dann überwiegend trocken bei 17 bis 11 Grad. Morgen wechselnd bis stark bewölkt, meist trocken. Temperaturen bis 29 Grad. Die Zeit 20.03 Uhr.
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5: Mit Ilka Geier. Salut. Wie schön, dass ihr da sind und ihr da seid. Blaues Rauschen. Das ist ein Festival, das seit vielen Jahren im Frühsommer im Ruhrgebiet stattfindet. Und Ruhrgebiet, das ist an der Stelle nicht nur eine grobe geografische Beschreibung, sondern auch der Tatsache geschuldet, dass die Konzerte und Veranstaltungen, die das Team von Blaues Rauschen organisiert, nicht nur in einer oder zwei, sondern in vielen Städten stattfinden, die zum Ruhrgebiet dazugehören. Dieses Jahr waren es insgesamt 8 und dann nochmal verteilt auf Spielorte, die auch wieder ganz unterschiedlich sind. Das wiederum waren dieses Jahr insgesamt 12. Für heute Abend mitgebracht habe ich ein Konzert, das im Anneliese Brost Musikforum Ruhr in Bochum zu erleben war.

Und als Finale ein Konzert vom Eröffnungsabend in der Szene 10 in Essen. Das war Navid Nawab aus Kanada, Stéphanie Castonguay, nochmal Kanada, Tarek Haskic aus Slowenien und last but not least Nadja Ströwig aus den Niederlanden, die aber aktuell in Berlin lebt. Mit all dem im Gepäck freue ich mich drauf, diesen langen Konzertabend hier auf WDR 3 mit Ihnen und euch zu verbringen. Ein Konzert aus dem heutigen Blaues Rauschen-Panorama habe ich aber bisher vorenthalten. Im soziokulturellen Zentrum Makroscope in Mülheim an der Ruhr waren die Vokalistin Lisa Zwinscher und die Bratschistin Nyasani Breen zu Gast. Zusammen mit zwei weiteren ziemlich aufregenden musikalischen Akteuren. Was genau es mit denen auf sich hat, erzähle ich Ihnen und euch gleich.

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0: your human voice simulator. Try me for free today.
2: Mein Bogen ist einfach eine Erweiterung von einem Schießbogen. Und ich glaube, KI wurde nicht entwickelt eigentlich, um kreativ damit umzugehen oder künstlerisch. Aber Instrumente, Hörner, Jagdinstrumente, kriegerische Instrumente wie Trommeln, Musik kann so krass instrumentalisiert werden für wahnsinnig schlechte Botschaften. Das war immer der Fall. Und wie Lisa mit KI umgeht, um das einfach so quasi auszutricksen, original zu machen und künstlerisch so ein Statement damit zu machen. Ich glaube, das hat die Menschheit eigentlich immer gemacht. Also es gab immer Leute, die einfach so das Schöne aus Gewalt rausgeholt haben. Und ich glaube, so entsteht krasse Kunst.
3: Das ist die Stimme von Niasani Brien, der Bratschistin, die an der Seite von Lisa Zwinscher, ihrerseits Vokalistin und Medienkünstlerin, dieses Jahr beim Festival Blaues Rauschen ihr noch junges gemeinsames Projekt Introducing Pony Tilde präsentiert haben. Was aus dem Interviewauszug schon mal klar wird, bei dem Projekt spielt künstliche Intelligenz eine Rolle. So wie ich es verstanden habe, war es aber nicht der Gedanke, krasse Kunst schaffen zu wollen, der Lisa Zwinscher dazu gebracht hat, sich mit künstlicher Intelligenz auseinanderzusetzen, zumindest nicht initial. Als Sprecherin und Vokalistin hatte das eher mit einem Gestus von Selbstermächtigung zu tun. Aber ich setze mal noch ein bisschen früher an, offen dafür, bei ihrer musikalischen Praxis unter ihrem Künstlernamen Ponypracht mit unterschiedlichen technischen Tools zu arbeiten und damit nochmal andere Möglichkeiten des Ausdrucks für sich zu finden, war sie nämlich schon immer. Und auch mit Leidenschaft. Technische Tools, das heißt in dem Fall Loopstations, Effektgeräte, Verzerrer und Delays. Aber vor ungefähr 5 Jahren hat sie dann auch mal im Internet recherchiert, was es im Netz schon so alles an künstlicher Intelligenz gibt, die Stimmen klont. Allerdings war die Ausbeute damals ziemlich klein und auch nicht wirklich formvollendet. Es gab zwar eine Software, mit der man Stimmen klonen konnte, die hat aber nur sehr gutes Englisch gesprochen, Deutsch wiederum überhaupt nicht. Und sie konnte auch nur sprechende Stimmen klonen. Zwinscher ist dann aber ein bisschen später auf einen Algorithmus getroffen, der am IRCAM entwickelt worden und kostenfrei zugänglich ist. IRCAM, Institut de Recherche et Coordination Acoustique Musique, einem Zentrum in Paris, wo an der Schnittstelle von Technologie und Sound bzw. Musik gearbeitet wird. Name dieses Algorithmus: RAVE.
4: Den kann man benutzen und mit Python-Modelle trainieren. Und das habe ich gemacht. So ein bisschen auch aus der Frage und Angst heraus, was jetzt passiert, wenn jeder und jede meine Stimme theoretisch nehmen und klonen könnte und benutzen könnte, vielleicht auch in Kontexten, die mir nicht so gefallen würden. Ja, wenn meine Stimme diskriminierende Sachen sagen würde, menschenfeindlich, sowas. Und um mich mit der Thematik auseinanderzusetzen, habe ich mir dann gesagt, das kann alles passieren, aber dann möchte ich die Erste sein, die das mit meiner Singstimme macht und ausprobiert und gebe jetzt bewusst meine Stimme in die Hände von meinen MitmusikerInnen und darüber entstehen ganz tolle Dialoge. Also die Angst wurde so ein bisschen dadurch genommen, sag ich mal, weil ich gemerkt habe, was das machen kann und welche Energie da drin stecken kann, die Instrumente weiterzugeben und vielleicht auch auf den Instrumenten von meinen KollegInnen zu singen zum Beispiel.
3: Was für eine gute Art, einem Objekt, das Angst auslöst, zu begegnen. Können wir uns eine Scheibe von abschneiden, finde ich. Das war jedenfalls der Startschuss. Die Arbeit an bzw. mit einem Stimmklon hat sich dann immer weiterentwickelt, hin zum Training von den Klonagenten, mit denen Zwinscher und Nibrian jetzt arbeiten, Pony Tilde. So getauft in Anlehnung an den Namen, den Lisa Zwinscher ihrem musikalischen Projekt gegeben hat, eben Ponypracht. Und die Tilde, die verweist auf den Namen der KI, die die Künstlerin Holly Herndon mit ihrer Stimme trainiert hat, Holly Plus. Die Idee, mit jemandem zusammenzuarbeiten und mit den Klonen quasi die musikalische Identität zu tauschen, ist im letzten Winter entstanden. Da hat sie an einem Tag Instrumente in ihr Stimmmodell eingespielt, allerdings nur, ich mache Gänsefüßchen in der Luft, MIDI-Instrumente, also digital generierte Klangfarben, die Instrumente imitieren und über eine MIDI-Software auf dem Laptop angesteuert werden. Unter anderem dabei war auch eine Bratsche und, sei es Zufall oder Fügung, jedenfalls war sie an diesem Abend dann auf einem Konzert und hat Niasani Brian getroffen, was sonst wohl nicht so oft vorgekommen ist. Und sie dann spontan angehauen, hey, kannst du dir nicht vorstellen, in meine Stimme reinzuspielen mit deiner Bratsche? Brian war dann sofort on fire, was bei ihrem musikalischen Hintergrund alles andere als selbstverständlich ist.
2: I come from the kind of the more maybe conservative direction of instrumental playing.
5: Ich komme aus der vielleicht eher konservativen Richtung. Ich habe in einem Orchester und in vielen verschiedenen Kammerorchestern und Gruppen gespielt. Und ich glaube, da ist KI und das Ganze nicht wahrgenommen worden. Vor ein paar Jahren habe ich aber angefangen, mit Pedalen zu spielen und bin mehr in den Bereich improvisierter und zeitgenössischer Musik eingestiegen. Und in der zeitgenössischen klassischen Musik ist wirklich alles elektronisch.
3: Niasani Briens Hintergrund ist also die klassische Musik, in der bewegt sie sich zwischen Dublin, Leipzig und Dresden, wo sie auch vor 2 Jahren an der Hochschule für Musik Karl-Maria von Weber die Professur für Bratsche angetreten hat. Aber sie ist unter anderem auch Gründungsmitglied vom Ensemble Reflektor, einem 40-köpfigen freien Ensemble, das sehr davon motiviert ist, Konventionen zu hinterfragen, zum Beispiel wie so ein klassisches Konzert abzulaufen hat. Da, aber auch in anderen Formationen, geht es darum, etablierte, starre Grenzen zu überwinden und damit auch ein Publikum zu erreichen, das sonst vielleicht noch nicht so viel oder auch gar nichts mit der Klassikszene am Hut hat. Zoomt man ein bisschen raus, zeugen die Aktivitäten von Nibrian sowohl für eine Liebe zur Tradition, zum Beispiel dann, wenn sie aus 3 Cello-Suiten von Johann Sebastian Bach eine Konzertserie zusammenstellt, bei der sie Solo spielt, aber eben auch für eine große Offenheit und Neugier. Die spürt man auch, wenn sie über die Verwendung von Elektronik und das Projekt mit Lisa Zwinscher spricht.
5: Es ist so interessant, mehr und mehr in diese Welt einzutauchen. Ich glaube, dass an der Stelle alle Arten von Musik zusammenkommen, egal ob Pop, Jazz oder experimentelle Sachen. Und es hat definitiv mein Selbstvertrauen gesteigert, Sachen selber auszuprobieren. Eine Kollegin und Freundin zu haben, die so ein fantastisches Projekt startet, ist total bestärkend. Es ist ein großartiges Konzept, wirklich einzigartig, am Zeitgeist. Und es macht großen Spaß, dabei zu sein.
2: It's really original, but I mean, it's really of the Zeitgeist. It's just really fun to be a part of.
3: Jetzt habe ich eben ziemlich selbstverständlich von musikalischen Agenten und noch doller von musikalischem Identitätstausch gesprochen. Das kann und will ich natürlich nicht so unaufgeklärt stehen lassen. Also was passiert bei dieser Performance Introducing Pony Tilde genau? Es gibt nicht nur den Stimmklon, der mit Lisa Zwinschers Stimme trainiert wurde. Es gibt auch einen Bratschenklon. Der wiederum ist mit Tönen und Sounds von Nibrians Bratsche gefüttert worden. Und diese beiden Klone werden insofern zu Agenten, als dass der Stimmklon auf das Spiel von Niasani Brian auf der Bratsche reagiert und vice versa, also der Bratschenklon reagiert dann auf die Stimme von Lisa Zwinscher. Kurz zusammengefasst, Zwinscher singt Bratsche und Nibrian streicht Vocals.
2: It's just so fun to play someone else's voice.
5: Es macht einfach so viel Spaß, die Stimme von jemand anderem zu spielen, weil die Bratsche hängt irgendwie an deiner Kehle. Und ich habe zwar als Kind Gesangsunterricht genommen und liebe singen, aber ich fand es immer schwer, gleichzeitig zu spielen und zu singen. Ich versuche es weiter, aber es ist eine ziemliche Herausforderung. Dieser Weg ist zwar auch nicht leicht, aber es ist ein Highlight, dass ich diesen anderen Effekt erzeugen kann, wenn ich verschiedene Techniken anwende. Wenn ich zum Beispiel Colenio Batuto spiele, dann hört sich das an, als würde Lisas geklonte Stimme flüstern. Ich meine, sie kann mich imitieren und es macht Spaß zu beobachten. Oh, was macht sie jetzt?
2: It's almost like Lisa's cloned voice is whispering and making, I mean, she's able to mimic me. And it's fun trying to see, oh, what's she gonna do now?
3: Kleine Klassikfußnote, Colenio Batuto, ist eine Spielanweisung für Streichinstrumente. Wenn das in der Partitur steht, sollen die Saiten geschlagen werden. Der Soundeffekt davon ist, dass ein anderes Klangspektrum hörbar wird, unter anderem durch die vielen Obertöne. Und wie ist dann für Lisa Zwinscher, Bratsche zu singen?
4: Ich habe nie ein Streichinstrument gelernt oder irgendein anderes Instrument spielen gelernt. Ich habe immer gesungen und dadurch habe ich auch ganz neue Klangwelten in meiner Stimme entdeckt, weil man muss sich ja in gewisser Form anpassen. Also so wie Neyasa kann nicht ihre höchsten Töne spielen und nicht die tiefsten Töne, denn das Modell kann eben nur das, was ich mit meiner Stimme erzeugen kann. So hohe und tiefe Töne, aber nicht darüber hinaus. Und genauso muss ich mich auch ein bisschen anpassen, um schöne Klänge aus diesem Bartschen-Modell herauszuholen. Und da sind ganz andere Sachen entstanden.
3: Dieses, ich nenne es mal weiter so, Bratsche-Singen, hatte auch weiterreichende Konsequenzen. Zum Beispiel auf die Art und Weise, wie Lisa Zwinscher dann improvisiert.
4: Ich habe ganz anders improvisiert dann auf einmal, als ich es vorher gemacht habe, ohne dass ich ein anderes Instrument ansteuere, nur meine Stimme. Das war wirklich so ein Moment von, okay, krass, was mache ich hier gerade? Damit ich die Bratsche zum Klingen bringen kann, musste ich meine Stimme anpassen. Das war schön, also das war auch so ein Moment von, okay, ich muss sehr genau zuhören. Was macht die Bratsche, was kommt da raus und wie muss ich meine Stimme formen, damit es schön klingt?
2: Diese Collegno Battuto, du kriegst das hin. Du hast einfach krasse Techniken in deiner Stimme so drauf, dass du auch meine erweiterte Spieltechniken aus der neuen Musik abrufen kannst.
3: Was bei diesem Aufeinander-Einstellen auch eine große Rolle spielt, ist der Latenzeffekt. Die Verzögerung, mit der das jeweilige Modell agiert bzw. reagiert.
5: Es ist fast so, als würde sie mir folgen. Wenn ich eine andere Tonhöhe oder eine andere rhythmische Idee oder so dazu nehme, dann braucht sie einen Moment, um hinterherzukommen. Deswegen kann ich mit dem Faktor Zeit spielen. Das ist wirklich eine andere Ebene von Kammermusik und so befriedigend. Ich fühle mich wie eine Singer-Songwriterin am Klavier oder so. Eine total befreiende Erfahrung.
3: Zwei Menschen, zwei Klone. Eine neue Art von Kammermusik auf der Bühne vom Makroscope in Mülheim an der Ruhr. Lisa Zwinscher und Niazani Brian mit ihrer Performance Introducing Pony Tilde.

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0: Ein musikalisches Spiel mit Identitäten auf der Bühne vom Makroscope in Mülheim an der Ruhr. Das war Introducing Pony Tilde. Die Performance von Vokalistin und Klonentwicklerin Lisa Zwinscher und Bratschistin Niasani Brien beim Festival Blaues Rauschen 2026. In diesem Jahr hat das Festival auch mal einen Sonntag mit Konzerten bespielt. Geladen war ins Anneliese Brost Musikforum Ruhr nach Bochum. Ein Konzert spät Nachmittag, der für alle Besucher kostenlos gewesen ist. Ich weiß nicht, ob das der Grund für die immens hohe Zahl an Besucherinnen und Besuchern war oder ob es am besonderen Line-Up lag. Ich würde es sogar spektakulär nennen, dieses Line-Up. Angekündigt waren nämlich unter anderem zwei Konzerte mit modifizierten Orgeln bzw. Orgelpfeifen. Wie passend, auch zu diesem besonderen Ort, die Räume vom Musikforum, macht nämlich unter anderem eine ehemalige Kirche aus. Das Konzert vom Duo Gamut Inc. mit ihren beiden Orgelmodulen, dem sogenannten Black Square, habe ich in der ersten WDR3-Konzertsendung über die diesjährige Ausgabe des Festivals präsentiert. Wer sie verpasst haben sollte, aber neugierig ist, was Orgelpfeifen in Kombination mit moderner Technologie so alles können, ihr findet sie noch 2 Wochen im WDR3-Konzertplayer. Für heute mitgebracht habe ich das Konzert von Navid Nawab und dem Orchester von Orgelpfeifen, die Nawab technologisch erweitert hat. Da wir mit dem Anneliese Brost Musikforum Ruhr gerade bei Umwidmungen von Kirchengebäuden waren, so eine Umwidmung spielt auch eine ziemlich wesentliche Rolle bei der Geschichte, wie Nawab zu den Orgelpfeifen oder auch die Orgelpfeifen zu Nawab gekommen sind.
1: Die zweitälteste Kirche in Montreal ist gentrifiziert worden. Damals habe ich das Topological Media Lab in Montreal geleitet. Deswegen kamen sie auf mich zu. Die Story geht ungefähr so. Ein Milliardär kauft die Kirche und vermietet sie an einen Millionär, einen kreativen Immobilienentwickler. Was auch immer das heißt. Jedenfalls wollte er im Kulturbereich tätig sein und hat mit mir und meinem Lab zusammengearbeitet, um was mit dem Gebäude zu machen. Mein Vorschlag war, Wettermuster und die Geschichte der umliegenden Viertel mit der Orgel zu sonifizieren.
0: Das Topological Media Lab ist eine Art, ich nenne es mal Kunstlabor, in dem Menschen mit unterschiedlichen Hintergründen transmediale Kunstformen und technologische Forschung zusammenbringen. Ausgerichtet haben sie sich auf eine Fragestellung, die auch in der Kunst von Navid Nawab ihre Spuren hinterlässt, nämlich, wie gehen Menschen mit Materie um, also Materie, die wahrnimmt, die Reaktion zeigt. Dazu gleich noch ein bisschen mehr. Erstmal zurück zur Orgelaktion. Für das Projekt, das in der Kirche stattfinden sollte, hatte Navid Nawab damals angefangen zu recherchieren. Aber plötzlich war die Kirche, Achtung, ein Fitnesscenter. Kein Scherz. Also doch nichts mit Kultur. Jetzt aber, ja gut, die Frage, was bitte macht man in einem Fitnesscenter mit einer Orgel? Navid Nawab hat daraufhin gefragt, ob er sie vielleicht ausleihen könnte.
1: Die Antwort war erstmal, nein, wir werden sie renovieren. Dann bin ich aber in das Innere der Orgel geklettert und habe gesehen, dass es eine Casavant-Orgel von 1910 ist. Also eine wirklich prestigeträchtige nordamerikanische Orgel. Und auch, dass da Bierflaschen und zerbrochene Pfeifen lagen. Als sich dann herausgestellt hat, dass die Sanierung $999.000 kosten würde, in dieser Geschichte sind ziemlich viele Millionen im Spiel, hieß es dann, klar, du kannst die Orgel ausleihen. Also habe ich 3 LKWs besorgt und sie ausgeliehen.
0: Das alles ist nicht lang vor der Pandemie passiert und als die dann mit all ihren Konsequenzen den gewohnten Alltag auf den Kopf gestellt hat, ist die Arbeit und die Auseinandersetzung mit diesen Orgelpfeifen und der Technologie, mit denen er sie zum Klingen bringt, zu Navid Nawabs Herzensprojekt geworden. Nicht nur wegen der gewonnenen Zeit, sondern auch, weil vieles daran in einen größeren thematischen Kontext passt, mit dem Navid Nawab sich intensiv beschäftigt. Runtergebrochen dreht sich bei Navid Nawab sowohl theoretisch als auch praktisch viel um die Frage, inwiefern ist Natur kreativ? Also, welche Bedingungen braucht es auf energetischer Ebene, damit neue Formen entstehen?

0: gehen. Und welche Rolle spielen dabei zum Beispiel Turbulenzen? Turbulenzen kennen vielleicht einige aus dem Flugzeug, Strömungen, aus denen unvorhersehbare Muster entstehen.
1: Ich beschäftige mich viel mit der Thermodynamik der Lebendigkeit. Ich nenne es Lebendigkeit, um nicht in der Dichotomie von belebt versus nicht belebt hängen zu bleiben. Also, ich arbeite mit der Bewegung des Lebens. Während der Arbeit an Organism habe ich bemerkt, dass es einen turbulenten Atem gibt, der neue Muster der Formbildung erzeugt. Da Vinci war zum Beispiel auch von Turbulenz besessen. Jedenfalls wird Natur genau da kreativ. Und wo Kreativität ist, gilt Unbestimmtheit, weil Intentionalität vorliegt. Also Kreativität in ein Bezugsgeflecht eingebettet ist. Die Naturwissenschaften haben ein Problem mit Turbulenzen, als wären sie ein Problem, das gelöst werden muss. Aber wenn sie ein Problem wären, würde das bedeuten, dass das Universum nicht kreativ ist. Für mich ist das also sowohl eine ethische Haltung, als auch eine Arbeit mit Natur auf technologischer Weise. Und es macht wirklich Spaß, weil ich mit der Technologie einen Partner habe, der atmet und Muster erschafft.
0: Dieser Partner steht auf der Bühne im Halbrund hinter ihm, zumindest der größte Teil. Nawab hat die Orgel nicht eins zu eins wieder aufgebaut, sondern Orgelpfeifen neu gruppiert. Große, kleine Holzpfeifen, Metallpfeifen und ein paar liegen auch einzeln auf einem Tisch in greifbarer Nähe. Ventile regeln die Luftströme bzw. in den Worten von Nawab den Atem, der mit den Pfeifen zusammen Sounds erzeugt. Diese Ventile steuert Nawab über seinen Rechner an, der auf der Bühne auf einem kleinen Tisch mit Rollen steht und von Nawab während der Performance immer wieder bewegt wird. Mich hat das ein bisschen an ein Ultraschallgerät beim Doc erinnert. Nawab ist jedenfalls total aktiv, dreht sich mit dem Tisch mal in die eine, mal in die andere Richtung. Zwischendurch schnappt Nawab sich aber auch mal eine der einzelnen Pfeifen, die auf dem Tisch neben ihm liegen, und bläst rein in Richtung Publikum. Oder er bewegt seine Arme, als würde er einzelne Pfeifen direkt andirigieren. Insbesondere das wirkt wie so eine Art, ja, ich nenne es mal gestische Dramaturgie. Nawab macht so auf situative Soundereignisse aufmerksam und nimmt die Menschen im Publikum quasi an die Hand, ohne dass sie es merken. Kommunikation mit dem Publikum, die liegt Nawab generell am Herzen.
1: Laut Klischee sollen Artists einfach ihr Ding machen. Aber ich habe gemerkt, dass Kommunikation mein Job ist. Und wenn es Missverständnisse gibt, dann ist es meine Aufgabe, sie aufzuklären. Ich bin also, was das angeht, weniger Punkrock. Anstatt darauf zu scheißen, liegt mir am Herzen, Dinge, die mir wichtig sind, zu kommunizieren. Das ist eine politische, eine ethische Frage. Es geht um Austausch und Dialog. Deswegen sage ich am Anfang auch was. Ein paar Leute hätten es zwar auch so genießen können, aber hätten gedacht, dass ich einfach Samples vom Rechner abspiele. So habe ich sie mit im Boot.
0: Den Job der Kommunikation übernehmen zwar hier an dieser Stelle jetzt ich, aber dieses Bemühen um Klarheit, also was passiert da eigentlich auf der Bühne, auch das reiht sich bei Nawab wieder in einen umfassenderen Kontext ein. Nawab möchte nämlich auf vielen Ebenen mit dem Stereotyp brechen, das durch Computermusik und deren performative Erscheinungsformen entstanden ist. Also Mensch sitzt vor Computer, Sound kommt aus Lautsprechern. That's it. Aus dieser musikalischen Praxis kommt auch Nawab. Aber was man heute bei Nawabs Konzerten erlebt, ist Materie in Aktion und Nawab in Aktion. Diese Neuausrichtung ging sogar so weit, dass Nawab bei seinen Performances eigentlich auch keine Lautsprecher mehr nutzen wollte.
1: Die Reise zurück zu Gesten, Materialität und aerodynamisch erzeugten Sounds war lang. Alles, um Verstärkung hinter mir zu lassen. Am Ende nutze ich jetzt doch wieder Lautsprecher. Der Grund ist, dass das, was ich mit den Pfeifen kreiere, wie ein Soundscape ist. Innerhalb dessen komponiere ich, beziehungsweise ich mache dem Publikum einen Soundwalk. Und die technologische Linse brauche ich, um turbulente Grenzbereiche zeigen zu können. Zum Beispiel, wenn man einen Soundwalk entlang von einem Fluss macht, kann man hören, dass das Rauschen da, wo der Fluss auf einen Stein trifft, wunderschön ist. Und vielleicht möchte das Publikum dahin. Aber wenn ich das nicht verstärke, geht es unter, weil man nur das hört, was am lautesten ist. Ich wünschte, es ginge auch ohne Verstärkung, aber so kann ich besser mit dem Publikum kommunizieren.
2: Aber es erlaubt mir, mit dem Publikum zu kommunizieren.
0: Also ein Soundwalk durch die Klangumgebung von Orgelpfeifen einer über 100 Jahre alten Casavant-Orgel, die Navid Nawab für die Klangsteuerung mit robotischen Einzelventilen modifiziert hat. Organism in Turbulence, so der Titel der Performance, die Nawab beim Festival Blaues Rauschen präsentiert hat.

0: Das Festival Blaues Rauschen in WDR 3 Konzert. Das war Navid Nawab und die von ihm technologisch weiterentwickelten Orgelpfeifen einer in Nordamerika sehr traditionsreichen Orgel, einer Cassava-Orgel. Von besonderen Orgelpfeifen ziehe ich jetzt mit Ihnen und euch weiter zu besonderen Plattenspielern und Soundartist Stéphanie Castonguet. Castonguet baut seit ungefähr 10 Jahren eigene Instrumente und das bevorzugt aus Technologien, die inzwischen veraltet sind. Lange Zeit waren das Scannerköpfe, also die Einheiten in Scannern, die beim Scan-Vorgang die Vorlage Zeile für Zeile abtastet. Sie hat nochmal umgesattelt. Jetzt baut sie nämlich abenteuerliche Plattenspieler.
1: About 2 years now, I started working with turntables.
2: Ich habe vor gut 2 Jahren angefangen, mit Plattenspielern zu arbeiten. Ich war total aufgeregt, weil es genauso war wie alles, was ich mit den Scannerköpfen gemacht habe. Es gab diese rotierenden Plexiglas-Tische, die ich steuern konnte.
1: And I was like, oh my God. There's this really strong everything I dreamed of, like the idea.
2: Alles, wovon ich geträumt habe. Eine Idee von Zerbrechlichkeit, Klänge zu berühren, den Händen zuzuhören, Materialität in den Klang bringen. Und Sampling. Ich war super interessiert an Sampling und Looping und allem, was sich dreht. Also, Plattenspieler, das ist es. Aber das hat nicht gereicht. Ich bin kein guter Scratcher und ein richtig schlechter DJ. Und ich habe es wirklich versucht.
0: She really tried. Die Plexiglas-Elemente, von denen Stéphanie Castonguet hier spricht, stellt Castonguet mittig auf die drehenden Schallplatten. Kleine Objekte sind das, zum Beispiel aus unterschiedlich geformten Scheiben, die hintereinander arrangiert sind. Und durch die direkte Beleuchtung aus einer kleinen Lampe, die auf sie ausgerichtet sind, entsteht im Raum und an den Wänden ein plexibuntes Lichtspiel im Rhythmus der Rounds per Minute. Jetzt rede ich die ganze Zeit von Plattenspielern, aber das, was man sich vorstellt, wenn man an Plattenspieler denkt, hat nur ziemlich wenig mit dem zu tun, was Stéphanie Castonguet da zusammenbaut.
1: They are super DIY and they're made from scattered parts. So all the tone arms are autonomous. That allows me to put more than one.
2: Sie sind aus Einzelteilen selbst zusammengebastelt. Alle Tonarme sind autonom. Das ermöglicht mir, mit mehr als einem Tonarm auf einem Plattenspieler zu arbeiten. Deswegen habe ich die ganzen kleinen Maschinen gebaut, zum Beispiel auch, um die Arme von einer Rille in die andere zu bewegen. Oder um mehr als eine Schallplatte übereinander zu stapeln. Das öffnet das Spektrum, was in der Performance möglich ist, wirklich enorm. Wenn ich spiele, handle ich das total mit den Maschinen aus. Mich reizt, Risiken einzugehen und vollkommen verletzlich zu sein, fast nackt. Und ich liebe die Idee, dass alles Teil der Performance ist, selbst wenn mir ein Fehler unterläuft oder was runterfällt. Unvollkommenheit ist in der Arbeit total wichtig.
1: Und diese Idee von Imperfection ist super wichtig in der Arbeit.
0: Es gibt also diese autonomen Tonarme, von denen teilweise mehrere auf den Platten liegen. Dann baut Castonguet aber auch schon mal 2 Platten übereinander. Zwischen ihnen besteht dann ein Abstand, den Castonguet mit unterschiedlichen Abstandssockeln flexibel gestaltet. Und diese ja crazy verrückten Tonarme legen die Nadel dann auch schon mal an die Unterseite der oberen Platte. Ein anderer Aspekt sind die Platten. Die gießt Stéphanie Castonguet auch selbst, zum Beispiel aus Agar-Agar, eine Art Gelatine aus Algen. Dafür hat Castonguet aber auch schon Lehrgeld bezahlt. Auf Tour nimmt sie inzwischen nämlich nur noch Platten aus Epoxidharz mit. Die aus Agar-Agar sind nämlich schon mal geschmolzen und an den Plattentellern kleben geblieben. Auf den Platten befindet sich Sound von LPs und Singles, die Castonguet quasi da drauf kopiert. Dafür kombiniert Castonguet auch schon mal Klangmaterial von verschiedenen Originalen. Das wird dann in einzelne geometrische Formen reinkopiert, die dann auf den Selfmade-Scheiben so arrangiert sind, dass es auch optisch ordentlich was hermacht. Vorstellen kann man sich da vielleicht ein Mandala, allerdings dann mit größeren Flächen. Beim Abspielen hört man dann abwechselnd das eine, dann das andere Ausgangsklangmaterial, je nachdem, entlang von welcher geometrischen Form die Nadel gerade fährt. Abgesehen von den Tonarmen, die autonom reagieren, verleihen auch die Platten der Performance einen Thrill. Sie sind nicht immer plan, was zur Folge hat, dass zum einen der Sound ganz schön schwankt, aber auch, dass die Tonarme hier und da schon mal ein Eigenleben entwickeln, über die Platte kratzen oder auch runterfallen. Das ist das Risiko, das Castonguet eben angedeutet hat und bei jeder Performance eingeht. Ein Risiko eingehen steht für Castonguet aber in direkter Verbindung mit dem Zustand des Flow, der Costange auch sehr fasziniert.
1: It's a state that you can get in.
2: Es ist ein Zustand, in den man bei verschiedenen Aktivitäten kommen kann. Und jeder Mensch hat ein Profil von Aktivitäten, die ihn in diesen Flow-Zustand bringen. Und es ist gut zu wissen, was persönliche Flow-Trigger sind. Ich habe gemerkt, das ist es, was ich in meinem Leben tun will. Es dreht sich alles um Flow und Risiko. Ich weiß, dass das einer meiner Flow-Trigger ist, das Risiko des Unbekannten. Und auch mit dem Publikum zu teilen und komplett verletzlich zu sein.
0: Betrachtet man Castonguays Arbeiten auf einer Metaebene oder von einer Metaebene, treten zwei Aspekte hervor, die eine zentrale Rolle spielen. Der besagte Flow und aber auch Materialität.
2: Wir sitzen den ganzen Tag vor Bildschirmen, die ganze Zeit, aus vielen Gründen. Und ich glaube, wir vergessen dabei, woraus zum Beispiel unsere Computer hergestellt werden. Ihre Materialität, alles, was nötig war, damit sie vor uns stehen, die Mineralien zum Beispiel. Die Immaterialität entsteht durch die Benutzeroberflächen, die nur eine Illusion sind. Wir verlieren den Kontakt, glauben aber, dass wir stärker eingebunden sind. Das macht keinen Sinn, aber so ist es. Und ich hatte das Gefühl, wenn ich berühren kann und die Menschen sehen, wie ich Dinge berühre und Risiken eingehe und sie sehen, wie alles aufgebaut wird, kaputt geht, runterfällt, das ist total wichtig. Ich glaube, wenn man einen Künstler arbeiten sieht, löst das was in Leuten aus. Und ich hoffe, dass es eine Art Flow für sie erzeugt.
1: I think it also triggers something for people. And what I'm hoping is that it does create some kind of flow for them.
0: Keine Sorge, in einen Flow-State kann man auf jeden Fall auch kommen, wenn man nur den Sound von Castonguays Performance hört. Die parallel laufenden Loops haben die Kraft, einen ganz schön tief in Castonguays abgefahrenen Klangkosmos reinzuziehen. Hier knarzt es im Rhythmus, da wiederholt sich ein Tonhöhenverlauf und dort schieben sich wabernde Ebenen ins Klangbild. Die Performance Soft Cuts von Stephanie Castonguay beim Festival Blaues Rauschen.

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Das Festival Blaues Rauschen zu Gast in der Neue Musikzentrale in Essen. Und heute Abend hier in WDR 3 Konzert. Das war die trippige Performance Soft Cuts von Soundartist Stephanie Castonguet und ihren diversen Selfmade-Plattenspielern. Selfmade war auch einer der Synthesizer, die Tarek Haskic mit nach Essen ins Rabbit Hole Theater gebracht hat. Auf dem hat er unter anderem ziemlich noisige Sounds mit einem aufliegenden Aluschwamm erzeugt, den man sonst wohl eher mal in der Küche begegnet.

0: Und er spielt zwar nicht mit einem ganzen Orgelpfeifenorchester, wie Navid Nawab eben, aber eine Orgelpfeife hatte auch er dabei.
1: I am very fascinated by organ pipes and organs in general, any sort of like simple instrument.
2: Mich faszinieren Orgelpfeifen sehr und allgemein Orgeln. Eigentlich alles, was sehr einfache Klänge erzeugt. Ich glaube, je einfacher das Instrument, desto mehr fordert es mich, darüber nachzudenken, was es sein kann und wie ich es spielen kann. Es geht nicht darum, einem Instrument meine Ideen aufzuzwingen, sondern ich muss zuhören und einen Dialog mit dem Instrument aufbauen, gerade wegen seiner Einfachheit. Die Idee der Orgelpfeife war eine Antwort auf die Field Recordings im Hintergrund. Ich reagiere, höre zu und antworte dann, anstatt einfach nur zu performen. Und die Bearbeitung schafft ein bisschen Variation, nicht 20 Minuten lang nur einen einzigen Ton zu hören.
1: And yeah, the processing aspect was just to create a bit of variety, to create a bit of variation, not just listen to a single tone for 20 minutes.
0: Haskic lebt und arbeitet aktuell in Slowenien, hat aber zwischendrin einen Master in Sound Arts am London College of Communication gemacht. Neben dieser Orgelpfeife, in die er während seiner Performance mehrfach sanft reinbläst, hört man in seinen Stücken auch Field Recordings und eben Sounds von zwei Synthesizern. Insbesondere Instrumente von Peter Blasser, einem irre kreativen Synthie-Bauer, Designer und Musiker, haben es Tarik Haskic mächtig angetan.
1: I'm very fascinated by Siad Lombardi instruments because they allow the body.
2: Siad Lombardi Instrumente sind faszinierend, weil bei ihnen der Körper Teil des Instruments wird. Die Idee ist nicht zu versuchen, einen Klang nachzubilden, der schon existiert, sondern den tatsächlichen Sound der Schaltkreise zu hören. Sie sind so designt, dass alle Verbindungen eines Chips, also eines integrierten Schaltkreises, nach außen an die Oberfläche geführt sind. Und meine Interaktion mit dem Instrument ist dann wie Live Circuit Bending. Ich kann Verbindungen herstellen oder unterbrechen und im Grunde einen Dialog mit dem Instrument führen, anstatt einer vorprogrammierten Vorstellung zu folgen.
1: Basically have a dialogue with the synth rather than a pre-programmed idea of what I want to do.
0: Die Siad Lombard Instrumente sind auch ein richtiger Hingucker. Viele sind aus Holz gefertigt. Auf dem Instrumentenfeld gibt es Bereiche, die aussehen, als würde da was in Brailleschrift stehen, also in Blindenschrift. Und daneben noch ganz viele Spiralen, die symmetrisch gespiegelt auf dem Feld angeordnet sind. Diese haptischen Oberflächen verhalten sich im Grunde wie akustische Instrumente. Das heißt, je nach Temperatur und Feuchtigkeitsgehalt in der Luft klingt der Synthesizer immer anders. Und bis man die Hand drauflegt, also in Kontakt kommt, weiß man überhaupt nicht, wie dieses Mal. Sowohl sein Set bei Blaues Rauschen als auch seine musikalische Praxis generell ist geprägt von einer bestimmten Vorstellung davon, was Klang bzw. eher was Sound eigentlich ist.
2: Für mich ist Sound im Wesentlichen ein relationaler Prozess, kein performativer. Ich glaube, Klang entsteht, wenn es einen Berührungspunkt zwischen zwei Dingen gibt. Wenn ich einen Stuhl verschiebe, hört man nie nur den Klang des Stuhls oder den Klang des Bodens, sondern man hört den Kontakt zwischen diesen beiden Elementen. Ich mag die Idee, dass überall, wo Leben ist, Klang ist. Überall, wo sich was bewegt, berührt, im Austausch ist. Klang und Zuhören sind also an sich schon ein Dialog. Und ich mag es, das zu verkörpern, während ich performe. Ich möchte die Idee der Frontalität aufbrechen, also ich performe und ihr hört nur passiv zu. Ich versuche es im weitestmöglichen Sinne zu betrachten. Was ist eine Beziehung? Was ist ein Gespräch? Und Sound ist immer da und gibt mir Antworten.
1: Sound is always there, you know, giving me answers.
0: A Cycle of Tunings, ein Kreislauf von Stimmungen, so nennt er das Projekt, das er mit zum Festival gebracht hat. Aber der Titel ist nicht nur Titel, sondern die Idee dahinter ist sehr zentral für das Projekt.
1: It's a piece I've been slowly developing for the last almost 7 years now.
2: Das ist ein Stück, das ich seit fast 7 Jahren langsam entwickle und eine Antwort auf meine Erfahrung von Zuhören in verschiedenen Umgebungen. Zuhören ist für mich was unglaublich Wichtiges und Kraftvolles. Man stimmt sich in eine Umgebung ein. Wenn wir in einer Umgebung anfangen zu hören, erlauben wir einem Teil dieser Umgebung, Teil von uns zu werden. Und ein Teil von uns wird Teil der Umgebung.
1: Part of that environment to become part of us and part of us becomes part of that environment.
2: Es gibt also eine kybernetische Schleife und mich fasziniert, wie man durch verschiedene Arten des Hörens ein Bewusstsein dafür schaffen und unsere Ideen davon, was eine Umgebung ist, erweitern kann.
1: Expand our ideas of what the environment is.
0: Tarik Haskic, live im kleinen, aber äußerst feinen Rabbit Hole Theater in Essen und hier jetzt in WDR 3 Konzert.

0: Tarik Haskic, einer von insgesamt 27 Acts, die dieses Jahr ins Ruhrgebiet eingeladen worden sind, um beim Festival Blaues Rauschen zu spielen. Der Konzertabend am Sonntag hier auf WDR 3 ist so schön lang und trotzdem sind wir jetzt schon wieder beim letzten Act für heute angekommen. Im Nachtleben und auf Festivals für elektronische Tanzmusik spricht man da vom Closing. Und das, also nicht das Closing, sondern das Nachtleben und Techno-Festivals, sind auch die Umgebung, wo man der DJ und Produzentin Nadia Strojvi, die hier heute unser Konzert-Closing macht, schon mal begegnet sein könnte. Strojvi war lange Resident-DJ im legendären Club Tresor in Berlin, wo sie aktuell lebt. Geboren und aufgewachsen ist sie aber in den Niederlanden. Eigentlich stand sie letztes Jahr schon auf dem Line-up von Blaues Rauschen, aber dann kam das Leben dazwischen. Oder vielmehr das, was so sicher wie nichts anderes zum Leben dazugehört, der Tod. Kurz bevor das Festival gestartet ist, ist nämlich ihr Vater gestorben und sie hat, verständlicherweise, abgesagt. Dieses wie letztes Jahr war sie eingeladen mit ihrem neuen Album. Das Live-Set, was sie letztes Jahr gespielt hätte, wäre aber nicht das gleiche gewesen wie das in diesem Jahr. Der Tod ihres Vaters hatte sehr großen Einfluss auf viele ihrer Lebensbereiche und so auch auf das Album.
1: I was walking outside, listening to the album we wanted to release.
2: Ich bin spazieren gegangen, habe dabei das Album, das wir rausbringen wollten, rauf und runter gehört und dachte, nein, da stimmt was nicht. Dann habe ich irgendwann einen Song nach dem anderen produziert, tagelang. Ich habe sogar aufgenommen, wie ich bitter geweint habe. Und ich war mir nicht sicher, muss ich das verwenden? Vielleicht ja, vielleicht nein, vielleicht behalte ich das für mich. Das war ein Entschlackungsprozess. Nicht nur ihn vermissen und Erinnerungen. Ich habe für das Album auch meine Schwester und meine Nichte aufgenommen. Man hört sie in einem Track. Diese ganzen Flashbacks, wer ich war, man trauert um einen Teil von sich selbst. Ich finde das total hart. Und ich trauere immer noch.
0: Das Album, das sie dann letztlich dieses Jahr im März rausgebracht hat und das sie dann auch bei Blaues Rauschen präsentiert hat, heißt Ikigai. Die Bezeichnung für ein Konzept aus Japan. Ikigai, das steht etwas verkürzend übersetzt für Sinn des Lebens oder das, wofür es sich zu leben lohnt. Auch der Titel ist neu und hat sich aus den Umständen ihres Lebens raus ergeben.
1: I was finding myself more and more like, hey, because I was still in the nightlife.
2: Ich habe immer mehr zu mir gefunden. Ich war zwar immer noch im Nachtleben unterwegs und lege auch immer noch Techno-Sets auf, aber ich habe mich gefragt, bin ich das wirklich? Wer bin ich? Mein ganzes Leben hat sich verändert. Ich habe Menschen verloren und ich wollte mehr Frieden in meinem Leben. Ich habe mich neu ausgerichtet und es fühlt sich an, als hätte ich angefangen, meiner inneren Stimme zu vertrauen. Und da kommt Ikigai ins Spiel. Ich glaube, Ikigai tritt ein, wenn dich etwas im Leben daran erinnert, wer du wirklich bist. Jenseits der ganzen Prägungen, mit denen man aufwächst, von den Eltern, aber auch Menschen um einen rum. Ich habe gemerkt, dass ich eigentlich ziemlich einfach gestrickt bin. Ich liebe das Einfache und ich brauche nicht viel. Und vor dem Hintergrund habe ich dann mit Ikigai angefangen.
1: And I love the simple things. I don't need a lot. And yeah, and then I started to create Ikigai.
0: Klingt immer ein bisschen geschraubt, aber ich sag's trotzdem so, ihr Weg ist nach innen gegangen, unter anderem durch einen Sound-Healing-Kurs in Tibet hat sie für sich verstanden, dass es nicht der Blick auf Dinge im Außen ist, der sie nachhaltig zufrieden macht. Musik begleitet sie seit ihrer frühen Kindheit. Die Ästhetiken von Bands und Acts, zum Beispiel Boards of Canada, Aphex Twin oder Moby, haben ihren musikalischen Geschmack als Selector und DJ geprägt, aber eben auch ihre eigenen Tracks. Im Kontext von Clubbing und Soundhealing sind ihr aber Qualitäten von Musik und Klang bewusst geworden, die auch allgemeiner sind.
2: Musik ist ein Safe Space. Du kannst loslassen, tief empfinden, weinen. Sie kann deine Stimmung ändern. Im Grunde manchmal wie Gehirnwäsche. Man fühlt sich schlecht, dann legt man aber seinen Lieblingssong auf und denkt, oh yeah, ich bin wieder glücklich. Und dann so, hä?
1: And next to that, everything is frequency.
2: Gleichzeitig ist alles Frequenz. Stühle, Klamotten, alles hat eine Frequenz. Das ist das Wesen der Welt. Also ist Musik eine der höchsten Formen, die wir erleben können. Wir Gurken, die zu 80% aus Wasser bestehen.
1: That can go through us cucumbers, because we are 80% made of water.
2: Ich sage immer, Musik war meine erste Liebe.
0: Ihr Zugang zu Musik und zum Produzieren ist sehr intuitiv und zusätzlich zu ihrer musikalischen Sozialisation auch inspiriert von Lehren der fernöstlichen Philosophie, insbesondere der Chakrenlehre, einem Energiemodell, das aus dem Hinduismus und dem Tantrismus stammt und in dem von feinstofflichen Energiezentren ausgegangen wird, die an verschiedenen Stellen im Körper liegen.
1: I'm always playing with parts of frequencies in the spectrum. So then you hear suddenly a bass that touches your lower chakras.
2: Ich spiele mit verschiedenen Bereichen im Frequenzspektrum. Dann merkst du, dass nur die Bässe die unteren Chakren berühren. Dann kommen die Höhen und der Kontrast lässt uns spüren. Wenn es keinen Kontrast gibt, ist es schwieriger. Ich habe immer Kontakt zum Publikum und weiß, wie es sich fühlt. Und damit spiele ich. Auch wenn ich eigentlich ein durchgeplantes Set hatte, es wird nie so laufen. Niemals.
1: Never ever. It's like, oh, whatever.
0: Für diejenigen, die sich vielleicht fragen sollten, wie Struivi die Sounds in ihrem Set überhaupt erzeugt, man hört hier Hardware pur. Eine ganz zentrale Rolle spielt zum Beispiel der Mini Freak, ein polyphones Hybrid-Keyboard von Arturia, das Sounds zwar digital erzeugt, in dem aber auch analoge Filter verbaut sind. Will heißen, das digitale Signal, das als kontinuierlich schwankende Spannung vorliegt, wird in echten elektronischen Schaltkreisen weitergeformt. Das kann zum Beispiel über Widerstände passieren oder Kondensatoren oder auch Transistoren. Ergebnis dieser analogen Filter ist, dass der Sound vergleichsweise wärmer klingt als rein digitale Sounds, die nur auf Rechenvorgängen basieren. Jetzt also Nadia Struivi mit ihrem Live-Set Ikigai zu Gast beim Festival Blaues Rauschen.

Ikigai, das Live-Set von Nadja Ströwig, aufgenommen am Eröffnungsabend vom Festival Blaues Rauschen in der Szene 10 in Essen. Ströwig ist übrigens nächstes Wochenende schon wieder in Essen, und zwar auf dem Listening Floor vom Stone Techno Festival in der Zeche Zollverein. Danke fürs Dabeisein bei der zweiten Ausgabe von WDR3 Konzert über Blaues Rauschen, das Fest für akustische Orte und musikalische Praktiken, die auf Erkundung warten. Die erste Sendung mit Konzerten vom Festival findet ihr bei Interesse noch 2 Wochen im WDR3 Konzertplayer, genauso wie die heutige. Die allerdings noch mal 2 Wochen länger, also insgesamt 4. Hier im Programm von WDR3 geht's gleich weiter mit Klangwerkern, die das Abenteuer lieben. Meine Kollegin Ida Hermes präsentiert im Studio Neue Musik das Auftaktkonzert der Wittener Tage für Neue Kammermusik 2026 mit Uraufführungen von Werken junger Komponistinnen und Komponisten, gespielt vom Ensemble der Internationalen Ensemble Modern Akademie. Mich nennt man Ilka Geier, ich verabschiede mich hier von Ihnen und von euch. Und am Ende bleibt, was auch immer Sie hören und ihr hört, hört tief, dann hebt's hoch. Auf bald, hier in WDR 3 Konzert.

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1: Es ist 23 Uhr. 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
2: Die Nachrichten mit Nina Lenz für guten Abend.
3: Dass wir Schulden machen, hat damit zu tun, dass wir unsere Bundeswehr aufrüsten, dass wir modernisieren. Man kann sich gegenüber Putin nicht mit der schwarzen Null verteidigen.
2: Bundesfinanzminister Klingbeil hat die geplanten höheren Schulden im Haushalt des kommenden Jahres verteidigt. Das Bundeskabinett will den Haushaltsentwurf für 2027 morgen beschließen. Der SPD-Chef sagte im ARD-Sommerinterview, er habe dafür eine Lücke geschlossen, die sich aus früheren Finanzplänen ergeben hätte.
3: Ich lege morgen einen verfassungsgemäßen Haushalt vor, wo diese 34 Milliarden Lücke weg ist und wo wir sogar noch schaffen, die Rücklage um 4 Milliarden zu schonen. Dass man Rücklagen angeht, ist völlig normal. Mal tut man das nicht. Und wir sind gerade in einer Zeit, muss man ja auch sagen, wo dieser Iran-Krieg, den Donald Trump angefangen hat, Wachstumshoffnung abgebremst haben. Das schlägt voll rein, das sehen wir in den Zahlen. Und damit müssen wir umgehen.
2: Klingbeil mahnte aber an, nach wie vor müsse jedes Ministerium bei seinen geplanten Ausgaben zusätzlich sparen, auch mit Blick auf den Haushalt 2028. Zum Abschluss des AfD-Parteitages in Erfurt hat die Führungsspitze ihren Machtanspruch erneut bekräftigt. Co-Parteichef Chrupalla sagte, die AfD müsse aus der Opposition in die Regierung kommen. Der erste Tag der Veranstaltung wurde von massiven Protesten begleitet. Nach Polizeiangaben hatten 31.000 Menschen an den Gegendemonstrationen teilgenommen. Zwei Tage vor Beginn des NATO-Gipfels in der Türkei haben die türkischen Behörden bei Razzien zahlreiche Menschen festgenommen. Türkische Medien berichten, darunter seien auch Journalisten, Wissenschaftler und Mitglieder linker Gruppierungen. Die Behörden bezeichnen die Razzien als Teil von Ermittlungen von Terrorismusbekämpfung. Kritiker sagen, sie zielten darauf ab, Proteste zu verhindern. Der Deutsche Jan-Lennard Struff steht beim Tennisturnier von Wimbledon in England im Viertelfinale. Sein Gegner, der Pole Hubert Hurkacz, musste verletzungsbedingt nach einem langen Spiel aufgeben. Für den 36-jährigen Struff, der im sauerländischen Warstein aufgewachsen ist, ist es der bisher größte Erfolg bei einem Grand-Slam-Turnier.
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2: In Düsseldorf öffnet von heute an wieder Die Große. Die Kunstausstellung gibt einen Überblick über die Kunstszene in der Region. Christoph Wegener, WDR Düsseldorf.
4: Ob Malerei, Fotografie, Videokunst oder Bildhauerei. Interessierte können die Arbeiten im NRW-Forum und im Kunstpalast in Düsseldorf nicht nur sehen, sondern auch kaufen. Rund 1500 Künstlerinnen und Künstler haben sich beworben. Eine Jury entschied sich am Ende für 172 Ausstellende mit über 300 Werken. In diesem Jahr ist die traditionsreiche Schau bis zum 9. August zu sehen. Im Vorjahr kamen rund 30.000 Besucher.
2: Und das Wetter in Nordrhein-Westfalen. In der Nacht ziehen letzte Schauer ab. Es ist überwiegend trocken, 17 bis 11 Grad. Morgen wechselnd bis stark bewölkt bis 29 Grad. Das war WDR aktuell.
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0: Naomi Pinnocks Klänge sind wie zarte Pinselstriche, geführt von einer ruhigen Hand und einem besonnenen Geist. Jeder Farbtupfer, jede Kontur und jede Schattierung wird erst nach sorgfältigem Abwägen aufs Papier gesetzt. Wie eine Kalligrafin gewährt die Komponistin allem, was sie zum Klingen bringt, die notwendige Präzision, Ruhe und Präsenz, auch in Momenten von höchster Fragilität oder Zurückhaltung. Pompöses, effektgeladenes oder rhetorisch eindringliches sucht man in Naomi Pinnocks Musik vergeblich. Stattdessen zeichnen sich ihre Stücke durch transparente Texturen und eine ausgeprägte Reduziertheit des kompositorischen Materials aus. Man kann den Klängen bis auf die Knochen schauen. Pinnocks Musik ist oft von einer elegischen Sanftheit grundiert. Sie schreitet nicht in Form von großen Entwicklungsbögen oder motivisch-thematischer Arbeit voran, sondern durch Wiederholungen, denen man bei ihrer langsamen Metamorphose zuschauen kann. Die Klänge lassen Platz für Kontemplation, für Reflexion und vielleicht sogar für Meditation.
1: Das Zuhören, also dass man hineinhört in der Musik, dass man Platz gibt für die Zuhörer. Das ist nie eine Wand von Musik, dass man bietet einen Platz, also hineinzuhören.
0: Naomi Pinnock, eine Kalligrafin der Klänge. Am Mikrofon ist Leonie Reinicke. Guten Abend zum Studio Neue Musik.

0: Naomi Pinnock wurde 1979 geboren und wuchs in West Yorkshire auf. Sie studierte Komposition bei Harrison Birtwistle und Brian Elias in London, später bei Wolfgang Riem in Karlsruhe. Mittlerweile lebt und arbeitet sie in Biel in der Schweiz. Was nicht auf den ersten Blick, aber bei etwas intensiverer Beschäftigung mit ihrem Werkkatalog auffällt: etliche von Pinnocks Kompositionen sind von bildender Kunst oder Literatur inspiriert. Ob in Form von Zitaten aus Lyrik und Prosa in Gesangstexten oder nur als lose Farb- und Formassoziationen im Schaffensprozess.
1: Das ist für mich irgendwie eine Art Konversation oder ja, Inspiration. Und man findet auch Leute, die, wo man das sehr stark anspricht und man fühlt eine Ähnlichkeit oder man erkennt sich wieder in einer ganz anderen Kunstform.
0: Naomi Pinnocks Stücke haben Wiedererkennungswert. Obwohl sie es nie forciert hat, hat die Komponistin über die Jahre eine charakteristische Handschrift ausgeprägt.
1: Ein System oder strenges System habe ich nicht. Das ist irgendwie so entwickelt über den Jahren. Also ich gucke oft zurück auf ältere Stücke, weil mein Prozess ist sehr intuitiv. Und ich muss dann im Nachhinein dann gucken, was genau passiert ist. Weil in dem Moment weiß ich nicht unbedingt, warum ich bestimmte Akkorde benutzt habe oder Intervallen. Natürlich zu einem gewissen Punkt ist viel passiert, ohne dass ich weiß, warum. Und ich brauche diese klare Distanz, um das so herauszupicken, was da passiert ist.

Naomi Pinnock ist eine ruhige, zurückhaltende und nachdenkliche Person. Und mindestens genauso nachdenklich klingt ihre Musik. Das Orchesterstück The Field is Woven etwa fußt auf einem regelmäßig vor- und zurückschreitenden Bewegungsmodell. Einzeltöne oder Akkorde tauchen paarweise nacheinander auf und wechseln sich ab, immer von einer jeweils anderen Instrumentengruppe gespielt. Über weite Strecken ist der Klangkörper in kleinere Zellen geteilt, mal mit hohen Streichern und einzelnen Bläsern, mal mit gestrichenem Vibraphon und Klarinette zum Beispiel.

Die Komponistin greift nur selten auf das volle Orchester zurück. Abwechslung und Kontraste erzeugt sie durch immer etwas andere Kombinationen und Fusionen von Klangfarben. So entsteht im Verlauf des Stücks der Eindruck einer gewebten Fläche. Einer Fläche bestehend aus Feldern von verschiedenen Farben und Beschaffenheiten, die man in Ruhe nacheinander betrachten kann. Das langsame Bewegungsmuster eines stetigen Hin und Her sorgt auch für ein Wechselspiel von Konsonanten und dissonanten Akkorden, aber nie mit drängendem Auflösungscharakter oder Überbietungslogik, sondern jeder Klang strahlt Eigenständigkeit aus.

In The Field is Woven spielt sich die Musik überwiegend in höheren Registern mit einem hellen Gesamttimbre ab. Einige der Instrumentenkombinationen erinnern an den Klang einer Glasharmonika. Es schimmert, schillert und leuchtet sanft. Umso mehr fallen die wenigen düsteren Schattierungen auf, die nur vereinzelt auftauchen, wie bei einem mehrfarbig gewebten Teppich, bei dem dunklere Stellen oder einzelne gedeckte Farbtöne sofort ins Auge springen. Diese Assoziation steht auch im Einklang mit dem Titel des Stücks. Die Formel »The field is woven«, übersetzt etwa als »Das Feld ist gewebt«, stammt von dem Maler und Bildhauer Donald Judd, der mit seinen Worten das Werk der Künstlerin Agnes Martin beschreibt. Beide gelten als zentrale Figuren der amerikanischen Minimal Art. Agnes Martin verbindet die reduzierte Form mit einer stillen, sehr persönlichen Bildsprache. Und diese Bildsprache hat es Naomi Pinnock angetan. Beim Schreiben ihres Orchesterstücks hatte sie vor allem Martins Werkreihe »The Islands« vor Augen. 12 überwiegend weiße Bilder. Betrachtet man diese 12 gleich großen Leinwände etwas genauer, bemerkt man, dass sie gestreift und durch verschiedene Weißtöne strukturiert sind.

0: Das Orchesterstück The Field is Woven, 2018 komponiert von Naomi Pinnock, hier in einer Interpretation des WDR-Symphonieorchesters unter der Leitung von Manuel Nauri. 7 Jahre nach der Entstehung dieser Komposition legte Naomi Pinnock ein neues Orchesterstück vor. I put lines down and wipe them away. Ich notiere Zeilen und wische sie wieder weg. Uraufgeführt wurde es bei den Donaueschinger Musiktagen 2025. Ein wichtiger Aspekt bei der Vorarbeit waren Bilder, Zitate und einzelne Worte mehrerer Künstlerinnen und Künstler. Anne Carson, Robert Morris und Amy Silman. Von ihnen, aber auch von sich selbst, hat Naomi Pinnock Material zusammengetragen und als Inspirationsquelle für die Komposition verwendet. Wesentlich war dabei das Moment des Handgeschriebenen bzw. Handgezeichneten. Jeder Strich, jeder Buchstabe hat einen besonderen Charakter, wenn er das Ergebnis einer persönlichen Handschrift ist, findet Naomi Pinnock. Wenn sie komponiert, arbeitet sie ausschließlich mit Papier und Stift, sagt sie.
1: Mir gefällt es einfach, diese Haptik. Und das ist das Geräusch, das Gefühl vom Papier, von Bleistift auf Papier. Und eine dieser Künstlerinnen, also ist Anne Carson, und sie hat über ihre Handschrift geschrieben und wie, also sie hat jetzt eine Parkinsons-Diagnose und wie sie das Gefühl hat, ihre Handschrift zu verlieren und nicht, dass sie das nicht mehr kann. Und also sie sagt, dass die Handschrift ist das Gehirn, also die sind ineinander. Also ich habe das auch selber versucht, mit meiner linke Hand also Sachen zu schreiben, und es ist ein ganz komisches Gefühl am Anfang, aber das stimmt, dass das irgendwie das Gleiche kommt raus. Also es hat eigentlich nicht mit dem Hand selber zu tun, sondern das Gehirn.
0: Wie ein Blatt Papier, das beschrieben oder bemalt wurde und bei dem dichte Schraffuren neben freigelassenen Feldern stehen, ist auch die Musik von Kontrasten durchzogen. Es wechseln sich immer wieder geräuschhafte, rauschende Klangblöcke mit langen liegenden Akkorden ab. Die Akkorde sind zwar oft konsonant, aber sie entwickeln nie den Drang, sich im funktionsharmonischen Sinne irgendwohin auflösen zu wollen. So entsteht der Eindruck eines gleichmäßigen Fließens der Musik, ohne Hierarchien von Tönen oder Harmonien. Manchmal verfärbt sich ein liegender Klang im Laufe der Zeit, indem ein Ton zum Beispiel von den Klarinetten zu den Hörnern und weiter an die Posaunen gereicht wird. Alles in einem Tempo, das genug Zeit gibt, das Geschehen als Hörerin genau zu verfolgen und jedes Detail mitzubekommen.

0: Stellenweise, wenn etwa zwei Soloinstrumente einen liegenden Zusammenklang spielen, entstehen faszinierende Schwebungen, also eine Art Pulsieren zwischen zwei eng beieinander liegenden Tönen, sozusagen eine Musik zwischen den Zeilen. Und darum geht es auch der Komponistin. Man soll als Publikum die Möglichkeit haben, tief in die Klänge hineinzuhören, hineinzuzoomen, also auch zwischen den Zeilen lesen zu können. Und das funktioniert besonders gut, da Pinnock in dem Stück viel mit Wiederholungen arbeitet.
1: Die Wiederholung ist nicht immer gleich, also es verändert sich minimal. Die Veränderungen sind minimal meistens, also wie man das Gleiche machen kann, aber es kommt nicht das Gleiche raus. Also wir können Sachen nicht wiederholen, weil die Zeit geht. Also es ist in der Zeit und die Zeit ist dann anders. Und das hat auch mit dem Handschrift zu tun. Also man kann das Gleiche auf dem Papier, den gleichen Strich machen, aber das wird nie das Gleiche sein. Und diese Menschlichkeit, diese Veränderung, das ist mein Gebiet, wo ich versuche, meine Welt da zu finden.
0: Die Unmöglichkeit der Wiederholung. So nennt Naomi Pinnock das, was sie am Menschsein fasziniert. Und diese Idee hat sie in Musik gesetzt mit »I put lines down and wipe them away«.

0: I Put Lines Down and Wipe Them Away von Naomi Pinnock, gespielt vom SWR-Symphonieorchester unter der Leitung von Elena Schwarz. Der Titel des Stückes ist Programm. Die Komponistin hat es zum Teil über einen Ex-Negativo-Ansatz entwickelt. Sie hat Noten zu Papier gebracht, von denen sie dann erst im zweiten Schritt wieder einige entfernt hat.
1: Ich habe sehr viel Material eigentlich weggemacht. Also ich habe viel, viel mehr geschrieben, als was jetzt in dem Stück steht. Ja, es ist ein Prozess von Reduktion für mich, also auf dem Wesentlichen zu bleiben.
0: Sich auf das Wesentliche zu reduzieren, das scheint ein Kernaspekt von Naomi Pinnocks kompositorischer Arbeit zu sein. Dass ihre Kompositionen generell mit wenig Klangmaterial auskommen und von struktureller Klarheit und Wiederholungen leben, heißt nicht, dass die Musik monoton oder leicht zu durchdringen wäre. Im Gegenteil, man muss schon genau hinhören, um die unscheinbaren Veränderungen und subtilen Stimmungswechsel überhaupt erkennen zu können. In einer Zeit, in der man gefühlt aus allen Richtungen im Netz angeschrien wird, wirkt dieser Ansatz vergleichsweise radikal und gewagt. Denn es ist nicht gesagt, dass man mit leisen und wenigen Tönen in einer lauten Welt überhaupt noch Gehör findet. Aber vielleicht ergibt Pinnocks Ansatz genau deshalb Sinn. Um an die Substanz ihrer Musik gelangen zu können, reicht keine gespielte Aufmerksamkeit, sondern es braucht wahrhaftige Achtsamkeit und die Bereitschaft, sich Zeit zu nehmen. Entwicklungen vollziehen sich in Pinnocks Musik nicht durch musikalische Dramatik oder Zuspitzungen, sondern leise und unauffällig, so wie das tagtägliche Leben uns altern lässt. Auf große Kulminationsmomente verzichtet sie vollständig und die vorherrschende Dynamikvorgabe in ihren Partituren ist das zwei- oder dreifache Piano. An dieser Stelle lassen sich gewisse Parallelen zu der Musik und Philosophie von Morton Feldman identifizieren. Das Soft as Possible ist in seinen Werken Programm. Denn wo Musik laut wird, so meinte Feldman, werde sie gleich rhetorisch, werde zum Theater. Bleibt sie aber leise, behalte sie ihren Fokus. Ähnliches gilt für Naomi Pinnocks Arbeiten. Eine melodische Linie oder ein Akkord stehen oft für sich allein. In der daraus resultierenden Klanglichkeit liegt eine berührende Einfachheit. Jeder Klang ist der ihn umgebenden Stille sozusagen schutzlos ausgeliefert. So verhält es sich auch in I Am I Am für Sopran und Streichquartett von 2019. In diesem Stück strukturieren Ruhepunkte und Pausen das Geschehen und öffnen Hörräume.

0: Ich habe neulich gelesen, dass wir Hirnstille wie Musik, also wie Klänge. Also es ist nicht eine komplette Leerstelle, wo nichts passiert, wo nichts ist. Es ist auch ein sehr wichtiger Teil des Zuhören, des Daseins. Also das ist, dass wir auch diese Stille wiedererkennen wie Musik. Und ich denke viel darüber nach, was Stille bedeutet für uns und für mich in der Musik. Es hat immer eine Rolle von Zuhören eigentlich.
1: Stille als Teil einer musikalischen Präsenz. Wie die noch anhaltende Wärme eines Sessels nach dem Aufstehen oder das Nachbild eines Objekts, das wir vor Augen haben, wenn gerade das Licht ausgeschaltet wurde, genauso laden Naomi Pinnocks Pausen ein, nachzuhören und nachzuspüren. Und ein aufmerksames Horchen ist auch in I Am, I Am notwendig. Die Sopranistin wird nicht etwa als exponierte Solistin vom Streichquartett begleitet, sondern sie fungiert als fünftes Mitglied im Ensemble. Entsprechend hebt sich ihre Stimme, außer durch die leicht abweichende Klangfarbe, kaum von denen der vier Instrumentalisten ab.
0: Ich wollte die Sopran im Quartett verstecken und die Mischung der Klangfarben und die Register der Sopran ist in der tieferen Register und mischt sich mit den Akkorden, die ständig oszillieren. Und ich habe mich am Anfang gefragt, was macht ein Sopran eigentlich in einem Streichquartett? Also, und ich habe versucht, das zu lösen durch dieses Verstecken. Und es ist eine Frage, wenn man eine Stimme hat in einem Ensemble, was für eine Rolle ist das? Was ist die Hierarchie? Weil die Hierarchie ist oft, dass die Stimme über dem Ensemble ist und das nicht als ein anderes Instrument behandelt wird. Und ich wollte das ausgleichen, dass die auf dem gleichen Ebene sind.
1: Der Text der Komposition I Am, I Am is All That Remains stammt aus einem Gedicht der englischen Lyrikerin Rachel Bost. Die Worte sind nur stellenweise in der Musik zu hören, denn die meiste Zeit formt die Sängerin aus dem Satz stammende Vokale und Konsonanten, als müssten sich Sprache und menschlicher Ausdruck erst entwickeln. Aber vielleicht passt dieses ästhetische Konzept zur Idee des Gedichtzitats. Ich bin, ist alles, was bleibt. Eine knappe Aussage, in der aber das umso fundamentalere Thema der Selbsterkenntnis oder auch Selbstfindung anklingt. Dementsprechend kommt auch dieses Stück komplett ohne Verzierungen und Verschnörkelungen aus. Auch in Momenten, in denen der Sopran doch mal unbegleitet zu hören ist, vernebelt kein Vibrato die nackten Töne. Und die Sopranistin Juliet Fraser ist für Pinnock die perfekte Besetzung.
0: Sie hat unglaubliche Ensemble-Musikalität. Also sie kann sehr gut zusammen in einem Ensemble singen. Und sie möchte sich nicht unbedingt als die Wichtigste darstellen. Kann sie auch. Also das kann sie auch in andere Stücke. Aber sie kann sich auch sehr gut zurückhalten und sehr klare Stimme, also sie singt auch sehr viel Feldman auch. Und diese Mischen von Klängen mit den Streicher, also das ist ganz, ganz wichtig und man muss sehr viel zuhören und wie ein Streichquintett, also mit ihr, also das Mischen und Zuhören und eben auch zurückhalten.

I Am, I Am für Sopran und Streichquartett, interpretiert von Juliet Fraser und dem Quatuor Busini. In puncto Stimme hat Naomi Pinnock neben Juliet Fraser noch eine weitere Wunschbesetzung für einige ihrer Stücke. Die Sopranistin Sarah Dacey, die ihrerseits Pinnocks Musik schätzt. Das Schöne, sagt Dacey, an Naomis Kompositionen ist, dass es nie so etwas wie Materialverschwendung gibt. Sie hält das Material bewusst reduziert und jede einzelne Idee, jeder Klang hat seinen klaren Platz im Stück. Was Sarah Dacey beschreibt, hat zur Konsequenz, dass auch sie in Pinnocks Stücken in der Regel ohne Vibrato singt. So zum Beispiel in Vestige, auf Deutsch etwa Spur oder Überrest, für Stimme Solo aus dem Jahr 2020. Die Intervalle in dem Stück sind zum Teil so klein und die Vokalverfärbungen so subtil, dass jedes Vibrato die vielen feinen Nuancen überfahren würde.

0: gesungen von Sarah Daisy. Daisy ist auch die Solistin in Pinnocks 2022 entstandener Komposition »It Looks Like Someone Lived There« für Ensemble mit Sopran. Der Text des Stückes stammt aus Virginia Woolf's »To the Lighthouse«, einem Roman, in dem weniger die Handlung als vielmehr das Bewusstsein im Mittelpunkt steht. Geschildert wird der Sommeraufenthalt der Ramsay-Familie auf einer schottischen Insel in den 1910er Jahren. Im Kern aber geht es um Wahrnehmung, Zeit, Vergänglichkeit und die Frage, wie Menschen einander erkennen können. Vieles passiert als innere Bewegung, als Denken, Erinnern, Wahrnehmen und Reflektieren. Insofern sind zeitliche Verläufe hier nicht proportional zum tatsächlichen Geschehen abgebildet, sondern manche Abschnitte lassen die Ereignisse wie einen schnellen Strom vorbeiziehen, anderes wiederum wird wie in Zeitlupe fokussiert.
1: Wichtige Sachen sind sehr kurz beschrieben, also dass jemand stirbt, ist irgendwie nebenbei gesagt und die Beobachtungen und philosophische Gedanken sind sehr, also es gibt sehr viel darüber geschrieben und eben auch der künstlerische Prozess ist sehr in Detail beschrieben.
0: Ein Spiel mit Maß und Proportionen, subjektiver Zeitwahrnehmung und zeitlichen Verzerrungen betreibt Naomi Pinnock zum Teil auch in ihrem Stück »It Looks Like Someone Lived There«. Es tauchen einzelne Textfragmente und wiederholte Worte auf und in regelmäßigen Abständen tritt die Stimme aus dem Ensemble hervor und begibt sich mit nur einem einzigen Wort, »again«, in einen fast deklamatorischen Gestus. Das Wort wird mehrfach als Schleife wiederholt, verklingt sogleich als sein eigenes Echo und Klarinette oder Violine bilden einen weiteren schattenhaften Nachklang. Nochmal, nochmal. In diesen Momenten kommentieren Text und musikalisches Geschehen sich gegenseitig.

Für mich ist es ein überraschender Moment. Also als ich das geschrieben habe, war ich selber überrascht, dass es, man erwartet das nicht, glaube ich, zu dem Zeitpunkt. Aber ich mag, dass es auch so beim ersten Mal ist es ganz kurz, es ist sehr schnell vorbei und dann geht es zurück zu der Stimmung von vorher.

0: In It Looks Like Someone Lived There gesellen sich zu der Singstimme einige Instrumentalstimmen, die Flächenklänge erzeugen. Selbst die Schlaginstrumente sind keine Rhythmuslieferanten, sondern sie erweitern das Farbspektrum. Vibraphon, Sandpapier, Almglocken, Crotales. Mit all diesen Klangerzeugern lassen sich problemlos lang andauernde Töne spielen. Vielleicht gehören sie auch deshalb zu Pinnocks Favoriten unter den Perkussionsinstrumenten.
1: Sie sind meine Vorlieben für Schlagzeuginstrumente eigentlich. Die, die ein bisschen länger halten, also die Klänge und eben nicht so rhythmisch gedacht. Also weil es ist auch eben nicht das Stück dafür, die Stimmung ist anders.

Auch in diesem Stück hat die Komponistin eine Hierarchie der Stimmen oder das Exponieren der Charakteristika einzelner Instrumente bewusst vermieden. Es mischen sich immer mehrere Klangfarben zu einer Hybridfarbe. Etwas Ähnliches passiert auch in Landscape für Vokalensemble, das etwa zur gleichen Zeit entstanden ist wie It Looks Like Someone Lived There. Das Vokalensemblestück beginnt zwar mit einer solistischen Passage des Mezzosoprans, aber schon bald mischt sich kaum wahrnehmbar der Sopran dazu und kurz darauf die anderen Chorstimmen.

0: Interpretiert wird Landscape vom britischen Vokalensemble Ex Audi. Diese Gruppe bezeichnet sich bewusst als Solistenensemble und nicht als Chor. Und trotzdem verstehen sich die Mitglieder ausgesprochen gut darauf, mit ihren Stimmen einen homogenen Gesamtklang zu bilden.
1: Sie sind ein Vokalensemble, die sehr gut zusammen singen können. Und sie können auch solistisch singen, aber sie können auch sehr gut ihre Stimmen mischen. Und das ist nicht unbedingt immer so bei Vokalensemble. Und ich schätze das sehr, dass sie das gut können und dass die beide Seiten machen können. Ja, und es ist ein bisschen wie bei vielen meiner Stücke, wo ich nicht immer unbedingt alle Instrumente oder Musiker, Musikerinnen gleichzeitig spielen oder singen möchte. Also ich möchte auch diese Momente haben, wo nur eins da ist oder zwei. Und ja, es ist eine andere Möglichkeit, so Kontrast zu haben. Eben, wenn es keine Höhepunkte gibt, gibt es auch andere Mittel, die man verwenden kann.
0: Auch in dem Vokalstück Landscape arbeitet die Komponistin mit literarischen Textvorlagen. Das fünfteilige Gedicht Landscape der Literaturnobelpreisträgerin Louise Glück diente ihr als Inspiration, aber es klingt nur entfernt an. Denn auch hier bewegen sich die Stimmparts auf den Spuren einzelner Phoneme und Vokalklänge. Ganze Worte oder Sätze finden sich nicht. Man wird beim Hören also weniger mit einer unmittelbar greifbaren Semantik konfrontiert, als vielmehr mit einem Skelett von Bedeutung, das denkbar kryptisch daherkommt. Ganz am Ende aber ist dann doch ein vollständiger Satz zu hören. How do we stand at ruins? Wie stehen wir vor den Ruinen? Dieser Satz stammt aus einem Essay von Sophia Samata, der zusammen mit dem Gedicht von Louise Glück für Pinnock den thematischen Kosmos des Verlierens, des Verlusts greifbar macht.
1: Für mich hat es eine Frage von, wie wir damit umgehen, von Verlust eigentlich. Also wie stehen wir an den Ruinen? Und das wird nicht beantwortet, es ist nur eine Frage, die man oft nicht beantworten kann.
0: Und genau diese Frage steht in dem Stück offen im Raum. Man kann sie vielleicht nicht beantworten, aber man kann sie stellen. Und dabei darf es auch bleiben.

Das Vokalensemble Ex Audi mit Naomi Pinnocks Landscape, eine Komposition, die sich um unseren Umgang mit Verlusten dreht. Einen ganz konkreten Verlust und auch einen Abschied betrauerte die Komponistin im Jahr 2016. Den Abschied des Vereinigten Königreichs von der Europäischen Union. Vor dem Hintergrund dieses politischen Ereignisses komponierte Naomi Pinnock ihre Music for Europe, ein Quintett, das im Auftrag des Berliner Ensemble Adapter entstanden ist. Insgesamt kennzeichnet das Stück ein melancholischer, fast wehmütiger Tonfall. In ihrem Werkkommentar schreibt die Komponistin: Ich komponierte das Stück, als die Entscheidung des Vereinigten Königreichs fiel, die EU zu verlassen. Das Ergebnis des Referendums schockierte mich zutiefst. Zwar ist die Europäische Union alles andere als unfehlbar, aber dennoch halte ich den Brexit für einen unreflektierten Akt der Selbstsabotage. Sicherlich ist ein Teil meiner Betroffenheit über dieses einschneidende Ereignis in die Komposition eingeflossen. Auch wenn ich der Meinung bin, man sollte sich beim Komponieren allein auf die Kunst konzentrieren und nicht sich selbst zu sehr in den Mittelpunkt drängen, die Zerbrechlichkeit, die die Musik ausstrahlt, ist alles andere als aufgesetzt. Sie hat sich ihren Weg in das Stück ganz von selbst gebahnt.

Eine Komposition, die sich wie eine leise Trauermusik hören lässt. Music for Europe für Flöte, Klarinette, Schlagwerk, Klavier und Harfe von Naomi Pinnock, gespielt vom Ensemble Adapta. Und auch wenn Trauer und Fassungslosigkeit über das Brexit-Referendum unmittelbar in die kompositorische Arbeit eingeflossen sind und den Tonfall des Stückes einfärben, Naomi Pinnocks Musik drängt nirgendwo hin und sie schreibt auch keine Lesarten vor. Stattdessen strahlt sie eine Art grundsätzliche Nachdenklichkeit aus. Etwas Grüblerisches, das in einem Blockbuster-Stück mit eindeutigen Erzählmustern, Höhepunkten, dramatischen Wendungen und klar abgesteckten Spannungsmomenten keinen Platz hätte. So wie Naomi Pinnock selbst in ein inneres Gespräch mit ihren literarischen oder bildkünstlerischen Inspirationsquellen geht, so lässt sie in ihren Kompositionen immer Raum für den Dialog der Hörenden mit den Klängen. Ihre Musik predigt nicht, sondern sie lädt ein, zuzuhören und mitzugestalten. Durch Introspektion, Assoziation und Fantasie.

Naomi Pinnock, eine Kalligrafin der Klänge. Das war das Studio Neue Musik für heute. Am Mikrofon war Leonie Reinecke. Nachhören können Sie die Sendung online unter wdr3.de. Die Redaktion hatte Anselm Zibinski.

0: 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Es ist 0 Uhr. 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
1: Die Nachrichten mit Ronald Lessig. Guten Abend. Die Bundesregierung will bei der geplanten Reform der gesetzlichen Krankenversicherung offenbar nachbessern. Nach einem Medienbericht hat Gesundheitsministerin Barken ihren Gesetzentwurf verändert. Markus Wolf für WDR aktuell.
2: Wie die Frankfurter Allgemeine Zeitung meldet, will Barken die geplante Zusatzbelastung bei der Familienversicherung entschärfen. Bislang konnten sich Ehe- und Lebenspartner beitragsfrei mitversichern. Sie sollen nun ab 2028 zwar einen Zusatzbeitrag zahlen, aber nur noch in Höhe von 2,5 statt 3,5% ihres beitragspflichtigen Einkommens. Auch bei den Zuzahlungen für Medikamente und Krankenhausaufenthalte will Wagen eine Entlastung. Die Eigenbeteiligung steigt zwar wie geplant, in den Folgejahren soll es jetzt aber doch keinen automatischen Anstieg geben. Den größten Beitrag soll die Pharmaindustrie leisten. Der gesetzliche Herstellerrabatt auf Medikamente wird von 7 auf 15,5% mehr als verdoppelt.
1: Bundesfinanzminister Klingbeil hat die geplanten höheren Schulden im Haushalt des kommenden Jahres verteidigt. Das Kabinett will den Entwurf morgen auf den Weg bringen. Der SPD-Chef sagte in der ARD, wegen der russischen Bedrohung sei es wichtig, mehr Geld für die Bundeswehr auszugeben. In Köln ist der Christopher Street Day mit einem Besucherrekord zu Ende gegangen. Nach Angaben der Veranstalter kamen 1,5 Millionen Menschen zur Parade. Sie forderten volle Gleichberechtigung für Queere. Die dritte Etappe der Tour de France wird von den Waldbränden in Südfrankreich beeinträchtigt. Heute wird sie ohne Zuschauer stattfinden und auch Werbewagen dürfen nicht mitfahren. Die Behörden sagen, dass sich Rettungs- und Sicherheitskräfte auf den Brand konzentrieren müssten, statt auf die Sicherung der Route.
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1: Der Zoo in Dortmund trauert um die bekannte Tierforscherin Lydia Möcklinghoff. Sie ist nach Angaben des Zoos bei einem Flugzeugabsturz in Brasilien ums Leben gekommen. Möcklinghoff war auch für das Kinderprogramm des WDR im Einsatz. Max Werner, WDR Dortmund.
3: Der Dortmunder Zoo hat einen Nachruf veröffentlicht. Darin heißt es, wir verlieren nicht nur eine herausragende Wissenschaftlerin, sondern vor allem einen warmherzigen, lebensfrohen und außergewöhnlich engagierten Menschen. Die Zoologin erforschte lange Zeit die Lebensweise von Ameisenbären in Brasilien und berichtete davon auch viele Jahre hinweg im WDR-Mausradio. Möcklinghoff wurde 45 Jahre alt. Auch der Pilot des Flugzeugs kam bei dem Absturz in Brasilien ums Leben.
1: Das Wetter in Nordrhein-Westfalen. In der Nacht meist trocken bei 17 bis 11 Grad. Tagsüber in Ostwestfalen leichter Regen, sonst trocken. Dazu in Gummersbach bis 25 Grad, in Arnsberg bis 26 und in Bergheim bis 29 Grad. Am Dienstag teils bewölkt, teils aufgelockert und meist trocken bei 24 bis 30 Grad. Und das war WDR aktuell.
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5: In dieser Nacht auf Montag mit Tobias Hürenbach ganz herzlich willkommen. Hallo. Wir starten mit dem Bach-Sohn Karl Philipp Emanuel Bach. Sein Konzert für Cembalo und Streicher A-Moll, ausgeführt mit Klavier und Streichern hier von Michael Rische und der Kammersymphonie Leipzig unter der Leitung der Konzertmeisterin Katharina Sprenger.

Johann Sebastian Bach hat das Klavierkonzert als Gattung quasi ins Leben gerufen. Sein Sohn Karl Philipp Emanuel hat dieses Genre dann mit über 50 Kompositionen zur Meisterschaft gebracht. Hier ein Zeugnis dieser intensiven Studien. Konzert A-Moll mit Michael Rischer und der Kammersymphonie Leipzig unter der Leitung von Katharina Sprenger. Hier im heutigen ARD-Nachkonzert. Schön, dass Sie mit dabei sind. Jacques-François Gallet, der war ein hervorragender und bekannter französischer Virtuose und Pädagoge für das Horn. Und zwar lebte er im 19. Jahrhundert. Zudem hat er dafür gesorgt, dass das Repertoire für sein Instrument beträchtlich erweitert wurde. Zum Beispiel mit diesem Quartett hier für vier Hörner in verschiedenen Stimmungen. Wir hören das Leipziger Hornquartett, Max Hilpert, Tino Bölk, Johannes Winkler und Michael Güne.

Max Hilpert, Tino Bölk, Johannes Winkler und Michael Gühne, sie bilden das Leipziger Hornquartett und präsentierten hier das Quartett für vier Hörner von Jacques-François Gallet. Wir kommen jetzt im ARD-Nachtkonzert zum böhmischen Komponisten Johann Baptist Wanhal, der als Leibeigener geboren wurde und die Wiener Klassik bereicherte. Höchst angesehen und erfolgreich war er. Zudem war er als einer der ersten kontinentalen Komponisten in der Lage, freischaffend von seiner musikalischen Tätigkeit auch zu leben. Ein einziges Kontrabasskonzert hat er hinterlassen, das Konzert in D-Dur, das wir jetzt hören, mit Junsun und dem thüringischen Kammerorchester Weimar unter der Leitung von Martin Hoff.

Jonsson und das Thüringische Kammerorchester Weimar unter der Leitung von Martin Hoff präsentierten hier das Kontrabasskonzert D-Dur von Johann Baptist Wanhal. Sie hören das ARD-Nachtkonzert, präsentiert von BR Klassik. Und da haben wir als nächstes bei uns im Programm das Liebesmahl der Apostel von Richard Wagner, eine biblische Szene für Männerchor und großes Orchester. Da hören wir jetzt den Sächsischen Staatsopernchor Dresden sowie die Sächsische Staatskapelle Dresden unter der Leitung von Christian Thielemann.

Das Liebesmahl der Apostel, die biblische Szene für Männerchor und großes Orchester, komponiert von Richard Wagner, hier aufgeführt vom Sächsischen Staatsopernchor Dresden und der Sächsischen Staatskapelle Dresden unter der Leitung von Christian Thielemann. Festklänge, das ist eine sinfonische Dichtung von Franz Liszt. Das Werk wurde zur bevorstehenden Hochzeit Liszts mit der Fürstin Caroline von Sayn-Wittgenstein komponiert, die allerdings nie stattfand. Ja, missgünstige Verwandte blockierten das ganze Vorhaben. Wer braucht Feinde, wenn er eine solche Verwandtschaft hat? Ich hoffe, die Lebensgefährtin Caroline hat das Werk damals trotzdem gehört. Festklänge, die sinfonische Dichtung hier mit der Dresdner Philharmonie. Am Pult Michel Plasson.

Festklänge, die sinfonische Dichtung von Franz Liszt mit der Dresdner Philharmonie unter der Leitung von Michel Plasson. Soweit diese Stunde hier im ARD Nachtkonzert. Mit ein paar Takten von Edvard Grieg geht es auf die 2 Uhr Nachrichten zu.

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1: Die Nachrichten mit Ronald Lessig. Guten Morgen.
2: Dass wir Schulden machen, hat damit zu tun, dass wir unsere Bundeswehr aufrüsten, dass wir modernisieren. Man kann sich gegenüber Putin nicht mit der schwarzen Null verteidigen.
1: Bundesfinanzminister Klingbeil hat die geplanten höheren Schulden im Haushalt für das kommende Jahr verteidigt. Das Kabinett will den Haushaltsentwurf heute auf den Weg bringen. Der SPD-Chef sagte in der ARD, er habe eine Lücke geschlossen, die sich aus früheren Finanzplänen ergeben hätte.
2: Ich lege morgen einen verfassungsgemäßen Haushalt vor, wo diese 34 Milliarden Lücke weg ist und wo wir sogar noch schaffen, die Rücklage um 4 Milliarden zu schonen. Dass man Rücklagen angeht, ist völlig normal. Mal tut man das nicht. Und wir sind gerade in einer Zeit, muss man ja auch sagen, wo dieser Iran-Krieg, den Donald Trump angefangen hat, Wachstumshoffnung abgebremst haben. Das schlägt voll rein, das sehen wir in den Zahlen. Und damit müssen wir umgehen.
1: Klingbeil betonte, jedes Ministerium müsse zusätzlich sparen, auch mit Blick auf den Haushalt 2028. Die Bundesregierung hat ihren Gesetzentwurf für die geplante Reform der gesetzlichen Krankenversicherung nachgebessert. Das berichtet die Frankfurter Allgemeine Zeitung. Demnach sollen Kassenmitglieder zwar für ihre mitversicherten Lebenspartner zusätzliche Beiträge zahlen, aber nur in Höhe von 2,5 statt bisher 3,5% auf ihr beitragspflichtiges Einkommen. Zum Abschluss des AfD-Parteitages in Erfurt hat die Führungsspitze ihren Machtanspruch betont. Parteichef Kopala sagt,